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1: Regionalverband Saarbrücken. Die B268 ist zwischen Heusweiler und Riegelsberg wegen einer Baustelle gesperrt. Bis Anfang August. In Saarbrücken. Auf der Westspangenbrücke in Fahrtrichtung Ludweiskreisel Bauarbeiten. Es ist nur eine Spur frei. Bis Samstag. A1 Saarbrücken Richtung Trier. Zwischen Mehring und Rastplatz Mehringer Höhe Brückenarbeiten. Es ist nur eine Spur frei. Bis 1. September 2027. Geblitzt wird unter anderem in Völklingen in der Heinestraße, in Bildstock in der Illinger Straße.
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3: 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Und dann spielen wir gleich ein bisschen um das PPPPP. Das ist das perfekt fantastisch polierte Popnacht-Package, das Highlight dieser Show. Und das dürft ihr euch hier gleich aus dem Studio rausziehen unter 07221 2011, wenn ihr mitspielen möchtet. 07221 2011. Und dann seid ihr mit dieser Ziffernfolge bei einem netten, frisch rasierten Menschen angekommen. Und er ist sehr gut gelaunt heute Nacht. Vor allen Dingen, weil gleich Shakira und Burna Boy gemeinsam nochmal hier einen WM-Song zum Besten geben. Dai, dai.
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0: beim Spiel USA-Belgien. Da steht es inzwischen also 1:0 für Belgien. Ja, trotz aller Korruption, die Belgier führen. Ich meine, das Tor ist auch noch nicht aberkannt worden. Ich habe extra noch ein bisschen gewartet. Man muss mal so 2-3 Minuten muss man warten, dann sind alle Anrufe getätigt. Oder man hat sich gedacht, so ein Mist jetzt. Da kann ich jetzt im Moment nichts tun. Aber ich meine, wir sind ja noch früh dabei. Es sind ja erst 11 Minuten gespielt und wir halten euch hier auf dem Laufenden.
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0: Und wir rudern jetzt ein bisschen zurück in dieser Zeitmaschine an diesem 7.7. Was war denn da so los? Bernd aus Mönchengladbach wird 2 Fragen beantworten. Hoffentlich richtig. Guten Morgen, Bernd.
2: Guten Morgen.
0: Und du bist schon so ein bisschen in Urlaubsplanung. Du machst Urlaub an der Mosel. Warum machst du denn nicht, wenn du in dem schönen Mönchengladbach bist, an der Niers direkt mal Urlaub? Du kannst auch ein Zelt aufbauen, oder?
2: Ja, könnte ich auch machen, ja. Aber...
0: An der Mosel, ist jemand Besonderes, den du da besuchst? Oder was macht er da?
2: Ja, mein Freund.
0: Okay.
2: Das ist mein Kollegen.
0: Und der hat da groß gebaut, Villa und sowas?
2: Nö, der hat einfach nur eine Wohnung da und wir freuen uns einfach drauf,
0: schön,
2: dass wir uns wiedersehen.
0: Ja, wie lange bist du da? Wie viele Tage?
2: Erstmal 2 und dann kommt der rüber.
0: Mhm.
2: Nächste Woche und dann bin ich wieder da für 2 Wochen und läuft.
0: Cool, ist ja, muss mal gucken, wie man sich versteht, ja. Ob man dann nach 2 Tagen, also Probe wohnen und dann eben auf 2 Wochen verlängern, ist gut. 2 Fragen zum heutigen 7.7. Numero uno. Vor 55 Jahren auf die Nacht genau haben Björn und Agneta geheiratet. Björn und Agneta waren Mitglieder in einer Band. Und welche war denn das? Waren das die Sugar Babes, Bonnie M. oder ABBA?
2: ABBA.
0: Stimmt. 146 Jahre ist es her, da waren wir doch gar nicht angedacht, wir zwei. Und da erschien zum ersten Mal das vollständige orthografische Wörterbuch der deutschen Sprache. Das ist zum ersten Duden. Mal. Das war der Duden, du weißt ja alles. Guter Mann. Dir gehört jetzt schon so schnell ein Popnacht-Package. Das schicke ich dir, nimm's mit an die Mosel, mach deinen Freund damit auch ein bisschen glücklich, genießt es. Und eine gute Nacht, ja. Grüße nach Mönchengladbach.
2: Herzlichen Dank.

Versprich mir, Feiern und Dalton. Neuer Hit war das, den wir gerade gemeinsam gehört haben hier. Die Welt ist nur so schön wegen dir, habe ich da gemerkt. Mir als Satz. Ne? Wenn mir das jemand sagen würde, ob ich glauben würde, na, ich glaube nicht. Höchstens, wenn ich mir das selbst sage. Der Flügel ist reingeschoben. Robert Miles und Children hat sich Babsi ausgewählt. Die fährt heute Taxi in Hamburg-Harburg und würde das gerne ein bisschen lauter hören, damit sie nicht einschläft. Das machen wir doch hier.

Da habe ich immer Angst, wenn ich so eine Gitarre höre da, eine Akustikgitarre, rakadakadang, Lagerfeuer, Atmosphäre und ich habe gerade eine schöne Unterhaltung am Laufen, alle lachen, alle freuen sich, alle himmeln mich an und dann kommt der Gitarrenspieler mit langen Haaren, nacktem Oberkörper, einigen Haaren auf der Brust, nicht zu viele darf man ja da haben und dann kommt er und spielt rakadakadang. Der große Frust eines jeden, der nicht Gitarre spielen kann, aber ich meine, ich bin ja noch ein junges Talent, bin mal 26, kann ich auch noch irgendein Musikinstrument lernen und dann werde ich die Lagerfeuer auf diesem Planeten ganz umkrempeln. In meinem Sinne, wir haben noch eine Gefahrenstelle von der A9 Nürnberg in Richtung Halle-Leipzig. Da steht ein defekter LKW auf der Fahrbahn zwischen Gefrees und Münchberg Süd. Ihr passt ja auf, ne? Gut.

0: Birds of a Feather. Und beim Spiel USA-Belgien steht es jetzt auch 1-1. Die Amerikaner haben ein Tor geschossen nach einem umstrittenen Freistoß, wie Experten sagen an dieser Stelle. 2.32 Uhr.
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2: Heute stellt sich ein Wechsel aus Sonnenschein und mal mehr, mal weniger dichten Wolken ein. Die Höchstwerte liegen zwischen 28 und 32 Grad und es weht stark böiger Wind, der im Tagesverlauf von Südwest über West auf Nordwest dreht. Am Mittwoch bilden sich neben Sonnenschein im Tagesverlauf einige lockere, selten auch mal kompaktere Quellwolken. Es bleibt dabei trocken. Am Donnerstag und Freitag erwartet uns heiteres bis sonniges und heißes Wetter.
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3: Regionalverband Saarbrücken. Die B268 ist zwischen Heusweiler und Riegelsberg wegen einer Baustelle gesperrt. Bis Anfang August. In Saarbrücken. Auf der Westspangenbrücke in Fahrtrichtung Ludweiskreisel Bauarbeiten. Es ist nur eine Spur frei. Bis Samstag. Kreis Merzig-Wadern, die Landesstraße. Zwischen Orscholz und Kesslingen ist nach einem Unfall in beiden Richtungen gesperrt. Geblitzt wird unter anderem in Völklingen in der Heinestraße. In Wildstock in der Illinger Straße.
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0: Und die am meisten unterschätzte Höchsttemperatur in Deutschland in Lunzenau in Sachsen. Da werden es heute 25 Grad. Hier ist die Popnacht. Ich bin Ben Streubel.

Easy, Ooh, Crow war das hier in der Popnacht. Ich weiß nicht, wenn ihr mal nachts schlafen solltet oder tagsüber, wir Nachtmenschen schlafen ja nachts nicht. Nachts schlafen ist völlig uncool. Tagsüber träumt man auch viel besser. Ich träume immer von Action-Serien. Ich bin natürlich da der Hauptakteur in irgendwelchen Action-Szenen. Ich bin so ein Mittelding, wie ich mich sehe, zwischen Jack Bauer, also meiner Lieblingsserie 24, Kiefer Sutherland, und James Bond, sowas in der Art. Ja, und da bewege ich mich und löse Fälle nachts und dann wache ich irgendwann auf und denke auch, ich bin's und laufe auch ähnlich durch Fußgängerzonen mit diesem Gang von Jack Bauer, versuche irgendwo einen terroristischen Anschlag zu verhindern. Ja, manchmal landet es auch in der Pizzeria einfach, das kleine Bennybärchen. Und es gibt aber auch andere Menschen, die eben Albträume haben. Jan-Philipp Zimny ist Comedian und der erzählt ein bisschen von seinen Gedanken nachts. Da hat er zum Beispiel irgendwann mal angefangen, als er ein gewisses Alter erreicht hat und dachte, dass er am nächsten Morgen nicht mehr aufwacht nach dem Schlaf. Das ist natürlich sehr ungünstig. Kann man so lösen, wie das bei uns im Westerwald gelöst wurde, dass man erstmal, wenn man wach wird, das feiert, dass man wach geworden ist. Und so mit so einem Indianerruf, wie man früher gesagt hat, darf man heute ja nicht mehr sagen, aber früher sagte mein Opa das immer. So, also so ein Freudenschrei hat er abgesendet dann und dann wussten wir, der Opa ist wach geworden. Jetzt sollten wir alle wieder freundlich sein und bringen ihm das Frühstück ans Bett. Und wie das bei Jan-Philipp Zimny sich abzeichnet, hören wir gleich in unserer Comedy in 3 Minuten nach Tones and I. Falls es nicht lustig ist, gibt's Geld zurück. 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

0: So fucking cool.
1: Es ist 2.44 Uhr, eine Gefahrenstelle von der A555 Köln in Richtung Bonn. Da liegen Gegenstände zwischen dem Verteilerkreis Köln und Kreuz Köln Süd. Und 44 Minuten sind gespielt, USA, Belgien. Die Belgier haben nochmal dann Anschlusstor geschossen. Da ist es jetzt Spielstand 2:1 für Belgien.
2: Eine Sache, die auch cool und neu ist, seit ich über 30 bin, ist, ich habe keine Angst mehr, nachts im Schlaf zu sterben. Ich hatte mein ganzes Leben lang Angst, dass ich nachts im Schlaf sterbe. Ich konnte teilweise nicht einschlafen, weil ich darüber nachgedacht habe. Und weil ich das halt mein ganzes Leben lang hatte, dachte ich, das wäre normal. Das nennt man eine psychische Erkrankung. Und als ich so Ende 20 war, habe ich auch meinem Therapeuten davon erzählt. Dann war ich bei meinem Therapeuten und habe so, hey, du, ich habe oft Angst, dass ich nachts im Schlaf sterbe und ich kann deswegen nicht einschlafen, weil ich halt so viel darüber nachdenke, dass ich nachts im Schlaf sterben könnte. Und da meinte mein Therapeut zu mir, ja, das kann passieren. Und worauf der Typ hinaus wollte, ist natürlich radikale Akzeptanz. Es gibt ein paar Sachen, die musst du akzeptieren, da kannst du nichts dran machen. Es kann sein, dass du nachts im Schlaf stirbst, das nicht mal mitbekommst und dass das ein bisschen gruselig ist. Und als ich so Ende 20 war, konnte ich das überhaupt nicht akzeptieren, war ich gar nicht in der Lage dazu. Ich habe dann angefangen, mich mit meinem Therapeuten zu streiten. Ich war dann so, bist du nicht da, um mir zu helfen? Und der Typ meinte so, was soll ich machen, Jan Philipp? Soll ich abends zu dir nach Hause kommen und unterm Bett nach Mördern suchen oder was? Ich bin doch nicht deine Mama. Und dann habe ich gesagt, einmal habe ich dich aus Versehen so genannt und noch immer hältst du mir das vor.

Creepin, hier ist die Popnacht. Jetzt müssen wir jemanden glücklich machen, der gerade im Auto unterwegs ist von Worms nach Mainz mit einem Cabrio, besucht da eine Freundin, das ist Katja. Und Katja würde gerne einen kultischen Song hören, wie sie schreibt, der aber auch ein bisschen witzig ist. Witzig und kultisch. Hip to be square hat sie sich ausgesucht von You Lose and the Use. Dann komm mal gut in Mainz an. Macht das ein bisschen lauter. Habt ihr noch was, dann gerne 07221 2011 per WhatsApp.

Hier ist die Popnacht und da ist Halbzeit beim Spiel USA-Belgien. Belgien führt mit 2:1. So ist es jetzt zur Halbzeit. Und was könnte man noch machen? Was könnte die USA tun, damit Belgien dann doch das Spiel verliert? Vielleicht bei der nächsten Trinkpause ein bisschen Whisky in die Flaschen, in die Plastikflaschen reinfüllen. Mal gucken, was der nächste Anruf von Infantino ergibt. Wir bleiben ja da dran bei diesem Spiel. In einer Viertelstunde geht's ja weiter. Hier ist Pinky in der Popnacht mit Runaway.

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Ich bin geboren, um fortzulaufen. Es ist 2.56 Uhr auf der A7. Da fahrt ihr bitte vorsichtig Fulda in Richtung Kassel. Da steht ein defekter LKW im Baustellenbereich zwischen Bad Hersfeld-West und Homberg-Efze. Das ist kein kultiger Song, ist hier, ne? Destiny's Child. Indie.

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1: Um 3 Uhr mit Lisa Kupper. Kanada will sich 12 neue U-Boote von Deutschland bauen lassen. Das hat Premier Carney vor seiner Abreise zum NATO-Treffen heute in Ankara gesagt. Aus der Nachrichtenredaktion Christoph Titz.
2: Der milliardenschwere Auftrag für bis zu 12 U-Boote geht an den Kieler Marineschiffbauer TKMS. Das Auftragsvolumen ist für die deutsche Waffenschmiede gewaltig. Für Bau-, Wartungs- und Instandhaltungsarbeiten ruft TKMS umgerechnet 62 Milliarden Euro auf. Für TKMS der größte Auftrag in der Firmengeschichte. Bundeskanzler Merz nannte die Entscheidung Kanadas ein starkes Zeichen der transatlantischen Zusammenarbeit. Laut Verteidigungsminister Pistorius bauen Deutschland, Kanada und Norwegen damit zusammen die größte und modernste konventionelle U-Boot-Flotte auf.
1: Die Steuer auf Alkohol soll ab dem kommenden Jahr um 20% steigen. Das Bundeskabinett hat einen entsprechenden Gesetzentwurf von Finanzminister Klingbeil verabschiedet. Die höheren Abgaben gelten demnach für Spirituosen, Champagner und Sekt sowie für Alkopops. Die Biersteuer soll nicht angehoben werden, Wein bleibt steuerfrei. Die Bundesregierung plant außerdem eine höhere Tabaksteuer sowie eine Zuckersteuer auf Getränke. Die FIFA hat sich ausführlich dazu geäußert, die Rotsperre von US-Stürmer Folarin Balogun auszusetzen. Noch vor Anpfiff der Partie USA gegen Belgien erklärte der Fußball-Weltverband die Abläufe aus seiner Sicht und verwies auf sein Recht, Strafen anzupassen. Die FIFA hatte die Rotsperre gegen Balogun aus dem Spiel gegen Bosnien-Herzegowina aufgehoben, nachdem US-Präsident Trump mit FIFA-Präsident Infantino telefoniert hatte. Das Spiel Belgien gegen die USA läuft, Balogun steht von Beginn an auf dem Platz. Zuvor hat sich Spanien fürs Viertelfinale qualifiziert durch ein 1:0 gegen Portugal. Beim Rasenklassiker von Wimbledon konnten das erste Mal seit 2012 zwei deutsche Tennisprofis die Runde der besten 8 erreichen. Alexander Zverevs Achtelfinalpartie wurde am Abend unterbrochen. Für Jan-Lennard Struff ist das Viertelfinale schon fix. Er trifft am Nachmittag auf den Italiener Jannik Sinner. Matthias Kammann berichtet.
3: Natürlich geht Struff als klarer Außenseiter in die Partie gegen den Italiener. Bislang hat der Deutsche alle 3 Matches verloren. Aber das letzte in Halle auf Rasen nur ganz knapp mit 6:7 im dritten Satz. Also, es besteht Hoffnung. Die hat natürlich auch Alexander Zverev. Der wird sein gestern wegen der Sperrstunde abgebrochenes Match gegen den Tschechen Jiří Lehečka beim Stand von 6:4, 7:5 und 3:3 fortsetzen.
1: Das Wetter in Deutschland. In der Nacht im Norden und Osten viele Wolken und etwas Regen. An den Küsten sehr windig. In der Südwesthälfte trocken. Tiefstwerte 20 bis 11 Grad. Am Tag im Westen und Süden viel Sonne. Nach Nordosten hin dichtere Wolken und gelegentlich Regen. Maximal 18 bis 35 Grad. Die Zeit 3:03 Uhr.
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5: In Saarbrücken, auf der Westspangenbrücke, in Fahrtrichtung Ludweiskreisel Bauarbeiten. Es ist nur eine Spur frei. Bis Samstag. Kreis Merzig-Wadern, die Landesstraße. Zwischen Orscholz und Kesslingen ist nach einem Unfall in beiden Richtungen gesperrt. A1 Saarbrücken Richtung Trier. Zwischen Mehring und Rastplatz Mehringer Höhe Brückenarbeiten. Es ist nur eine Spur frei. Bis 1. September 2027. Geblitzt wird unter anderem in Völklingen in der Heinestraße. In Bildstock in der Illinger Straße.
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7: 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In wenigen Minuten wird es einen korrupten Anruf in einer Backstube geben. Und dann werde ich die rote Karte für Eckhard zurücknehmen, der dann wieder aus dem Wochenende hier in diese Arena geführt werden wird. In 7 Minuten fliegen wir über Deutschland und landen in Eckhards Backstube. Und dann gibt's das musikalische Rätsel. Erkenne ich den Titel, den er spielt, auf einem Instrument seiner Wahl, erspiele ich euch wertvolle Backwaren.
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0: McCartney und Beautiful Soul.
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0: Ich bin mit dem Private Jet, dem Nachhaltigen, gerade gelandet, neben der Backstube von Eckhard Holland Kuhns Hauptstraße in Meiningen. Guten Morgen, liebe Ecki.
2: Ja, guten Morgen, Benny Bär.
0: Schön, dass du aus dem Wochenende, aus dem Langen bei dir wieder rausgeflutscht bist.
2: Und ja, ich bin ja auch ein fleißiger Mensch, mir steht das zu.
0: Hast du was Schönes gemacht an deinem langen Wochenende?
2: Ich war am Samstagabend in in der Stadt, ja, wo das Cello im Keller steht.
0: Ja, du hast es auch schon angedeutet, das Cello steht in Erfurt. Bei Clouseau steht das Cello im Keller.
2: Ja. Jedenfalls war auf dem Domplatz war großes Konzert, Clouseau ist aufgetreten.
0: Ja.
2: Vorhin hat er ja gesungen, dass er nach Chicago will oder in Chicago ist, aber das stimmt ja nicht. Er war in Erfurt.
0: Mhm.
2: Und es war wirklich ein sehr schönes Konzert. Fast 3 Stunden hat er gespielt.
0: Krass, und der Mann mit dem Schlapphut war aber nicht da, ne?
2: Ja, da habe ich drauf gewartet. Als dann der Song Cello kam, habe ich so in Stillen gehofft.
0: Ja, der
2: aber
0: hat
2: er war nicht zugegen. Nee,
0: wahrscheinlich hat er sich ein Eierlikörchen aufgemacht. Neben
2: ja,
0: der
2: war wahrscheinlich anderweitig eingebunden.
0: Oder so, hast du denn auf der Trompete was gespielt oder auf dem Horn oder sowas?
2: Nein, ich war nur stiller Zuhörer.
0: Ja, man verkennt dich eben. Du bist noch nicht so populär nach diesen 20
2: Nein,
0: Jahren.
2: Nein, ich habe mich im Hintergrund weggeduckt.
0: Eigentlich müsste man sofort dann bei dir anrufen und müsste sagen, wäre das möglich, was im Vorprogramm
2: nein,
0: oder sowas.
2: Nein,
0: ja?
2: Ehre wem Ehre gebührt.
0: Natürlich. Welches Instrument hören wir denn gleich?
2: Ja, Benny Bär, das muss ich noch kurz erzählen. Ich wäre ja jetzt eigentlich zur Untätigkeit verdammt, da mich die Bäckerinnung in Thüringen wegen eines verbrannten Brotes für 3 Tage gesperrt hat.
0: Ach ehrlich, ja? Hast du die schwarze Karte bekommen sozusagen,
2: ja,
0: für verbrannt?
2: Aber ein großer Mann hat sich für mich eingesetzt und hat gesagt, ja, das Brot war ja gar nicht so verbrannt. Und der hat zwar eine fragwürdige Vergangenheit, der Bäckermeister, aber eine Bewährungsstrafe reicht.
0: Ja.
2: Deswegen werde ich heute die Trumpet spielen.
0: Natürlich, das habe ich mir doch fast gedacht. Dann hören wir gleich die Trumpet mit einem schönen Song, den ich erkennen werde. Und falls ich da irgendwer ein bisschen Schwierigkeiten habe, dann wisst ihr ja, wo ihr mich findet, unter 07221 2011 als Telefonjoker. Vorher aber noch Olivia Rodrigo mit Drop Dead und From Disco to Disco.

0: Drop that.
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2: Und unser Eckhard, der spielt in Meiningen in seiner Backstube jetzt einen Song auf der Trumpet. Erkenne ich den Song, dann erspiele ich euch wertvolle Backwaren. Und falls ich nicht weiter weiß, ihr spürt das ja doch so ein bisschen an meiner Energie, dann 07221 2011, Telefonjoker sind welcome. So, Eckhard, dann leg mal los.
3: Heute kommt der Vorschlag vom Silvio. Einen schönen Song aus 2001.
2: 2001, okay.
3: Ja, ist auf Platz 9 geklettert in Deutschland.
2: Ja.
3: Ja, folgende Melodie.
2: Gut.

0: spielen.
1: Ja, da, ja. Da, da, da, da, da, da, da. Also da gab's, ich würde mal sagen, es gab zwei Songs. Also einmal ist das, das könnten die Cranberries sein, aber Dario G hat, wenn du sagst 2001, Cranberries waren ja vorher, dann war es vielleicht dann, oder ja, müssen, ja, wahrscheinlich war es Dream to Me, das ist von Dario G.
0: Ach Mann!
1: Da ist das drin. Da, da, da, da, da, da,
0: hat dir das deine schlaue KI erzählt?
1: Ja, meine analoge KI in meinem Hirn mit 7% Restleistung. Also, ja. Also ist unsere KI heute ein bisschen depressiv, hast du auch schon gemerkt. Spricht so, ja, spricht
0: die
1: irgendwie so traurig.
0: Geht nicht gut,
1: ne?
0: Los.
1: Nee.
0: Nein.
1: Für dich nicht.
0: Nein.
1: Also, Dream to Me, Dario G,
0: ja,
1: logge ich ein.
0: Richtig.
1: Dann, was bekommt der Erste, der in deine Backstube reinbrüllt? Popnacht.
0: Also ich habe jetzt mal auf den Kalender geguckt, wir steuern ja stark auf Weihnachten wieder zu. Ich habe heute ein Walnussbrot gebacken, ein leckeres, und das ist auch nicht verbrannt.
1: Na gut.
0: Bis morgen.
1: Bis morgen.

0: Naomi. Und Belgien hat noch ein Tor geschossen. Und zwar steht es jetzt 3:1. Belgien, USA. Also, das ist jetzt, momentan sind wir in der 60. Minute. Kann natürlich alles noch ein bisschen gedreht werden. Es war ein sehr lustiges Tor. Irgendwie ist der Tormann, der Amerikaner, rumgeeiert, nach vorne gelaufen, Ball verloren und dann kullerte der quasi einfach mal so ins Tor. Ich meine, da kann man auch nichts mehr zu sagen. Da wird auch Donald Trump im Kopf geschüttelt haben. Vielleicht wird er jetzt ausgebürgert, der Tormann. Ich weiß, aber viel anderes bleibt ihm auch gar nicht mehr übrig. Das muss man mal so hinnehmen, dieses 3:1 momentan. Und wie es weitergeht, erfahrt ihr natürlich auch hier in der Popnacht.
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0: Neue Hit von Ellie Goulding ist das hier. Black Prada Dress in der Popnacht. 3.27 Uhr ist es auf der A42. Bitte aufpassen, Dortmund, Kamp-Lindfort. Da sind Menschen auf der Fahrbahn. Zwischen Essen-Altenessen und Kreuz Essen-Nord. Menschen auf der Fahrbahn, bitte vorsichtig fahren dort.
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0: Drake. Bling, bling, Hotline bling. Es ist 3.31 Uhr.
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2: Heute stellt sich ein Wechsel aus Sonnenschein und mal mehr, mal weniger dichten Wolken ein. Die Höchstwerte liegen zwischen 28 und 32 Grad und es weht stark böiger Wind, der im Tagesverlauf von Südwest über West auf Nordwest dreht. Am Mittwoch bilden sich neben Sonnenschein im Tagesverlauf einige lockere, selten auch mal kompaktere Quellwolken. Es bleibt dabei trocken. Am Donnerstag und Freitag erwartet uns heiteres bis sonniges und heißes Wetter.
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3: Regionalverband Saarbrücken. Die B268 ist zwischen Heusweiler und Riegelsberg wegen einer Baustelle gesperrt. Bis Anfang August. In Saarbrücken. Auf der Westspangenbrücke in Fahrtrichtung Ludweiskreisel Bauarbeiten. Es ist nur eine Spur frei. Bis Samstag. Kreis Merzig-Wadern, die Landesstraße. Zwischen Orscholz und Kesslingen ist nach einem Unfall in beiden Richtungen gesperrt. Geblitzt wird unter anderem in Völklingen in der Heinestraße. In Bildstock in der Illinger Straße.
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0: Und die am meisten unterschätzte Höchsttemperatur heute in Deutschland in was haben wir denn hier schon? Wiedenborstel im Kreis Steinburg in Schleswig-Holstein. Da werden es heute 19 Grad sein, im besten Fall. Hier ist die Popnacht. Ich bin Ben Sträubel.

0: Feuerwerk, ja, das ist mal eine gute Einstellung. Oft klingt nicht so, ne? Naja, ist immer die Frage, wie man das sieht als Feuerwerk. Wenn man da verglüht, will man ja auch nicht, ne? Oder da oben in der Luft zerplatzt. Christian aus Aalen, der ist ein großer Fußballfan, den muss ich immer wieder vom Fernsehen weglocken sozusagen, indem ich ihn anrufe. Er ist ja früher ein Popnachthörer gewesen, aber durch die Fußballweltmeisterschaft, da ist er nachts, trifft er da manchmal ab. Hallo Christian?
1: Ja.
0: So, bist du wieder dabei und guckst?
1: Ja, ich bin wieder dabei, ja, wobei ich hab den Ton aus und höre nebenher die Pop nach.
0: Achso, den Kommentar sozusagen von mir, der also mit dem Spiel gar nichts zu tun hat. Das finde ich sehr, sehr schön. Danke, dass du wirklich so einen Hauch davon auch an Energie uns widmest. Und dann bist du jetzt quasi der ernannte Fußballexperte, weil du jedes Spiel guckst, auch nachts. Jetzt läuft ja gerade USA-Belgien, was dieses höchst umstrittene Spiel steht, 3-1 für Belgien. Bist du ja ganz froh drüber, ne? Wie ist denn deine Einschätzung als Experte jetzt hier?
1: Als Experte ist meine Einschätzung, dass Belgien auch besser ist und verdient führt. Und ich persönlich will auch, dass sie gewinnen, schon wegen der unfairen Aktion von Trump.
0: So, also wir hörten eine Experteneinschätzung vom Oberexperten der Experten, Christian aus Aalen. Mehr muss man auch nicht sagen zum Spiel. Also vollkommen recht. Dann wünsche ich dir mal jetzt weiter viel Energie, dass du mir nicht einschläfst. Ich kann ja auch keinen Hörerabbau jetzt gebrauchen um diese Zeit. Um 3.40 Uhr muss jeder wach bleiben, okay?
1: Okay.
0: Ciao, ciao, ciao. Das hat er sich ausgesucht noch. Christian aus Aalen, David Guetta und Jennifer Lopez.

Save Me Tonight, eine Gefahrenstelle noch um 3.43 Uhr oder 7 Hannover in Richtung Kassel. Da steht ein defekter LKW auf der Autobahn zwischen Am Bierberg und Nordheim Nord. Was Kultisches? Oh, Glor von Dave Stewart. Heart of Stone. Habt ihr in der Welt noch was zu sagen? Schickt gerne eine WhatsApp oder Signal oder WhatsApp Audio. Wer bei Stimme ist, unter 07221 2011.

0: Matthias aus Schauernheim bei Ludwigshafen, der brauchte einen Hit mit viel Energie, hat er geschrieben. Er bearbeitet Schwerlastregale. Hallo Matthias?
1: Hallo.
0: Was machst du? Du verbesserst Schwerlastregale. Ich habe keine Ahnung, was das genau bedeutet. Wenn du mir das erklären kannst, dann habe ich wieder einen Kreativen in der Nacht mehr.
1: Ja, ich verhindere einfach, dass da Sachen stecken bleiben, runterfallen,
0: aha,
1: etc. Und
0: also Sachen stecken bleiben in Schwerlastregalen. Das habe ich noch nie erlebt. Ist das im normalen Haushalt? Braucht man da sowas? Was stellt man auf ein Schwerlastregal überhaupt? Ein Auto? Oder ein Bagger oder Mikrowelle? Wie schwer ist denn so ein Teil, das man da draufstellen kann bei deinen Schwerlastregalen?
1: Also die sollen eigentlich 1,5 Tonnen
0: halten. 1,5 Tonnen. Ja, gut. Also das ist ja mehr als für einen Salzstreuer. Und wo hast du so ein Schwerlastregal zu Hause?
1: 8.
0: 8? Für was denn?
1: Ja, für alles Mögliche, ne? Für Küchenzeug, für Schrauben, für Elektroinstallationsmaterial.
0: So, Schrauben und Küchenzeug, 1,5 Tonnen. Ja, hast du ja ganz schön viel Küchenzeug gesammelt. Kann das sein, dass du ein Messi bist? Bist du unordentlich?
1: Bitte?
0: Bist du unordentlich, dass das 1,5 Tonnen werden, was in so einem Regal gelagert wird in der Küche?
1: Ich bin eigentlich nicht unordentlich. Ich habe zwei Damen, die hinter mir aufräumen.
0: Ach so, ist das so. Und dann bist du, naja. Und dann aber nachts wach bleiben, ne? Alle anderen schlafen. Und dann. Aber ist doch schön. Auf jeden Fall hast du einen Hauch von Kreativität. Ich bin noch nicht so ganz da drauf gekommen, was jetzt da gelagert wird. Das macht mir auch ein bisschen Angst, ehrlich gesagt, wenn jemand Regale zu Hause 8 Stück hat, wo man 1,5 Tonnen drauflegen kann. Das hat irgendwas so Halbkriminelles, hat das für mich an Aura, Flora, Fauna. Aber ich glaube nicht, weil du klingst ja ganz harmlos.
1: Ne? Ja.
0: Keine Sorgen machen, oder?
1: Darf ich dir ein bisschen Schokolade anbieten?
0: Natürlich darfst du machen, mein lieber Matthias. Du kriegst ja auch deinen Hit. Ich habe ihn schon rausgesucht. Also, gute Zeit, ja. Grüße nach Schauenheim.
1: Tschüss.
0: Also, der hat sich rausgesucht von The Cure, den Love Song. Der ist auch ein bisschen lustig. Den machen wir auch ein bisschen lauter. Kann man auch ins Regal legen, wenn man Lust hat, sich dazusetzen bei 1,5 Tonnen. Auch noch den Kleinwagen noch dazu in die Küche neben den Salzstreuern. Dann passt das, ne? Hier ist die Popnacht. Und Belgien hat das 4. Tor geschossen. Es steht 4:1 gegen die USA in der 90. Minute.

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1: Um 4 Uhr mit Lisa Kupper. Bundeskanzler Merz reist heute zum NATO-Gipfel in die türkische Hauptstadt Ankara. Neben milliardenschweren Hilfen für die Ukraine geht es dort darum, wie viel Geld die einzelnen NATO-Staaten in ihre Verteidigung investieren. Hauptstadtkorrespondentin Anna Engelke.
2: Mit dem Gepäck hat Friedrich Merz die Ankündigung, dass Deutschland bereits im Jahr 2029 das NATO-Ziel von 5% erreichen wird. Also 3,5% der deutschen Wirtschaftsleistung direkt in Verteidigungsausgaben zu investieren und weitere 1,5% in die dafür nötige Infrastruktur. Mit dem vielen Geld für Verteidigung und Rüstung wollen vor allem die europäischen NATO-Partner und Kanada die USA im Bündnis halten und Russland abschrecken.
1: Der Kieler Marineschiffbauer TKMS hat einen milliardenschweren Auftrag der kanadischen Regierung erhalten. Kanadas Premier Carney sagte, dass man bis zu 12 neue U-Boote von dem Unternehmen bauen lassen wolle. TKMS hat sich bei der Auftragsvergabe gegen einen Konkurrenten aus Südkorea durchgesetzt. Die Bundesregierung hatte sich immer wieder für das Geschäft eingesetzt. Das Elterngeld soll künftig nur noch 12 statt 14 Monate gezahlt werden. Das sieht ein Gesetzentwurf von Bundesfamilienministerin Prien vor. Und auch nur dann, wenn Mütter und Väter jeweils mindestens 3 Monate Auszeit vom Beruf nehmen. Der Entwurf ist laut einer Ministeriumssprecherin noch in der Ressortabstimmung. Das Bundesverfassungsgericht beschäftigt sich heute mit dem bayerischen Polizeigesetz. Dagegen hatten unter anderem Bundestagsabgeordnete von FDP, Linke und Grünen Verfassungsbeschwerde eingelegt. Sie befürchten, dass damit Grundrechte verletzt werden. Aus Karlsruhe, Alena Lagmöller.
3: Dreh- und Angelpunkt der Kritik ist die Schwelle, ab der die Polizei tätig werden darf. Eigentlich darf die Polizei einschreiten, um Gefahren abzuwehren. In Bayern darf sie aber schon im Vorfeld tätig werden, um Gefahren zu verhindern, also schon bei einer drohenden Gefahr. Dafür dürfen die Polizisten Telefonate abhören und Computer durchsuchen. Doch das ist noch nicht alles. Bis zu 2 Monate dürfen Menschen in Bayern gefangen genommen werden, wenn zu erwarten ist, dass sie Straftaten oder bestimmte Ordnungswidrigkeiten begehen. Und auch Panzerfäuste und Handgranaten darf die bayerische Polizei einsetzen. Laut Kritikern selbst dann, wenn dabei Unbeteiligte sterben könnten.
1: Bei der Fußball-Weltmeisterschaft steht Belgien im Viertelfinale. Die Belgier haben sich gerade mit 4:1 gegen Co-Gastgeber USA durchgesetzt. Sie treffen am Freitag auf Spanien. Das Wetter in Deutschland. Am Morgen liegen die Tiefstwerte zwischen 20 und 11 Grad. Am Tag im Westen und Süden viel Sonne, nach Nordosten hin dichtere Wolken und gelegentlich Regen, maximal 18 Grad an der Grenze zu Dänemark und bis zu 35 Grad am Oberrhein. Und noch die Zeit. Es ist 4:03 Uhr.
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5: In Saarbrücken, auf der Westspangenbrücke, in Fahrtrichtung Ludweiskreisel Bauarbeiten. Es ist nur eine Spur frei. Bis Samstag. Kreis Merzig-Wadern, die Landesstraße. Zwischen Orscholz und Kesslingen ist nach einem Unfall in beiden Richtungen gesperrt. Bruchhof, zwischen Berliner Straße und Ortsausgang Baustelle. Der Verkehr wird durch Ampeln geregelt. Halbseitig gesperrt bis zum 15. Juli 2026. A1 Saarbrücken Richtung Trier. Zwischen Mehring und Rastplatz Mehringer Höhe Brückenarbeiten. Es ist nur eine Spur frei. Bis 1. September 2027. Geblitzt wird unter anderem in Völklingen in der Heinestraße. In Bildstock in der Illinger Straße.
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7: Mit Ben Sträubel. So, also die USA sind raus. Und wenn diese Trump-Aktion nicht stattgefunden hätte, dann würde man sich gar nicht so darüber freuen. Aber so ist es irgendwie eine Feier wert. Ne? Also virtuelles Feuerwerk geht mal hoch für Belgien. Haben die alles für uns getan, sozusagen. Aber die hatten auch ordentlich Dampf, weil die richtig sauer waren wegen dieser politischen Entscheidung, kann man da ja fast schon sagen. Und deswegen, naja, so ist es eben. Kommt alles wieder zurück. Schlechtes Karma. Gleich geht's um ein gutes Karma. Nämlich, ich hätte hier ein Popnacht-Package noch. Das will ich nicht wieder mit nach Hause nehmen. Das würde ich euch geben. Bei einem Spielchen in 7 Minuten.
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0: Burani in der Popnacht.
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0: Eine Band, die heute auf die Nacht genau ihren ersten Auftritt hatte, die hört ihr jetzt. Ich sage nicht, vor wie vielen Jahren das ist, weil dann kommt ihr vielleicht eher mal drauf, aber es ist eine deutsche Band.
2: Ja.
0: Wer ist
2: denn? PVCFCKW ist nicht okay.
0: Heute am 7.7. in der Geschichte hatten die ihren ersten Auftritt.
2: MFK, wir freuen uns.
0: 07221 2011 für ein Pop-Nacht-Package. Wer da was rausgehört hat, hier sind Linkin Park.

Fire. Das war der neue von Gentleman und Michael Patrick Kelly, den wir gerade gehört haben. Und nach diesem romantischen Lied von The Spice Girls lösen wir unser Rätsel auf. Viva Forever. Auch lange nicht mehr gehört, ne? Ich wackel dazu zumindest mal mit dem rechten großen Zeh.

0: busy Spice Girls. Viva forever in der Popnacht.
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0: Eine Band, die heute Geburtstag feiert, weil sie heute vor, jetzt kann ich mal sagen, 37 Jahren, oder war ich noch gar nicht auf der Welt, hatten die ihren ersten Auftritt bereits. Welche Band ist denn das? Thomas aus Weisingen, guten Morgen.
2: Guten Morgen.
0: Wen hast du denn erkannt?
2: Das sind die Fantastischen Vier.
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0: Am 7. Juli 1989, da hatten die eine selbstgezimmerte Bühne aufgebaut mit Europaletten in einem ehemaligen Kindergarten in Stuttgart. Und ja, da ihren ersten Auftritt. Dann haben sie in irgendwelchen Schulen Zettel verteilt. Wir treten wieder auf und so ging das los mit den Fantas in Stuttgart. Thomas, du bekommst ein Popnacht-Package dafür.
2: Ja, super, danke.
0: Kannst du gut gebrauchen, vor allen Dingen bei deinen vielen Reisen. Du bist gerne mit dem Boot unterwegs, das heißt, du fährst ein schönes Fahrzeug und hinten hängt das Boot dran als Statussymbol oder fährst du auch damit irgendwo auf dem Wasser?
2: Ich fahre dann natürlich auf dem Wasser, das macht Spaß.
0: Wo macht's am meisten Spaß?
2: Entweder am Rhein oder am meisten Spaß macht's am Gardasee.
0: Ah, sehr schön. Dann fährst du an den Gardasee und dann lässt du sie irgendwo eine Slipanlage oder so. Na, da so rein.
2: Genau.
0: Dann geht's ab. Wie groß ist denn das Boot?
2: 6,5 Meter lang und 2,30 breit.
0: Und kann man da so auch in untere Regionen vordringen, wo es dann eine Küche gibt und Schlafräume und sowas?
2: Nee, ist nur so eine Schlupfkajüte.
0: Ach so.
2: Da kann man schlafen, aber sonst nichts.
0: Aber trotzdem toll, ne? Und wie viel PS hat das denn, um mal hier so ein bisschen zu protzen?
2: So, 250.
0: Na gut, da kann ich nie
2: mehr. Bauach.
0: Ich habe ein Schlauchboot mit einem 1,7 PS Elektromotor und einer 12-Volt Batterie.
2: Das ist doch super, da ist der Vorteil, der braucht nicht so viel Sprit wie meiner.
0: Ja, dann lacht aber jemand wie du da drüber, ne, wenn du da vorbeifährst. Und das sind dann auch so Menschen, die machen dann große Wellen, damit man dann also in Seenot gerät. So, das ist das nämlich. Alles schon gemacht an Erfahrung.
2: Bist du mir schon mal begegnet, oder?
0: Ja, genau. Ich weiß, ich kenne die Leute. Dann wünsche ich dir sehr viel Spaß bei deinen vielen Bootsreisen. Ich schicke dir was zu und bis

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3: Heute stellt sich ein Wechsel aus Sonnenschein und mal mehr, mal weniger dichten Wolken ein. Die Höchstwerte liegen zwischen 28 und 32 Grad und es weht stark böiger Wind, der im Tagesverlauf von Südwest über West auf Nordwest dreht. Am Mittwoch bilden sich neben Sonnenschein im Tagesverlauf einige lockere Quellwolken. Es bleibt dabei trocken.
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4: In Saarbrücken, auf der Westspangenbrücke, in Fahrtrichtung Ludweiskreisel Bauarbeiten. Es ist nur eine Spur frei. Bis Samstag. Kreis Merzig-Wadern, die Landesstraße. Zwischen Orscholz und Kesslingen ist nach einem Unfall in beiden Richtungen gesperrt. Geblitzt wird unter anderem in Völklingen in der Heinestraße, in Bildstock in der Illinger Straße.
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5: Und die am meisten unterschätzte Höchsttemperatur Lenzen in Brandenburg. Da werden es heute 23 Grad im besten Fall. Hier ist die Popnacht. Mein Name Ben Streubel.

0: Lorraine und Euphoria, den Kreativen gehört die Nacht. Und einer von den Kreativen in unserem Therapiekreis, Christian aus Stuttgart. Guten Morgen, Christian.
1: Guten Morgen zusammen.
0: Und du hast etwas gemalt, hast du geschrieben. Ich habe das Bild, was du geschickt hast, also dieses Foto, nicht so ganz zuordnen können. Das sieht irgendwie ein bisschen düster aus. Was ist denn das?
1: Naja, das ist die dunkle Schokolade.
0: Ah ja, so, okay. Erzähl mal, was das für ein Kunstwerk ist.
1: Na, ich habe mittels eines Beamers das Bild einer Freundin an die Wand geworfen und dann mit flüssiger Schokolade versucht, das nachzumalen.
0: Aha, also an deine Wand, die du willst ja schenken für mich. Vermute mal, Leinwand oder?
1: Nein, eine Leinwand, die ich tatsächlich eine Rolle dann, wenn es getrocknet ist, verschenken kann.
0: Oho, also und dann hast du so wie Nutella so Zeugs, ne?
1: Naja, gut, in die und Richtung
0: dann,
1: geht
0: und dann,
1: es.
0: Und dann hast du das, dann malst du mit dem Pinsel dann sowas, oder?
1: Ja, also eine Art kleiner Spachtelpinsel. Ich kann das dann auch etwas dicker auftragen, wie Ölfarbe.
0: Und sieht das denn, ich meine, ich kann es hier schlecht erkennen, aber du hast es auch nicht so gut fotografiert, vermute ich mal. Und das meinst du, sie erkennt sich wieder?
1: Ja, ich hoffe schon, wobei es noch nicht ganz fertig ist.
0: Aber warum eigentlich mit Schokolade?
1: Sie knabbert gerne Schokolade und kann es vielleicht auch auflecken, je nachdem.
0: Du meinst in schlechten Zeiten?
1: In schlechten Zeiten.
0: So wie ein Likörell von Udo Lindenberg, der auch immer sagt, in schlechten Zeiten kann man sich nach oben schlecken an diesen Bildern. Und so denkst du, wäre das eine Möglichkeit.
1: Stimmt,
0: hast ja, du recht. Ja, okay. Dann bin ich mal gespannt, wie es ankommt. Das wird ja, wann ist denn der Geburtstag?
1: In 2 Tagen. Ich hoffe, wenn ich es zusammenrolle, dass es nicht abbröselt. Das ist meine größte Sorge.
0: Ja, ich würde es nicht zusammenrollen. Ich würde es irgendwie dann doch so übergeben. Oder irgendwie vielleicht auch überziehen mit irgendeinem Lack oder sowas. Naja, du wirst dir was einfallen lassen. Vielleicht lässt du dich dann nochmal... Lass dich nochmal beraten. Oder vielleicht in irgendeiner so eine Folie drüber, so eine durchsichtige Folie, dann kann man die abziehen und dann schlecken.
1: Ja, auch nicht schlecht.
0: Ja, ich weiß es nicht, aber nicht zusammenrollen, das würde ich mal lassen. Aber du wirst dann in den kommenden Nächten, wenn du es übergeben hast, also ich sag mal in 3 Nächten, bin ich mal gespannt auf die Reaktion. Dann teilst du uns das mal mit, ne?
1: Das werde ich natürlich machen.
0: Also, bleib kreativ. Ciao, ciao. Danke.

Armin Van Buuren. Burn. Hier ist die Popnacht um 4:45 eine Gefahrenstelle von der A38 Göttingen in Richtung Halle. Da liegt ein Tier auf der Fahrbahn zwischen Breitenworbis und Bleicherode. Und die A61 ist immer noch gesperrt, Mönchengladbach Richtung Koblenz. Da hat ein LKW Gefahrgut verloren zwischen Weilerswist und Swisttal. Habt ihr noch was für die letzte Amtshandlung? Ich bin noch da. Also noch bestimmt 14 Minuten. 07221 2011. Warte auf eure Vorschläge.

Miss Anastasia in der Popnacht. Da ist das schön, dass Didi uns immer auf dem Laufenden hält, wie es auf Rügen sich gerade anhört. Das ist hier vor genau einer Minute entstanden als Aufnahme. So klingt Rügen direkt vor seinem großen Haus in Göhren. So, aber ich sehe ja auch so ein kleines Video dazu. Ich kann sagen, der Himmel sieht nicht gut aus. Das ist voller Wolken, aber den Vögeln macht's nichts aus. Die freuen sich, glaube ich, drüber. Danke, Didi, für diesen doch wertvollen Beitrag. Ja, eine Live-Reportage eines jungen Vogels, der sich gerade nochmal geäußert hat und sagt, er hört gerne die Popnacht. Thomas Schmidt ist auch gerade losgefahren. Ich bin in Hannover gerade wach geworden und starte gleich mein Fahrzeug, habe die Turbinen angeschmissen. Ich weiß nicht genau, was er für ein Fahrzeug da fährt, aber klingt gut, klingt cool. Er hätte gerne einen Song hier von Ray Garvey und The One. In der Pop-Bahn.

0: Zack, Notaustaste abgeklemmt, Antennenleistung wieder hochgefahren, auf volle Suppe, Schuhe angezogen, Lichtstimmung auf OP. Letzte Amtshandlung für Katja aus Frankfurt. Die hat heute Nacht eine Wetterstation zusammengebaut und angeschlossen, weil sie da mal Spaß dran hatte. Und deswegen auch einen Song, der was mit Wetter zu tun hat, hat sie sich gewünscht. Here comes the rain again. Kleine Prognose von den Eurythmics. Und KI, was machst du?
1: Nach Haus.
0: Okay, ich komm mit. Das war die Popnacht. Ich bin Ben Streubel. Ein schönes Leben in Deutschland.

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1: Um 5 Uhr mit Lisa Kupper. Der Kieler Marineschiffbauer TKMS soll bis zu 12 neue U-Boote für Kanada bauen. Das hat Premier Carney vor seiner Abreise zum NATO-Treffen heute in Ankara gesagt. Im Bieterverfahren hat sich Deutschland gegen Südkorea durchgesetzt. Aus New York, Giselle Ucker.
2: Der neue Deal könnte der deutschen Rüstungsindustrie Medienberichten zufolge bis zu 100 Milliarden kanadische Dollar einbringen, umgerechnet etwa 62 Milliarden Euro. Damit können auch neue Arbeitsplätze in den beim Bau beteiligten Werften in Kiel und Wismar entstehen. Die Aktie der ThyssenKrupp Rüstungstochter legte nach Bekanntwerden zeitweise um fast 13% zu. Kanada besitzt aktuell nur 4 gebrauchte U-Boote. Von denen ist meist nur eines einsatzbereit. Um in Zukunft dauerhaft Unterwasserpräsenz zu zeigen, benötigt das Land eine größere, moderne Flotte.
1: Bundeskanzler Merz trifft sich heute mit den 32 Staats- und Regierungschefs der NATO in Ankara. Es soll um die weitere Unterstützung der Ukraine und die Beendigung des Iran-Kriegs gehen. Auch US-Präsident Trump wird in der türkischen Hauptstadt erwartet. Die NATO-Staaten wollen dort außerdem klarmachen, dass sie mehr Geld in die Verteidigung investieren, so wie von Trump gefordert. Die evangelische Kirche in Deutschland warnt vor flexibleren Ladenöffnungszeiten an Sonntagen. Ein Sprecher sagte der Rheinischen Post, der freie Sonntag schaffe Raum für Familie, Freundschaften, Nachbarschaft und Ehrenamt. Davon profitiere die ganze Gesellschaft. Zuvor hatte sich der Einzelhandelsverband für generelle Ladenöffnungen an Sonntagen stark gemacht, als Reaktion auf die Ankündigung der Bundesregierung, die Öffnungszeiten für Bibliotheken und Bäckereien an Sonntagen zu lockern. Belgien steht im Viertelfinale der Fußball-WM. Nach dem Skandal um die aufgehobene Rotsperre von US-Stürmer Folarin Balogun gewann Belgien mit 4:1 gegen das US-Team. Sportreporter Henrik Lückhoff.
3: Belgien zeigte sich auf dem Platz unbeeindruckt von den Diskussionen um US-Stürmer Balogun, der nach einer umstrittenen Entscheidung der FIFA trotz seiner roten Karte im Spiel davor auflaufen durfte. Balogun stand auch von Beginn an auf dem Platz, spielte aber kaum eine Rolle. Belgien nutzte die vielen Fehler der USA und trifft nach dem 4:1-Sieg jetzt im Viertelfinale auf Spanien. Der Europameister gewann gegen Portugal durch ein Tor in der Nachspielzeit mit 1:0. Portugals Trainer Roberto Martinez kündigte danach seinen Rücktritt an. Als Cristiano Ronaldo weinte nach dem Spiel und sagte, es sei seine letzte WM gewesen und schob nach, wahrscheinlich.
1: Das waren die Nachrichten mit Lisa Kupper.
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5: Konstantes Sommerwetter diese Woche. Heute bis zu 32 Grad. Neben der Sonne gibt's aber heute auch immer mal wieder ein paar Wolken. Dazu pustet uns der Wind heute ordentlich durch. Also wenn der Föhn zu Hause kaputt geht, kurz mal Haare auf der Terrasse durchhalten, dann geht das wieder.
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5: Guten Morgen an alle unterwegs. Es ist 5.03 Uhr auf der Westspangenbrücke in Saarbrücken. Fahrtrichtung Ludwigskreisel. Da sind aktuell Bauarbeiten und es ist nur eine Spur frei. Ihr habt auch noch was gesehen? Ein Stau und Blitzer oder eine Verkehrsbehinderung? Dann meldet es uns gerne einfach durch unter der 0800 700 8000.
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5: Und der besten Musik zum Aufstehen fürs Saarland. Wir haben heute Michael Jackson, der uns ein bisschen hochpusht. Teddy Swims mit seiner ganz tollen Stimme. Und wir starten mit Tom Walker und Glockenbach Home.
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0: Einen wunderschönen guten Morgen mit der Bestmusik fürs Saarland. Michael Jackson bringt uns gut in diesen frühen Dienstagmorgen. Schön, dass ihr bei uns seid mit SR1, 5.13 Uhr.
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2: Erdbeeren pflücken mit Stadtkind. Lektion 1, zeige dem Kind, wie man das macht mit dem Pflücken.
3: So, schau, hier vorsichtig anfassen. Ah, die ist ja ganz matschig. Boah, ein Käfer. Komm, zieh dir lieber Handschuhe an.
2: Lektion 2, gib dem Kind ein hübsches Körbchen. Das ist dazu da, genau, um niedliche Fotos im Feld zu machen.
3: Prima, Leonie, jetzt zeig nochmal dein Körbchen.
2: Erdbeeren kommen nicht in das Körbchen, denn die steckt das Kind ja immer direkt in den Mund oder schmiert sie in die Haare oder in die Klamotten.
3: Och, Leonie, das schöne Sommerkleidchen.
2: Lektion 3, bringe jetzt deinem Kind die Theorie bei, damit es lernt, dass die Erdbeeren eben nicht in der Plastikschale wachsen.
3: Botanisch gesehen sind Erdbeeren ja keine Beeren, sondern Nüsse. Das ist echt lustig. Ah, Leonie, jetzt hast du den Käfer gegessen.
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die frisch vermählte. Taylor Swift mit The Fate of Ophelia in eurer SR1 Morning Show am Dienstagmorgen. 5.21 Uhr haben wir's. Wir kriegen heute wieder einen sommerlich schönen Tag mit Sonne und Wolken im Wechsel bis zu 32 Grad. Und es wird richtig kräftig windig heute. Guten Morgen.

0: Marine bauen soll. Der Auftrag ist mit bis zu 62 Milliarden Euro der größte in der Firmengeschichte. Klingbeil verteidigt Etatentwurf. Der Bundesfinanzminister hat erklärt, Deutschlands Schuldenstand liege weiter unter dem der Eurogruppe. Mit Blick auf die hohen Rüstungsausgaben fügt er hinzu, die Bundesregierung müsse 3 Jahrzehnte aufholen, in denen die Bundeswehr kaputt gespart worden sei. Vorletzter Tag im Zugbegleiterprozess. Dabei könnten heute schon die Abschlussplädoyers gehalten werden. Dem Angeklagten wird vorgeworfen, im Februar einen Zugbegleiter so schwer verprügelt zu haben, dass das Opfer an den Folgen starb. Das Urteil könnte dann am Donnerstag gesprochen werden. Und die USA scheitern bei der Fußball-Weltmeisterschaft. Der Co-Gastgeber hat im Achtelfinale gegen Belgien mit 1:4 verloren. Außerdem hat Spanien Portugal geschlagen mit 1:0. 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
0: Das ist richtig solide diese Woche und auch heute bis zu 32 Grad, also feinstes Sommerwetter im Juli. Heute können auch mal ein paar mehr Wolken als sonst mit dabei sein, passiert ansonsten aber nicht viel. Das Einzige, was euch wahrscheinlich auffällt, gestern auch schon, da ist bei uns fast der Sonnenschirm weggeflogen. Es ist richtig, richtig windig, also so eine richtig steife Brise, ne?
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0: Auf der Westspangenbrücke in Saarbrücken, Fahrtrichtung Ludwigskreisel, sind aktuell Bauarbeiten. Da ist nur eine Spur frei. Wenn ihr sonst noch irgendwas entdeckt habt, klingelt gerne kostenlos durch unter der 0800
2: 700 8000. 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
0: Raus aus den Federn, schönen guten Morgen zusammen.
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0: Die Jungs versorgen uns schon seit so vielen Jahren mit toller Musik. One Republic, Need Your Love. Schönen guten Morgen mit SR1 in der zweiten Sommerferienwoche im Saarland. Wir haben viel Sonne aktuell, wir genießen unser Eis, unser kühles Getränk im Garten. Das sind halt so die kleinen Dinge, die manchmal so schön sein können. Wir wollen heute mit euch über die guten Nachrichten der Woche sprechen. Was ist bei euch gerade richtig Schönes passiert? Meldet euch gerne rein mit einer Sprachnachricht oder einer WhatsApp an die Saarbrücken 2131. Sascha aus Gersweiler, der hat einen richtigen Run, würde ich gerade sagen.
1: Ich habe 20 Kilo abgenommen, mache eine Umschulung zur Fachkraft für Lagerlogistik, habe bald erst Praktikum, dann habe ich Prüfung, also alles super.
0: Da wird einfach mal das ganze Leben umgekrempelt. Mega. Also alles Gute dir, Sascha. Und ich bin gespannt auf eure guten Nachrichten diese Woche oder diesen Monat.

Guten Morgen an alle Frühaufsteherinnen und Frühaufsteher. Es ist 5.51 Uhr. Ihr hört die SR1 Morning Show und es wird wieder ein heißer Sommertag heute mit bis zu 32 Grad im Saarland. Sonne und Wolken im Wechsel. Heute aber ganz schön kräftiger Wind mit dabei.

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2: TKMS baut U-Boote für Kanada. USA bei der Fußball-WM ausgeschieden. Das Wetter im Saarland trocken bei bis zu 32 Grad. 6 Uhr. Kanada will seine neue U-Boot-Flotte vom deutschen Hersteller TKMS bauen lassen. Premierminister Carney spricht vom größten Vertrag im Verteidigungsbereich der Geschichte Kanadas. Für SR Info Christoph Titz.
3: Das Auftragsvolumen ist für die deutsche Waffenschmiede gewaltig. Für Bau-, Wartungs- und Instandhaltungsarbeiten ruft TKMS umgerechnet 62 Milliarden Euro auf. Für TKMS der größte Auftrag in der Firmengeschichte. Bundeskanzler Merz nannte die Entscheidung Kanadas ein starkes Zeichen der transatlantischen Zusammenarbeit. Laut Verteidigungsminister Pistorius bauen Deutschland, Kanada und Norwegen damit zusammen die größte und modernste konventionelle U-Boot-Flotte auf. Die Boote vom Typ 212 CD sind 73 Meter lang, fahren mit Dieselmotoren und unter Wasser mit Lithium-Ionen-Akkus und können sowohl Torpedos als auch Raketen abfeuern. Kanada hofft, die ersten Boote des neuen Typs im Jahr 2034 zu erhalten.
2: Russland meldet einen Drohnenangriff auf Moskau. Demnach hat die ukrainische Armee die russische Hauptstadt mit mehr als 400 Drohnen ins Visier genommen. Der Bürgermeister von Moskau, Sobjanin, erklärte auf Social Media, die meisten Drohnen seien abgewehrt worden. In der türkischen Hauptstadt Ankara beginnen heute die Staats- und Regierungschefs der NATO-Mitgliedstaaten ihr Gipfeltreffen. Hauptthema sind die Verteidigungsfähigkeit des Bündnisses und neue Hilfen für die Ukraine in ihrem Abwehrkrieg gegen Russland. Vor dem Treffen hatte US-Präsident Trump die Verbündeten erneut dafür kritisiert, nicht genug Geld für die Verteidigung auszugeben. NATO-Generalsekretär Rutte kündigte im Vorfeld neue Rüstungsverträge im Wert von mehreren Dutzend Milliarden Dollar an. Außerdem forderte er die Bündnisstaaten auf, die Ukraine die benötigte Militärhilfe zukommen zu lassen. Das Landgericht Saarbrücken hat einen 62-jährigen Völklinger wegen illegalen Waffenhandels in 19 Fällen zu einer Freiheitsstrafe von 4 Jahren verurteilt. Damit entsprach das Gericht dem Antrag der Staatsanwaltschaft. Der 62-Jährige hatte zuvor ein Geständnis abgelegt. Sein Verteidiger hatte eine Bewährungsstrafe von 2 Jahren beantragt. SR-Reporter Thomas Gerber.
4: Bewährung war für den Ex-Saarberg-Mitarbeiter nicht mehr drin, ist er doch einschlägig vorbestraft. Der Vorsitzende Richter bezeichnete ihn denn auch als unbelehrbar, hatte er doch nach 2 Verurteilungen wegen illegalen Waffenhandels erneut mitten in der Bewährungszeit Waffen nicht nur gehortet, sondern auch via Internet verkauft. Darunter auch automatische und halbautomatische Sturmgewehre und Maschinenpistolen. Deshalb wurde der 62-Jährige auch des Verstoßes gegen das Kriegswaffenkontrollgesetz schuldig gesprochen. Bei einer Hausdurchsuchung vor 2 Jahren stellte der Zoll ein regelrechtes Waffenarsenal sicher, zudem mehr als 1000 Schuss Munition und rund 250 Gramm Sprengstoff.
2: Das Urteil ist noch nicht rechtskräftig. Der Regionalverband Saarbrücken baut sein Angebot an Online-Bürgerdiensten weiter aus. Aktuell sind über 40 verschiedene Anträge, Anmeldungs- und Meldeformulare über die Internetseite des Regionalverbands für digitale Bürgerdienste verfügbar. Die jüngsten Neuerungen im digitalen Bürgeramt sind die Meldeanzeigen nach der Trinkwasserverordnung, die Versammlungsanzeige bei der Straßenverkehrsbehörde und der Voreintrag zur Waffenbesitzkarte. Auch die Hilfe zur Pflege soll zur ambulanten wie stationären, kann nun online beantragt werden. Gastgeber USA ist bei der Fußball-WM ausgeschieden. Die Amerikaner verloren im Achtelfinale 1:4 gegen Belgien. Zuvor hatte Spanien 1:0 gegen Portugal gewonnen. Am Abend trifft Ägypten auf Argentinien und die Schweiz auf Kolumbien. Die Sieger beider Spiele stehen dann im Viertelfinale. Bereits eine Runde weiter sind neben Belgien auch Spanien, Frankreich, Marokko, Norwegen und England. Und das waren die Nachrichten mit Luisa Oberhauser. 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
1: Sonne auf jeden Fall heute wieder, aber auch einige Wolken, die können sich auch mal davor schieben und so ein bisschen Schatten spenden. Daraus wird aber nichts fallen. Temperaturen, die steigen auf 28 bis 32 Grad und ähnlich wie gestern immer wieder mal so ein paar Windböen dabei.
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6: Guten Morgen an alle unterwegs. Es ist 6.04 Uhr. In der Ortsdurchfahrt von Hellendorf in beiden Richtungen sind Ziegen auf der Fahrbahn. Die haben wahrscheinlich Betriebsausflug. Auf der Westspangenbrücke, Fahrtrichtung Ludwigskreisel, sind aktuell Bauarbeiten in Saarbrücken. Da ist nur eine Spur frei. Und wenn ihr noch irgendwas gesehen habt, klingelt einfach durch unter der 0800 700 8000.
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1: Ja, auf geht's in diesen Dienstag. Guten Morgen.
6: Guten Morgen.
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0: Schönen guten Morgen mit der SR1 Morning Show. Es ist 6:11.
1: So. Was nehmen wir mit aus der Nacht?
0: Einiges, ne?
1: Spanien ist bei der WM weiter. Cristiano Ronaldo nicht, er hat geweint. Letzter WM-Auftritt für ihn, krass, ne?
0: Das hat mich jetzt schon so ein bisschen gepackt irgendwie. Ich find's traurig. Er war zwar immer so ein bisschen verhaltensauffällig, aber als Fußballer ist der ja mega. Mega.
1: So, nee, muss man schon, also der ist schon krass. Der hat einfach Generationen geprägt, der Ronaldo, ne? Wenn ich mir die Kinder bei uns in der Nachbarschaft ansehe, wenn die kicken, bei jedem Tor springen die immer so, so wie der so macht, die springen immer so und rufen dann diesen Ronaldo-Ruf. So,
0: ja.
1: Das machen alle Kinder,
0: total,
1: ne?
0: Total auffällig. Vor allen Dingen, das ist auch oft mit einer der ersten Namen, den die Kinder, die anfangen mit Fußball, kennen. Also wirklich auffällig. Und dann war da ja heute Nacht noch Belgien, ne? Die haben den FIFA-Skandal mit der zurückgenommenen roten Karte von selbst quasi geregelt und die USA aus dem Stadion geschossen.
1: Meinst du also, es gibt doch noch irgendwie Gerechtigkeit in dieser Welt?
0: Das werden wir mal sehen, ne? Vielleicht ruft Trump heute Abend auch bei der FIFA an und will das Spiel gegen Belgien wiederholen lassen.
1: Wir bleiben auf jeden Fall für euch dran.
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0: Einen wunderschönen guten Morgen zusammen. Es ist 6.19 Uhr und ihr steht auf an diesem Dienstag mit der SA1 Morning Show.
1: Es ist ein milder Dienstagmorgen und dieser Tag wird noch richtig warm. 28 bis 32 Grad. Trocken, sonnig, auch mal ein paar Wolken, die auch mal größer werden. Aber kein Regen in Sicht.
0: Also wer gestern Abend bei dem Kollegen hier in Luxemburg beim Open Air war, ich glaube, der hatte die Zeit seines Lebens. Was für eine Stimmung.
2: Also für mich war es das schönste Konzert seit langem.
3: Das war richtig geil. Am Anfang Let Me Entertain You war richtig cool.
4: Robbie hat mich von der Bühne so angezwinkert. Bei She's the One kam er von der Bühne und hat eine lovely lady gesucht und kam dann zu mir. She's the one. Und ab dann, muss ich sagen, habe ich eigentlich gar nicht mehr viel wahrgenommen. Ich war nur noch im Tunnel. Es war so magisch, es war so wunderschön. Und es ist so ein Lebenstraum in Erfüllung gegangen. Wenn ich jetzt so drüber rede, muss ich auch fast weinen. Einfach Wahnsinn.
1: Boah, was für ein Erlebnis. Da kriege ich Gänsehaut ohne Ende, wenn man hier so zuhört. Robbie Williams Hammer. In Luxemburg muss wirklich der Wahnsinn gestern gewesen sein. Und wir machen direkt weiter, oder?
0: Ah, sowas von.
1: Heute schicken wir euch zum nächsten Megakonzert.
0: Lenny Kravitz kommt morgen Abend nach Luxemburg, live und open air. Und wisst ihr, was das Beste ist? Sollen wir es euch jetzt schon verraten?
1: Ja, können wir mal machen.
0: Hau mal raus, oder?
1: Ja.
0: Tickets haben wir noch heute in der SA1 Morning Show. 10 nach 7, Freunde der Nacht, ist Crunch Time.
1: Wecker stellen.

0: Somber, absolut viraler Typ, Mega-Hit hier, 12 to 12.
1: Viraler Typ, das ist aber auch eine schöne.
0: Das ist ein viraler Typ einfach. Seine Songs, die gehen viral, dann habe ich mir gedacht, ist das ein viraler Typ.
1: Das Gesamtpaket ist einfach viral bei dir.
0: Man sagt bei uns im Rheinland, sagen wir lecker Mädchen, viraler Typ. Ne?
1: Das ist aber, ich glaube, das haben wir alle verstanden. Danke für die Aufklärung. Die erste 1 Morning Show hier. Guten Morgen zusammen.

0: Beste Musik fürs Saarland in der SR1 Morning Show am frühen Dienstag. Guten Morgen.
1: Es ist 6:30.
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3: Deutsche U-Boote für Kanada. Der kanadische Premierminister Carney kündigte an, dass das Kieler Unternehmen TKMS bis zu 12 U-Boote für die kanadische Marine bauen soll. Der Auftrag ist mit bis zu 62 Milliarden Euro der größte in der Firmengeschichte. Drohnenangriff auf Moskau. Der Bürgermeister der russischen Hauptstadt erklärte auf Social Media, die meisten Drohnen seien abgewehrt worden. Demnach hatte die ukrainische Armee Moskau mit mehr als 400 Drohnen attackiert. Mann aus

0: mit dabei und im Laufe des Tages wird es windiger.
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2: In Saarbrücken auf der Westspangenbrücke in Fahrtrichtung Ludwigskreisel sind aktuell Bauarbeiten. Da ist nur eine Spur frei, das Ganze bis Samstag. 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
2: Guten Morgen am Dienstag. Das letzte Wochenende ist erst vorbei. Das nächste ist noch weit weg.
0: Eigentlich wäre der Dienstag der perfekte Tag, um frei zu machen, wenn man eine 4-Tage-Woche hätte, oder? Einfach so von Montag auf den Mittwoch springen.
2: Ich glaube sogar, den Dienstag kriegst du beim Chef auch locker durch, weil die meisten ja Montag oder Freitag wählen, ne, bei 4-Tage-Woche.
0: Schon. Ja. Es ist so schade, ne, dass wir so weit weg sind von einer regulären 4-Tage-Woche. Das sind 6-Tage-Wochen, glaube ich, wahrscheinlich.
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0: Wunderschönen guten Morgen mit der SR1 Morning Show. Es ist 6.38 Uhr. Schön, dass ihr bei uns seid.
1: Ja, die kleinen guten Nachrichten, ne? Das sind die, die gut tun und unsere Tage echt schöner machen können.
0: Erzählt doch mal, was ist euch denn in letzter Zeit richtig Gutes passiert? Meldet euch rein 0681 2131 mit euren Good News.
1: Ja, Anna aus Riegelsberg, die hat ganz tolle News von ihrer Arbeit.
2: Mein Arbeitsvertrag wurde entfristet. Das ist zum Beispiel was Schönes.
1: Mega.
0: Ah, das ist wirklich besser geht's echt nicht. Und manchmal sind ja auch die besten Nachrichten einfach sowas wie, der Urlaub war richtig toll, ne? Mhm. Martin, der ist gerade aus Schottland zurück und schwärmt immer noch.
3: War ein toller Urlaub. Wir waren ganz oben im Norden, Highlands angeguckt. Schön. Die Landschaft, die Leute vielleicht auch. Also ich kann es empfehlen.
1: Boah, Schottland, nicht schlecht. Das ist auch so auf meiner Reisebucketlist für irgendwann mal.
0: Einmal schön vor. So richtig schön durch die Highlands reiten, wie einst Mel Gibson in Braveheart.
1: Genauso stelle ich mir das auch für mich vor, genau.
0: Freier!

0: Der ist richtig abgegangen auf dem Altstadtfest in Saarbrücken. Joris, haben alle gesagt, was für ein tolles Konzert er da gegeben hat. Liebe Autofahrer, auf der B41 zwischen Ortsweiler und Neunkirchen ist ein totes Reh auf der Fahrbahn. Fahr dort bitte besonders vorsichtig.
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2: Die Sonne versucht sich so ein bisschen durchzuquetschen gerade. Auf jeden Fall im Moment Temperaturen, um die Fenster ordentlich aufzureißen. Es wird noch richtig schön sommerlich heute, Stefan Laps vom SR1 Wetterteam.
3: Wir kriegen heute 28 bis 32 Grad. Aber dazu, wenn wir jetzt zum Himmel schauen, ganz schön viele Wolken. Die Sonne schaut also nur zwischendurch mal vorbei. Und vor allen Dingen haben wir es auch mit ganz schön ruppigem Wind zu tun. Den merken wir aktuell noch nicht, aber der wird im Laufe des Tages immer stärker. Bringt dann mal frische bis starke Böen, die unsere Frisuren dann bei bis zu 60 Kilometer pro Stunde auch mal ganz ordentlich durchwehen.
2: Das Haare machen, Marc-André, lohnt sich heute Morgen nicht.
0: Ja, okay, dann lasse ich das halt. Gehe ich kurz auf die Terrasse und dann bin ich durchgeführt. Danke nochmal für den Tipp, Kerstin.
2: Guten Morgen zusammen.

0: gleich in der S1 Morning Show.
1: Leonie, By Your Side, damit startet ihr gut in diesen Dienstag mit uns.
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2: Familienministerium plant neue Regeln beim Elterngeld. Viele Staustellen in Saarbrücken. Das Wetter im Saarland trocken bei bis zu 32 Grad. 7 Uhr. Das Familienministerium plant Änderungen beim Elterngeld. Das Ministerium bestätigte einen entsprechenden Bericht von Politico. Das Gesetz wird noch in der Regierung beraten. Details von Nicole Markwald.
3: Bislang gilt, das Elterngeld wird für 14 Monate nach der Geburt eines Kindes gezahlt, wenn sich beide Elternteile mit mindestens jeweils 2 Monaten an der Betreuung beteiligen. Nach Plänen des Familienministeriums soll das Elterngeld künftig 12 statt 14 Monate gezahlt werden, wenn beide Elternteile jeweils mindestens 3 Monate Erziehungszeit übernehmen. Zwar soll die Höhe des Elterngeldes erstmals seit 20 Jahren ein wenig steigen, aber wegen der verkürzten Bezugsdauer rechnet das Ministerium mit Einsparungen. Das Elterngeld wurde 2007 eingeführt. Es sollte die Vereinbarkeit von Familie und Beruf verbessern. Seither gibt es auf Antrag mindestens 300 Euro pro Monat, maximal aber 1.800 Euro.
2: Kanada will seine neue U-Boot-Flotte vom deutschen Hersteller TKMS bauen lassen. Premierminister Carney spricht vom größten Vertrag im Verteidigungsbereich in der Geschichte Kanadas. Bestellt werden 12 hochmoderne U-Boote, die TKMS für die deutsche und die norwegische Marine entwickelt hat. Mit Kanada steigt ein drittes NATO-Land in das Projekt ein. Der Deal hat Medienberichten zufolge ein Volumen von etwa 62 Milliarden Euro. Darin enthalten sind Beschaffung, Wartung und Betrieb. Bundeskanzler Merz begrüßte die Entscheidung, dies sei ein Vorhaben, das die drei Länder auf Jahrzehnte verbinden werde. Hersteller alkoholischer Getränke bezweifeln, dass der Staat durch höhere Steuern auf Alkohol mehr Geld einnehmen wird. Vom Bundesverband der deutschen Spirituosenindustrie und Importeure hieß es, die Millionenversprechen der Regierung würden sich nicht einlösen lassen. Er verweist auf Daten, wonach steigende Preise bei Spirituosen erfahrungsgemäß zu einem deutlichen Rückgang der Verkäufe führen und damit auch zu geringeren Steuereinnahmen als erhofft. Das Finanzministerium hatte zuvor erklärt, durch die bis zu 20% höheren Steuern auf Spirituosen ab 2027 erwarte das Ministerium Mehreinnahmen von 445 Millionen Euro jährlich. Ein Mann aus Völklingen muss wegen illegalen Waffenhandels und Verstoßes gegen das Kriegswaffenkontrollgesetz 4 Jahre in Haft. Das hat das Landgericht Saarbrücken entschieden. Es befand den 62-Jährigen für schuldig, in 19 Fällen illegale Waffen, darunter auch automatische und halbautomatische, verkauft zu haben. Mit dem Urteil folgt die Richter dem Antrag der Staatsanwaltschaft. Die Verteidigung hatte auf eine Bewährungsstrafe plädiert. 2024 hatte die Polizei bei einer Hausdurchsuchung ein Waffenarsenal, Munition sowie eine geringe Menge Sprengstoff entdeckt. Das Urteil ist noch nicht rechtskräftig. Die Autofahrer in Saarbrücken brauchen wieder einmal viel Geduld. Sie müssen wegen mehrerer Baustellen mit rund 20 bis 30 Minuten zusätzlicher Fahrzeit rechnen. SR-Reporter Markus Persson.
4: Einer der Hauptgründe für die massiven Verkehrsbehinderungen sind Fräsarbeiten auf der Saarbrücker Westspange und eine zusätzliche Baustelle am Saarbahngleis zwischen Hauptbahnhof und Ludwigskreisel. Da für die Autofahrer lediglich eine Spur Richtung Ludwigskreisel und damit zur A1 und A623 zur Verfügung steht, kommt es im gesamten Innenstadtbereich zu Rückstaus. Durch die Saarbahnbaustelle verkehren auch die Züge derzeit nicht durchgängig zwischen Lebach und Saargemünd. Zugnutzer müssen an der Haltestelle Trierer Straße entweder auf einen Bus wechseln oder vom Hauptbahnhof aus die Fahrt fortsetzen. In die Gegenrichtung gilt das Gleiche.
2: Gastgeber USA ist bei der Fußball-WM ausgeschieden. Die Amerikaner verloren im Achtelfinale 1:4 gegen Belgien. Zuvor hatte Spanien 1:0 gegen Portugal gewonnen. Am Abend trifft Ägypten auf Argentinien und die Schweiz auf Kolumbien. Die Sieger beider Spiele stehen dann im Viertelfinale. Bereits eine Runde weiter sind neben Belgien und Spanien auch Frankreich, Marokko, Norwegen und England. Und das waren die Nachrichten mit Luisa Oberhauser. 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
5: 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Heute geht's hoch auf 28 bis 32 Grad. Es ist relativ wolkig, auch mal größere Wolken, die da durchziehen. Aber die Sonne ist trotzdem mit dabei. Im Laufe des Tages zieht auch der Wind an. Morgen dann wieder etwas mehr Sonne bis 31 Grad und danach wird's jeden Tag wieder heißer.
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6: Guten Morgen an alle unterwegs. Es ist 7.05 Uhr. Auf der B41 zwischen Ottweiler und Neunkirchen ist ein totes Reh. Und in Höhe des Kreisverkehrs Neunkirchen-Sinnertal, da sind Gänse auf der Fahrbahn. A620 Saarlouis Richtung Saarbrücken zwischen Völklingen und Gersweiler, Stau an der Dauerbaustelle, 15 Minuten plus. Dann an der Westspangenbrücke in Saarbrücken, Fahrt Richtung Ludwigskreisel, da sind aktuell Bauarbeiten und da ist nur eine Spur frei. Deshalb staut es sich, 1 Kilometer haben wir aktuell, 10 Minuten plus für euch. Und es steht ein Blitzer in der Ortsdurchfahrt von Nonnweiler.
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6: Schönen guten Morgen.
5: Sommererlebnisse fürs Leben, die ihr nie vergessen werdet, schenken wir euch. Gestern Robbie Williams in Luxemburg und heute
6: Lenny Kravitz, der spielt morgen an gleicher Stelle wie Robbie und ihr seid dabei. Bleibt dran, in ein paar Minuten gibt's die Tickets.
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0: Auf geht's in diesen Feriendienstag mit der SR1 Morning Show um 6:50.
1: Der Mann hat Sonnenbrille, Lederjacke und jede Menge Hits und vielleicht erlebt ihr ihn schon morgen live und Open Air.
0: Lenny Kravitz in Luxemburg, präsentiert von SR1 die Tickets. Die kriegt ihr von uns. Wir haben einen seiner größten Songs so ein bisschen verändert. Hört mal hin, welcher ist es?

0: Nochmal genau hinhören.
1: Nee, eigentlich nicht. Das war was anderes. Hier, jetzt nochmal. Wenn ihr wisst, welcher Song das ist, schreibt uns per WhatsApp oder ruft uns an. Saarbrücken 2131. Zwei Songs habt ihr Zeit und dann verbringt ihr euren morgigen Abend vielleicht schon bei Lenny im Publikum.
0: Und schafft so richtig unvergessliche Erlebnisse in diesem Sommer mit SR1. Guten Morgen!
1: Guten Morgen!

0: Wunderschöner Song von Michael Patrick Kelly. Traces in eurer SR1 Morning Show. Es ist 7.18 Uhr.
1: Das ist doch wirklich gerade das perfekte Wetter für Open-Air-Konzerte. Lenny Kravitz, morgen Abend spielt er live in Luxemburg, präsentiert natürlich von SR1.
0: Wir wollen von euch wissen, welchen Song von ihm haben wir ein kleines bisschen verändert?
1: Fangen wir doch mal. Kerstin Klein aus Noswendel, guten Morgen.
2: Guten Morgen.
0: Na, was sagst du?
2: Das ist It Ain't Over Till It's Over.
0: Ja. Aber sowas von. Und damit gehst du zu Lenny.
2: Oh, super, mega.
1: Also dein Mittwochabend ist auf jeden Fall jetzt verplant. Kerstin, warum Lenny? Was reizt sich an ihm?
2: Ach, der ist einfach cool. Den kennen wir ja schon ewig. Und dann draußen, Open Air, mega.
0: Ich glaube vor allem, Lenny, das ist ähnlich auch wie Robbie gestern, so einer, der live halt nochmal richtig krass performt und richtig viel Spaß auch mit dem Publikum hat.
2: Auf jeden Fall.
1: Der war auch einfach immer schon da, ne?
0: Ja.
1: Egal in welcher Lebensphase wir waren, Lenny Kravitz hat einen Song parat. Kerstin, wir wünschen dir einen fantastischen Abend morgen und einen schönen Tag hier. Mach's gut.
2: Vielen Dank. Tschüss.
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1: Weil wenn man Ferien hat, ist so ein Dienstag richtig cool, ne?
0: Da ist ein Dienstag wie Samstag.

0: Buenos días, amigos. Gleich gibt's den Ed Sheeran auf die Ohren.
1: Azizam, Ed Sheeran, gleich nach halb in eurer SR1 Morning Show.
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0: Jetzt ist es 7:30.
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0: Und jetzt für uns Luisa Oberhauser.
10: Änderungen beim Elterngeld geplant. Laut einem Gesetzentwurf soll es nur noch 12 statt 14 Monate gezahlt werden und auch nur dann, wenn Mütter und Väter jeweils für mindestens 3 Monate eine berufliche Auszeit nehmen. Außerdem soll der Mindestbetrag von 300 auf 330 Euro angehoben werden. Tanker angegriffen. In der Straße von Hormus ist das Schiff getroffen worden und in Brand geraten. Berichten zufolge handelt es sich um ein Schiff, das katarisches Flüssigerdgas transportiert. Viele Baustellen in Saarbrücken. Die führen zu zahlreichen Staus im Innenstadtbereich. Einer der Hauptgründe dafür sind Fräsarbeiten auf der Saarbrücker Westspange und eine zusätzliche Baustelle am Saarbahngleis zwischen Hauptbahnhof und Ludwigskreisel. Autofahrer müssen mit bis zu 30 Minuten mehr Fahrzeit rechnen. Und USA ausgeschieden. Bei der Fußball-WM unterlagen die Co-Gastgeber mit 4:1 gegen Belgien. Zuvor hatte Spanien 1:0 gegen Portugal gewonnen. 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
12: Die Sonne scheint gerade über Blieskastel oder zum Beispiel Reisbach, aber sie wird heute ganz schön oft verdeckt durch große Wolken, die durchs Saarland ziehen. 28 bis 32 Grad dabei die Temperaturen. Im Laufe des Tages wird es auch noch mal windiger. Morgen dann wieder mehr Sonne bis 31 Grad und danach wird es wieder jeden Tag ein bisschen heißer.
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0: Guten Morgen.

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2: Guten Morgen.
3: Es gibt Tierarten, von denen wir gar nicht wissen, dass sie existieren. Ne? Im Saarbrücker Zoo gibt es neuerdings den himmelblauen Zwergtaggecko.
2: Der sieht so toll aus. Der sieht so aus, als ob der in so einen blauen Farbtopf gefallen ist. Das ist wirklich eine richtig intensive Farbe. Also achtet mal bei eurem nächsten Zoobesuch genau auf den. Der ist zwar klein, aber auch sehr auffällig.
3: Ja? Und er liebt Temperaturen zwischen 25 und 32 Grad. Also heute ist sein Tag im Saarland.
2: Das ist doch.
4: Schweinegeil. 100%ig Schweinegeil.

0: Kiss.
1: Ganz viele Bussis gehen raus von Prince, aber auch von der SR1 Morning Show. Schönen guten Morgen an diesem Dienstag. Dienstage sind ja so Wochentage, die kann man sich schwer schönreden, ne?
2: Doch.
1: Doch, können wir. Wir sprechen heute nur über die Dinge, die richtig gut laufen.
2: Wie ist das denn bei euch so? Habt ihr gerade so gute Neuigkeiten erfahren? Meldet euch gerne rein, Saarbrücken 2131. Sarah und Johanna aus Saarbrücken, die zwei haben schon so richtig schöne Pläne gemacht für ihre Sommerferien.
3: Fahren Urlaub bald zusammen mit noch einer anderen Freundin in Italien. Das wird schön, denke ich. Wir sind jetzt nicht so die Ausgehmenschen. Wir haben eher so Stadttouren geplant und Bootsfahrten und Strandtage und sowas.
1: Ey, das klingt doch schön, mega herrlich. Und Cedric aus Saarbrücken, der hat auch richtig fette Neuigkeiten. Der hat sich nämlich ein Haus gekauft.
4: War jetzt bezugsbereit. Bäder waren gut, Dach war gut. Wir konnten direkt rein, waren jetzt innerhalb von 3 Monaten fertig.
2: Oh Gott, was für ein Traum. Weil das ist nicht normal, dass da alles nach Plan und Zeitplan vor allem abläuft.
1: Cedric, guck dir nochmal alles genau an. Die Leisten und so, ne? Und auch die tragenden Wände.
2: Ja, da muss man faul sein, du.

0: Guten Morgen zusammen. Dienstagmorgen im Saarland, hier die SR1 Morning Show. Es ist 7.46 Uhr.
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2: Der Tag startet wolkig, aber warm wird es heute trotzdem, maximal 32 Grad. Stefan Laps vom SR1 Wetterteam, weggebrutzelt werden wir aber heute nicht.
3: Die Sonne schaut nur zwischendurch mal vorbei und vor allen Dingen haben wir es auch mit ganz schön ruppigem Wind zu tun. Der wird im Laufe des Tages immer stärker, worüber wir uns jetzt aber tatsächlich in Anbetracht der Tatsache, dass wir eine neue Hitzewelle bevorstehen haben, freuen dürfen. Donnerstag bis 33, Freitag bis 35, Samstag bis 36 Grad. Es wird wieder zunehmend sonniger, mit abgesehen von morgen, und wahrscheinlich wird uns diese Hitzewelle bis mindestens Mitte nächster Woche begleiten.
2: Ui. Aber, und das ist sehr wichtig, die Kategorie Hitzewelle, wie vor kurzem, die wird's nicht.
3: Das ist beruhigend. Huawei.

0: Was hatten wir heute schon alles in der SR1 Morning Show? Wir hatten Ziegen, wir hatten Gänse. Jetzt haben wir auch Hunde auf der Fahrbahn, auf der Landstraße zwischen Ormesheim und Heckendahlheim. Fahrt dort bitte besonders vorsichtig.
1: Wir hatten Marc-André Krupper, alles dabei heute, ne? Eine wilde Durchmischung.
0: Ey, wilder als jeder Streichelzoo.
1: Das ist ja der Hammer, ey. Chaperone auch am Start. Good luck, babe. Gleich hier bei uns.
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1: Mit Luisa Oberhauser. Merz auf dem Weg zum NATO-Gipfel. Vorletzter Tag im Zugbegleiterprozess. Das Wetter im Saarland trocken bei bis zu 32 Grad. 8 Uhr. Kanzler Merz reist zum zweitägigen NATO-Gipfel in die türkische Hauptstadt Ankara. Vor dem eigentlichen Gipfel wollen die europäischen Mitgliedstaaten ihre gestiegenen Verteidigungsausgaben und Abkommen bekannt geben. Dies soll auf einem Forum der NATO-Verteidigungsindustrie geschehen, bevor US-Präsident Trump zu dem Gipfel anreist. Trump wirft den Europäern seit langem vor, sich bei ihrer Verteidigung zu sehr auf die USA zu verlassen. Für SR Info Anna Engelke.
2: Mit dem Gepäck hat Friedrich Merz die Ankündigung, dass Deutschland bereits im Jahr 2029 das NATO-Ziel von 5% erreichen wird. Also 3,5% der deutschen Wirtschaftsleistung direkt in Verteidigungsausgaben zu investieren und weitere 1,5% in die dafür nötige Infrastruktur. Mit dem vielen Geld für Verteidigung und Rüstung wollen vor allem die europäischen NATO-Partner und Kanada die USA im Bündnis halten und Russland abschrecken. Außerdem wollen sie die Ukraine in den kommenden 2 Jahren mit mindestens 140 Milliarden Euro unterstützen.
1: In der Straße von Hormus ist erneut ein Tanker angegriffen worden. Das meldet die britische Behörde für Sicherheit in der Handelsschifffahrt. Danach war der Tanker vor der omanischen Küste getroffen worden und in Brand geraten. Dem Bericht zufolge handelt es sich um ein Schiff, das katarisches Flüssigerdgas transportiert. Die iranische Regierung hatte wiederholt erklärt, dass nur die von ihr genehmigte Route durch die Meerenge sicher sei. Das Land steht im Verdacht, in den vergangenen Tagen mindestens 2 weitere Schiffe in der Meerenge angegriffen zu haben, die eine alternative Route nahe der omanischen Küste genutzt hatten. Bundesfamilienministerin Prien will im Zuge der Reform des Elterngelds die Höchstbezugsdauer der Leistung senken. Nach einem Bericht des Magazins Politico soll die Auszahlung von derzeit maximal 14 auf 12 Monate begrenzt werden. Zudem wird die Mindestmonatzahl pro Elternteil von 2 auf 3 erhöht. Da dies bislang häufig die Väter betrifft, wird umgangssprachlich auch von Vätermonaten gesprochen. Alleinerziehende können aber bis zu 12 Monate volles Elterngeld erhalten. Im Gegenzug sollen die monatlich gezahlten Sätze leicht steigen, der Mindestbetrag von 300 auf 330 Euro und der Höchstbetrag von 1800 auf 1900 Euro. Der Prozess um einen getöteten Zugbegleiter geht dem Ende entgegen. Heute könnten am Landgericht Zweibrücken bereits die Plädoyers gehalten werden. Sebastian Stollhof berichtet.
3: Die Familie des getöteten Zugbegleiters hat angekündigt, dass sie dem Prozess ab jetzt fernbleiben will. Der Grund? Das Landgericht in Zweibrücken hat sich bislang nicht dazu geäußert, ob auch eine Verurteilung wegen Mordes oder Totschlags in Betracht kommt. Angeklagt ist der 26-jährige mutmaßliche Täter aktuell wegen Körperverletzung mit Todesfolge. Allerdings hat der Richter im Laufe der Verhandlung gesagt, dass ein solcher Hinweis auch noch nach den Plädoyers möglich wäre. Die Plädoyers sollen heute gehalten werden, ein Urteil könnte dann am Donnerstag fallen. Der Zugbegleiter Serkan Çalar wurde im Februar von einem Fahrgast mit mehreren Faustschlägen so schwer verletzt, dass er an den Folgen der Verletzungen starb.
1: Bei der Fußball-Weltmeisterschaft ist mit den USA auch der letzte der 3 Gastgeber ausgeschieden. Die Amerikaner verloren in der Nacht ihr Achtelfinale gegen Belgien mit 1:4. Zuvor hatte sich Spanien gegen Portugal mit 1:0 durchgesetzt. Heute treffen in den letzten beiden WM-Achtelfinals Argentinien auf Ägypten und die Schweiz auf Kolumbien. Und das waren die Nachrichten mit Luisa Oberhauser. 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
4: Wetter. Viele Wolken gibt es heute, die sind gänzlich harmlos. Die Sonne, die ist immer wieder mal so zwischendurch dabei. Im Laufe des Tages wird es windiger. Temperaturen gehen hoch auf 28 bis 32 Grad. Morgen dann wieder mehr Sonne bis 31 Grad und danach wird es wieder jeden Tag heißer.
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6: Guten Morgen an alle unterwegs. Es ist 8.04 Uhr und auf der Landstraße zwischen Ormesheim und Heckendalheim sind immer noch Hunde auf der Fahrbahn. Dann haben wir die A620 Saarlouis Richtung Saarbrücken. An der Dauerbaustelle ist aktuell zwischen Völklingen und Gersweiler Stau. Das dauert etwa eine Viertelstunde länger. Auf der Westspangenbrücke in Saarbrücken, Fahrtrichtung Ludwigskreisel, sind Bauarbeiten. Nur eine Spur ist frei. Es staut sich auf 1 Kilometer, 10 Minuten plus heißt das für euch. Zu Behinderungen kommt es in der Saaruferstraße in Saarbrücken zwischen der A620, Saarbrücken-Klarental und Fürstenhausen. Da hat es einen Unfall gegeben. Das sollte aber in der nächsten halben Stunde behoben sein. Die neuesten Blitzer stehen in Dillingen, in der Hüttenwerkstraße, in Hülsweiler zum Felsacker und auf der A623 Saarbrücken Richtung Friedrichsthal in der Ausfahrt Sulzbach.
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6: Hallöchen.
4: Schön, dass ihr mit dabei seid. Auf geht's in den Dienstag.
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0: Guten Morgen ins Saarland von eurer SR1 Morning Show. Wir sind ja schon so ein bisschen wehleidig. So langsam geht ja die Erdbeersaison zu Ende. Ne?
1: Kann man fast nicht glauben, ne? Hat im Mai angefangen, ist jetzt vorbei. Kleiner Tipp von mir, ich habe mir Erdbeerpflanzen in den Garten gepflanzt, die den ganzen Sommer über bis Oktober blühen.
0: Geheimtipp. Was ihr sonst noch so mit Erdbeeren machen könnt jetzt.
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4: Erdbeeren pflücken mit Stadtkind. Lektion 1, zeige dem Kind, wie man das macht mit dem Pflücken.
5: So, schau, hier vorsichtig anfassen. Ah, oh, die ist ja ganz matschig. Boah, ein Käfer. Komm, zieh dir lieber Handschuhe an.
4: Lektion 2, gib dem Kind ein hübsches Körbchen. Das ist dazu da, genau, um niedliche Fotos im Feld zu machen.
5: Prima, Leonie, jetzt zeig nochmal dein Körbchen.
4: Erdbeeren kommen nicht in das Körbchen, denn die steckt das Kind ja immer direkt in den Mund oder schmiert sie in die Haare oder in die Klamotten.
5: Och, Leonie, das schöne Sommerkleidchen.
4: Lektion 3, bringe jetzt deinem Kind die Theorie bei, damit es lernt, dass die Erdbeeren eben nicht in der Plastikschale wachsen.
5: Botanisch gesehen sind Erdbeeren ja keine Beeren, sondern Nüsse. Das ist echt lustig. Ah, Leonie, jetzt hast du den Käfer gegessen.
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0: war in den Streichelzoo voll. Wildschwein auf der Fahrbahn zwischen Queersheet und Holz. Bald haben wir sie alle zusammen. Guten Morgen mit SR1.
1: Der Konzertsommer, der läuft ja gerade auf Hochtouren.
0: Und mit SR1 geht ihr zu den krassesten, zu den schönsten Konzerten dieses Sommers.
1: Ey, gestern Abend gab es ja die ganz großen Gefühle mit Robbie Williams.
2: Also für mich war es das schönste Konzert seit langem.
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1: Wahnsinn, wir kriegen alle Gänsehaut, wenn man sie so hören.
0: So krass muss das gewesen sein, ne?
1: Also das wird sie nie vergessen.
0: Heute haben wir Tickets für Lenny Kravitz verlost. Und diese Woche noch schenken wir euch Tickets für ihn. Ja.
1: Vincent Weiss.
0: Der spielt am Freitag beim SR1 Open Air am E-Werk in Saarbrücken und ihr könnt mit dabei sein. In der SR1 Morning Show haben wir natürlich diese Woche noch ein paar Kärtchen für den Winnie am Start.
1: Das wird gut. Euch einen schönen Morgen mit der SR1 Morning Show.

0: Imagine Dragons mit Follow You in der S1 Morning Show.
1: Beste Musik für Saarland, die gibt's hier bei uns. Crazy Abrams, That's So True, hört ihr direkt nach halb.
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0: Haben wir natürlich auch Tickets für euch nächste Woche in der SR1 Morning Show. Jetzt ist es 8.30 Uhr.
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1: NATO-Gipfel in Ankara. Vor dem offiziellen Gipfelbeginn wollen die europäischen Mitgliedstaaten ihre gestiegenen Verteidigungsausgaben bekannt geben. US-Präsident Trump wirft den Europäern seit langem vor, sich bei ihrer Verteidigung zu sehr auf die USA zu verlassen. Änderungen beim Elterngeld geplant. Laut einem Gesetzentwurf soll es nur noch 12 statt 14 Monate gezahlt werden und auch nur dann, wenn Mütter und Väter jeweils für mindestens 3 Monate eine berufliche Auszeit nehmen. Außerdem soll der Mindestbetrag von 300 auf 330 Euro angehoben werden. Vorletzter Tag im Zugbegleiterprozess. Dabei könnten heute bereits die Abschlussplädoyers gehalten werden. Dem Angeklagten wird vorgeworfen, im Februar einen Zugbegleiter so schwer verprügelt zu haben, dass das Opfer an den Folgen starb. Das Urteil könnte dann am Donnerstag gesprochen werden. Und Belgien im Viertelfinale. Bei der Fußball-WM konnten die Belgier die Co-Gastgeber USA mit 4:1 schlagen. Zuvor hatte Spanien 1:0 gegen Portugal gewonnen. 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
6: Der heutige Dienstag wird warm bis heiß, 28 bis 32 Grad. Viele Wolken ziehen durch, Sonne so zwischendurch auch immer wieder mal. Im Laufe des Tages zieht der Wind an. Morgen dann wieder mehr Sonne bis 31 Grad. Danach wird's wieder jeden Tag heißer.
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0: Guten Morgen. Zwischen Querschied und Walscheid. Im Walscheid in beiden Richtungen sind Tiere auf der Fahrbahn. Dann haben wir ein totes Wildschwein zwischen Querschied und Holz. Auf der A6 Mannheim Richtung Saarbrücken zwischen der Grumbachtalbrücke und Bischmisheim ist die rechte Spur gesperrt. Da sind Baumfellarbeiten. In Saarbrücken auf der Westspangbrücke in Fahrtrichtung Ludwigskreisel sind Bauarbeiten. Nur eine Spur ist frei. Es staut sich auf 1 Kilometer, dauert etwa 10 Minuten länger. Die neuesten Blitzer stehen in Dillingen, in der Hüttenwerkstraße, in Hülsweiler zum Felsacker und auf der A623 Saarbrücken Richtung Friedrichsthal in der Ausfahrt Sulzbach. 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
0: Dann packen wir es an, auch wenn Dienstag ist, ne?
6: Ja, euch einen schönen guten Morgen.

0: Einen wunderschönen guten Morgen. Ihr, die SR1 Morning Show, es ist 8.39 Uhr.
1: Mir hat schon schön hier, ne? Saarländer immer, wenn sie Ausflüge im Saarland machen.
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0: Könnte auch so ein Meme sein, ne? Was du gerade gesagt hast. 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
3: Oh, danke schön. Super, da freuen wir uns.
1: Weil ihr habt ja ordentlich was vor damit.
3: 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Und so ein Salotri hat man ja immer dabei.
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3: Wir hatten die Dachbox dauerhaft auf dem Auto.
0: Der hing da raus dann quasi?
3: Nee, die war schon fest dazu. Der hat gerade so genau reingepasst in die große Dachbox auf dem Auto.
1: Aber so ein Kerberhannes, der wird doch immer am Ende, wenn die Kirmes dann vorbei ist, beerdigt. Das war dann bei euch in der Dachbox.
0: Jessica, das sind alles Probleme, die du mit dem Salodri nicht haben wirst.
3: Richtig.
1: Aber wir merken schon, du nimmst das Ganze sehr ernst. Deswegen vertrauen wir dir jetzt einen Salodri an.
3: Super, da freue ich mich wirklich.
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0: Da kann einfach jeder mitsingen. Und wenn es nur diese eine Zeile ist. Aber macht natürlich auch Spaß. Die S1 Morning Show ist hier. 8.48 Uhr haben wir es. Guten Morgen.
1: Macht doch immer diese Hebefigur direkt vor Augen. Ja, voll. Das kriegt man nicht mehr aus dem Kopf. Ja, heute sammeln wir ja nur gute Nachrichten. Egal ob riesengroß oder ganz klein. Was ist eure persönliche Good News?
0: George aus Saarbrücken, der freut sich auf was ganz Besonderes. Seine Taufe.
2: Großer Tag für mich. Mit 50. Denzel Washington hat sich mit 70 taufen lassen und ist jetzt Laienpriester.
1: Also wir haben gehört, Denzel Washington hat es mit 70 zum Laienpriester geschafft, ne? Also der George ist doch noch voll im Zeitplan.
0: 50 wäre gar kein Problem. Hast du noch Good News? Kerstin, irgendwas, was so besonders ist bei dir gerade?
1: Tatsächlich so eine Kleinigkeit vielleicht. Gestern habe ich so viel erledigt bekommen, was ich seit Wochen vor mir herschleppe, was mir teilweise auch echt im Magen gelegen hat, ne? Kennt man, ne? Wenn man so denkt, oh Gott, ich muss das unbedingt machen. Und gestern habe ich alles geschafft bekommen, wirklich alles. Und ich war so happy am Ende des Tages.
0: Es fühlt sich nach Sieg an, wenn man sowas geschafft hat.
1: Das war ein Sieg,
0: ne?
1: Ja.

0: So ihr Lieben, gleich in der SR1 Morning Show.
1: Oh, so ein schöner Song, To Love Somebody, Holly Amberstone, gleich hier bei uns.
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0: Das war eure SR1 Morning Show für heute. Kerstin Mark und Marc-André Krupa sagen tschüss.
1: Bis morgen. Gleich ab 9. Jonas Degen für euch am SR1 Mikro.
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2: NATO-Gipfel in Ankara. Größte Verbrauchermesse kommt nach Trier. Das Wetter im Saarland trocken bei bis zu 32 Grad. Neun Uhr. In der türkischen Hauptstadt Ankara beginnen heute die Staats- und Regierungschefs der NATO-Mitgliedstaaten ihr Gipfeltreffen. Hauptthemen sind die Verteidigungsfähigkeit des Bündnisses und neue Hilfen für die Ukraine in ihrem Abwehrkrieg gegen Russland. Vor dem Treffen hatte US-Präsident Trump die Verbündeten erneut dafür kritisiert, nicht genug Geld für die Verteidigung auszugeben. NATO-Generalsekretär Rutte kündigte im Vorfeld neue Rüstungsverträge im Wert von mehreren Dutzend Milliarden Dollar an. Zudem forderte er die Bündnisstaaten auf, der Ukraine die benötigte Militärhilfe zukommen zu lassen. Seit Tagen kämpfen die Einsatzkräfte gegen heftige Waldbrände auf der Iberischen Halbinsel. Auf dem portugiesischen Festland sind laut der zuständigen Behörde in der ersten Juliwoche fast 16.000 Hektar verbrannt. Das entspricht mehr als 22 Fußballfeldern. Für SR Info, Franka Welz.
3: Allein das Feuer, das am vergangenen Donnerstag in der nördlichen Landesmitte bei Vosela im Bereich Viseu ausgebrochen war, hat mehr als 13.000 Hektar verwüstet. Die Rauchsäule war zeitweise 620 Kilometer hoch und deutlich auf Bildern eines der Satelliten des Copernicus-Programms zu sehen. Im Nachbarland Spanien hat am Montag etwa die Regionalregierung von Katalonien im Nordosten des Landes den Bereich für die höchste Alarmstufe ausgeweitet. Wegen drei gleichzeitig auftretender Brände waren zeitweise mehr als 40.000 Menschen dazu aufgerufen, ihre Häuser nicht zu verlassen. Im Südwesten Spaniens wiederum brach am Montag bei Grazalema in der Region Cádiz ein Feuer aus. Knapp 190 Menschen mussten deswegen sicherheitshalber zeitweise ihre Häuser verlassen.
2: Der Prozess um einen getöteten Zugbegleiter geht dem Ende entgegen. Heute könnten am Landgericht Zweibrücken bereits die Plädoyers gehalten werden. Zuvor wird möglicherweise noch ein Zeuge gehört. Seit knapp zwei Wochen steht ein 26-Jähriger wegen Körperverletzung mit Todesfolge vor dem Gericht. Er soll den 36 Jahre alten Zugbegleiter Anfang Februar bei einer Ticketkontrolle so heftig gegen den Kopf geschlagen haben, dass dieser später an einer Hirnblutung starb. Der Regionalexpress war von Landstuhl nach Homburg unterwegs. Nach dem psychiatrischen Gutachten ist der Angeklagte voll schuldfähig. Das Urteil könnte am Donnerstag gesprochen werden. Bei einem Unfall im Landkreis Kusel sind zwei Menschen schwer verletzt worden. Wie die Polizei mitteilte, stießen gestern auf der L355 bei Schöneberg-Kübelberg zwei Autos frontal zusammen. Wie es zu dem Unfall kam, ist noch unklar. Die Straße war für mehrere Stunden gesperrt. Die Polizei schätzt die Schadenshöhe auf einen mittleren fünfstelligen Betrag. Die wohl größte Verbrauchermesse des Landes, die Rheinland-Pfalz-Ausstellung, wird ab dem kommenden Jahr in Trier stattfinden. Das teilte der Veranstalter dem SWR mit und begründet dies damit, dass der bisherige Austragungsort in Mainz in relevanten Bereichen nicht den gesetzlichen Standards einer Versammlungsstätte entspräche. Details wurden nicht genannt. Ein Grund könnte aber auch der Rückgang der Besucherzahlen gewesen sein. In diesem Jahr wurden in Mainz etwa 15.000 Besucherinnen und Besucher auf dem Messegelände gezählt. Etwa 9.000 weniger als im vergangenen Jahr. Die USA sind als letzter Co-Gastgeber aus der Fußball-WM ausgeschieden. Sie verloren gegen Belgien mit 1:4. Für SR Info, Hendrik Lückhoff.
4: Es war das schwächste Spiel der US-Amerikaner bei diesem Turnier. Belgien nutzte die vielen Fehler der Co-Gastgeber eiskalt aus. US-Topstürmer Bellingham stand zwar in der Startelf, blieb aber nahezu wirkungslos. Bellingham hatte nur spielen dürfen, weil die FIFA seine Rotsperre vorher zurückgenommen hatte. Die umstrittene und viel kritisierte Entscheidung war wohl auf Drängen von US-Präsident Trump zustande gekommen. Am Ende hatte sie sportlich keine Auswirkungen. Belgien trifft im Viertelfinale auf Spanien, das mit 1:0 gegen Portugal gewonnen hat. Portugals Trainer Roberto Martinez trat danach zurück. Cristiano Ronaldo ließ seine Zukunft in der Nationalmannschaft offen.
2: Heute treffen in den letzten beiden WM-Achtelfinals Argentinien auf Ägypten und die Schweiz auf Kolumbien. Und das waren die Nachrichten mit Luisa Oberhauser. 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
5: Auch wenn es so ein kleines bisschen trüb ist heute überm Saarland, mit so ein paar Wolken, die heute Morgen noch rumhängen, es ist ein Sommertag, es wird ein Sommertag, es wird warm heute. Es wird sogar heiß bei bis zu 32 Grad. Das wird jetzt so die kommende Nacht dann die letzte Nacht wahrscheinlich, in der man so ein bisschen durchlüften kann, bei Temperaturen zwischen 17 und 13 Grad. Und morgen bleiben wir dann in der Hitze mit 30 Grad und es geht Richtung Ende der Woche sogar nochmal Richtung 35 Grad.
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5: Auf der A8, Saarlouis Richtung Luxemburg, zwischen Merzig-Wellingen und Perlborg, ist die linke Spur an der Baustelle gesperrt, noch bis 17 Uhr. Auf der A620, Saarlouis Richtung Saarbrücken, zwischen Völklingen und Gersweiler, staut es sich an der Dauerbaustelle. Aktuell braucht ihr 10 Minuten länger. 10 Minuten plus auch in Saarbrücken auf der Westspangenbrücke, Fahrt Richtung Ludwigskreisel, es wird gebaut dort. Nur eine Spur ist frei bis Samstag. Aktuell 1 Kilometer Stau. Die neuesten Blitzer stehen in Völklingen in der Heinestraße, in der Hüttenbergstraße, in Dillingen und in Hülsweiler, in der Straße zum Felsacker. Alles zum Verkehr immer nachlesen und auch nochmal hören geht bei SR1 in der ARD Sounds App. Kommt gut an.
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5: Mit Jonas Degen, schönen guten Tag. Und weil das alles ja auch viel zu hektisch ist und wahrscheinlich schon wieder eine Mail reinkommt mit einem roten Ausrufezeichen, vermutlich vom Chef, ey, wir starten ganz entspannt in diesen Arbeitstag jetzt mit Temper City und Self-Aware.
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Sabrina Carpenter auf SR1. Nutzt es auch so ein bisschen aus, dass die WM gerade in den USA stattfindet. Hat schon mehrere Spiele geguckt. Auch so zu Hause, ne? Also nicht nur im Stadion. Nee, die guckt auch zu Hause am Fernseher. Hat zwei Fernseher, muss man fairerweise dazu sagen. Aber hey,

0: Zwischenruf mit Kevin Knorr von der Evangelischen Kirche.
1: Der wahre Endgegner des Sommers ist nicht die Hitze. Es ist ein schmelzendes Wassereis. Man reißt die Verpackung auf, nimmt den ersten Bissen und weiß genau, ab jetzt läuft die Zeit gegen einen. Erst tropft es auf die Finger, dann auf die Hand, dann aufs Shirt. Und trotzdem kaufe ich mir jeden Sommer wieder eins. Bei einem Wassereis weiß man von Anfang an, dass es nicht lange bleibt. Entweder man genießt es jetzt oder man schaut dabei zu, wie es langsam verschwindet. Irgendwie erinnert mich das an den Sommer selbst. Da gibt es diese Abende, an denen ich eigentlich nur kurz vor die Tür wollte und plötzlich sind 2 Stunden vergangen, weil der Himmel auf einmal in Orange und Rosa geleuchtet hat. Oder ich sitze mit Freundin zusammen, rede über alles und nichts und merke nicht, dass es schon sehr spät geworden ist. Nichts davon ist spektakulär, nicht planbar, flüchtige Momente des Sommers. Und das ist gerade das Schöne daran. Vielleicht mag ich Wassereis deshalb so gern. Manches im Leben ist eben gerade deshalb besonders, weil es nur für einen Moment da ist.
0: Das war der Zwischenruf der Evangelischen Kirche.

musikalisch super, meteorologisch nicht so. Rain Again ist erstmal im Saarland nicht in Sicht. Wir sind schon noch hitzig unterwegs und mit Sonne. Jetzt Mark Amber, passend dazu.

0: Euer Dienstagvormittag mit SR1 und gleich mit Alex Warren, Fever Dream und einmal Cowboystiefel an mit Dasha und Austin. Direkt nach halb.
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0: Mit Luisa Oberhauser.
2: NATO-Gipfel in der Türkei. Hauptthemen sind die Verteidigungsfähigkeit des Bündnisses und neue Waffen für die Ukraine. NATO-Generalsekretär Rutte forderte die Bündnisstaaten vorab auf, der Ukraine die benötigte Militärhilfe für die Verteidigung gegen Russland zukommen zu lassen. Schwere Waldbrände. Seit Tagen kämpfen die Einsatzkräfte auf der Iberischen Halbinsel gegen die Flammen. Allein auf dem portugiesischen Festland ist in der ersten Juliwoche eine Fläche von über 22.000 Fußballfeldern verbrannt. Zwei Schwerverletzte nach Unfall. Auf der L355 zwischen Schöneberg-Kübelberg und Homburg waren gestern zwei Autos frontal zusammengestoßen. Wie es zu dem Unfall kam, ist noch unklar. Die Straße war für mehrere Stunden gesperrt. Und Rheinland-Pfalz-Ausstellung kommt nach Trier. Nach einem Rückgang der Besucherzahlen am bisherigen Standort Mainz wird wohl die größte Verbrauchermesse des Landes künftig an der Mosel stattfinden. Die Veranstalter betonen, der Standort Trier habe eine große Ausstrahlung, die auch bis ins Saarland reiche. 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
0: Die 20-Grad-Marke ist schon geknackt und die 30-Grad-Marke holen wir uns heute auch noch. 24 im Moment in Schwarzenholz, in Perl 22, 21 in Hühnerfeld. Es wird heute nochmal so ein Mix aus Sonne und Wolken geben. Mal sind es ein paar mehr Wolken, mal kommt die Sonne ein bisschen besser durch. Morgen machen wir das nochmal genau so und ab Mittwoch planen wir mal wieder vorsichtig mit komplett blauem Himmel.
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0: Ab Donnerstag, würde ich sagen. Morgen ist ja schon Mittwoch. So, jetzt gucken wir auf die Straße. Vorsicht, bitte in Saarbrücken zwischen der Westspange und dem Ludwigskreisel gab es einen Unfall. Die Unfallstelle ist noch ungesichert. Es sind Leute ausgestiegen. Auf der A8 Saarlouis in Richtung Luxemburg zwischen Merzig-Wellingen und Perlborg ist die linke Spur wegen einer Baustelle gesperrt noch bis 17 Uhr heute. In Saarbrücken an der Westspangenbrücke Fahrt Richtung Ludwigskreisel wird gebaut. Nur eine Spur ist frei noch bis Samstag. Und die neuesten Blitzer habt ihr entdeckt am Ortsausgang von Werbeln in Richtung Wattgassen, in Völklingen in der Heinestraße und in Dillingen in der Hüttenbergstraße. Wenn noch etwas ist, sagt gerne Bescheid, 0800 700 8000. Dann packen wir es mit drauf auf die Liste. 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
0: Mit Jonas Degen. Schönen guten Tag. Und jetzt wie versprochen mit Dasha und Austin. Weil bei diesen Temperaturen Cowboy-Stiefel, ich stelle mir vor, Dasha hat brutale Käsemauke, aber das ist ja ihr Problem jetzt.
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0: Hier ist SR1, einen schönen Dienstagvormittag euch. Beim Papst heißt es ja Sedisvakanz, ja? Also die Zeit zwischen altem und neuem Papst. Aktuell haben wir in Deutschland eine Bundestrainervakanz. Julian Nagelsmann ist ja zurückgetreten nach dem Ausscheiden bei der WM. Und jetzt wird's Jürgen Klopp, oder? Oder? Wird doch Jürgen Klopp. Also die DFB-Chefs Neuendorf und Watzke, die wollen ja die Tage in die USA fliegen und mit dem Kloppo reden. Der ist ja noch als TV-Experte im Einsatz aktuell und ist ja auch eigentlich noch an Red Bull gebunden, weil da arbeitet der ja so. Und der Hans-Joachim Watzke hat jetzt schon gesagt, ja, das wird jetzt überall sich gewünscht, dass das der Kloppo macht und sie wollen das auch. Aber so sicher ist es noch nicht, dass der neue Bundestrainer wird.
1: Die Wahrscheinlichkeit ist größer als 50%, davon bin ich überzeugt, aber sie ist auch nicht 100. Wir haben natürlich unsere Schmerzgrenze, ist ja auch völlig klar. Aber wir haben ja auch jetzt am Beispiel Julian Nagelsmann gesehen, dass wir auch nicht mit Erdnüssen bezahlen. Allerdings einen leichten Patriotismusabschlag, den erwarten wir dann, oder ich speziell vom Jürgen auch.
0: Okay, also der Jürgen Klopp darf sich was wünschen, aber er muss auch dem DFB ein bisschen entgegenkommen. So, aber er scheint ja wohl Wunschkandidat zu sein. Die Frage ist ja nur, ab wann können wir denn jetzt mit so einem neuen Bundestrainer rechnen?
1: Ich denke mal 4 Wochen, längstens. Das sollten wir hinkriegen.
0: Okay, also in 4 Wochen ist Jürgen

Ja, so ein bisschen Luftgitarre muss schon sein am Dienstagvormittag mit Van Halen und Jump. Wenn euch eher nach Tanzen ist, hier ist Samu Haber. Dancing with a Broken Heart.

0: Kaffee des Tages im Büro. Gleich hören wir uns Amanda Marshall an, Coldplay und Topic mit Sorry Puppy in einer Minute.
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2: So viele Start-ups in Deutschland gegründet wie noch nie. Deutsche werden immer älter. Das Wetter im Saarland trocken bis 32 Grad. 10 Uhr. Die Deutschen machen sich selbstständig. Noch nie gab es hier so viele neue Start-ups wie im ersten Halbjahr 2026. Das zeigt eine aktuelle Studie des Start-up-Verbands. Zwischen Januar und Ende Juli wurden 3.053 Firmen gegründet. Das sind mehr als im ganzen Jahr 2024. Für SR Info, Till Bücker.
3: Angetrieben wurde die Entwicklung vor allem von künstlicher Intelligenz. Knapp ein Drittel der neuen Unternehmen arbeiten mit KI-Bezug. Sie mache es Gründern möglich, schneller und einfacher mit weniger Kapital zu starten, heißt es vom Verband. Aber auch die Wirtschaftskrise und der angespannte Arbeitsmarkt spielen demnach eine Rolle. Für viele wird die eigene Gründung zur attraktiven Alternative, weil Unternehmen bei Neueinstellungen deutlich zurückhaltender geworden sind. Die Zunahme von Start-ups zeigt sich in allen Bundesländern. Im Städtevergleich bleibt Berlin an der Spitze, während Hamburg das größte Plus verzeichnet und erstmals seit Jahren vor München liegt. Die größte Branche bleibt mit 844 Gründungen der Softwaresektor, gefolgt von Medizin und der Lebensmittelbranche.
2: Die deutschen Unternehmen haben ihre Produktion im Mai stärker als erwartet hochgefahren. Nach Zahlen des Statistischen Bundesamts produzierten Industrie-, Bau- und Energieversorger zusammen 0,9% mehr als im Vormonat. Dabei legten alle drei Bereiche in etwa gleich stark zu. Von der Nachrichtenagentur Reuters befragte Ökonomen hatten nur mit einem Wachstum von 0,2% gerechnet. Die Linke hat die geplante Reform des Elterngeldes als Bankrotterklärung bezeichnet. Die familienpolitische Sprecherin der Bundestagsfraktion Eising sagte der Nachrichtenagentur AFP, mehr Anreize für Väter seien schön und gut, aber nicht, wenn man gleichzeitig die gesamte Bezugsdauer zusammenstreicht. Familienministerin Prien von der CDU will im Zuge der Elterngeldreform die maximale Bezugdauer von derzeit 14 auf 12 Monate senken. Beide Elternteile müssten sich mindestens 3 Monate anstatt bisher 2 Monate eine Auszeit von der Arbeit nehmen. Gleichzeitig werden die Mindest- und Höchstbeiträge etwas erhöht. Die durchschnittliche Lebenserwartung der Deutschen ist auf neue Höchstwerte gestiegen. Nach Angaben des Statistischen Bundesamts betrug sie im vergangenen Jahr für Frauen 83,6 Jahre. Bei Männern lag sie bei durchschnittlich 79,1 Jahr. Im Vergleich zum Vorjahr betrug das Plus bei Frauen damit 2 Monate und 3 Monate bei den Männern. Den niedrigsten Wert bei den Frauen gäbe es mit 82 Jahren im Saarland, bei den Männern sei es mit 76,4 Jahren Sachsen-Anhalt. Während der Corona-Jahre hatte es Rückgänge der Lebenserwartung gegeben, seitdem ging es aber für Frauen und Männer wieder bergauf. Der Prozess um einen getöteten Zugbegleiter geht dem Ende entgegen. Im Landgericht Zweibrücken läuft zurzeit der vermutlich vorletzte Prozesstag. Sebastian Stollhof berichtet.
4: Die Familie des getöteten Zugbegleiters hat angekündigt, dass sie dem Prozess ab jetzt fernbleiben will. Der Grund? Das Landgericht in Zweibrücken hat sich bislang nicht dazu geäußert, ob auch eine Verurteilung wegen Mordes oder Totschlags in Betracht kommt. Angeklagt ist der 26-jährige mutmaßliche Täter aktuell wegen Körperverletzung mit Todesfolge. Allerdings hat der Richter im Laufe der Verhandlung gesagt, dass ein solcher Hinweis auch noch nach den Plädoyers möglich wäre. Die Plädoyers sollen heute gehalten werden, ein Urteil könnte dann am Donnerstag fallen. Der Zugbegleiter Serkan Çala wurde im Februar von einem Fahrgast mit mehreren Faustschlägen so schwer verletzt, dass er an den Folgen der Verletzungen starb.
2: Das Innere der Saarbrücker Ludwigskirche wird Mitte Juli zu einer Projektionsfläche für Studierende der Hochschule der Bildenden Künste. Sie präsentieren am 16. und 17. Juli eine Inszenierung aus Lichtprojektion und Musik. Sie nimmt Bezug auf die Architektur der Ludwigskirche. Die Veranstaltung steht unter dem Titel Rotation Return. Und das waren die Nachrichten mit Luisa Oberhauser. 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
1: Es ist stellenweise im Saarland noch ein kleines bisschen eingetrübt am Himmel, aber Sonne ist da. Wolken sind zwar auch da, die sich ab und zu mal so ein bisschen vor die Sonne schieben können, aber wir bekommen einen trockenen Sonne-Wolken-Mix, so nennt man das, glaube ich. Hier und da kann die Sonne schon mal ein bisschen öfter rauskommen. Im Laufe der Woche wird das mit den Wolken sich auch erübrigen, die verschwinden dann und wir bekommen wirklich so Richtung Ende der Woche nochmal komplett blauen Himmel. Dafür wird es aber dann auch heißer. Heute sind wir bei 32 Grad. Ende der Woche können wir wieder so an die 35, 36 Grad kommen.
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1: Bis 17 Uhr wird gebaut auf der A8 Saarlouis in Richtung Luxemburg zwischen Merzig-Wellingen und Perlborg. Die linke Spur ist dort gesperrt. In Saarbrücken auf der Westspangenbrücke wird noch ein bisschen länger gebaut. Fahrtrichtung Ludwigskreisel wird gebaut noch bis Samstag. Nur eine Spur ist in der Zeit frei. Und die neuesten Blitzer stehen am Ortsausgang von Blies-Meggen-Bolchen Richtung Blies-Ransbach, in der Ortsdurchfahrt von Honsrad und am Ortsausgang von Bliesen in Richtung St. Wendel. 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
1: Macht euch doch gegenseitig mal ein Kompliment heute. Das hilft nicht nur dem anderen, also dem Komplimentempfänger, ne, sich irgendwie besser zu fühlen oder einen besseren Tag zu haben. Nein, es macht auch was mit euch. Ja, hat eine Studie rausgefunden. Wenn wir Komplimente machen, dann fühlen wir uns, dadurch, dass wir jemandem was Gutes getan haben, glücklicher, Hormone werden ausgeschüttet und das macht uns auch gesünder. Voll gut. 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

0: Toten Hosen auf SR1. Ihr kennt diesen Moment. Die Lieblingsserie ist rum.
1: Math, Science, History. 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
0: Letzte Folge geschaut.
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0: Und dann kommt der Horror. Jetzt brauchen wir eine neue Serie. Was gucken wir jetzt? Bis wir die gefunden haben? Das kann ganz schön lang dauern. Maren Dinkel aus dem SR1-Team. Wie viel Lebenszeit geht denn da wirklich drauf beim Suchen?
2: Ganz ehrlich, fast 5 Tage im Jahr.
0: Was?
2: Aber dazu muss man auch wirklich, wirklich jeden Tag streamen. Bei der Studie wurden 2000 Menschen über einen längeren Zeitraum befragt und dabei ist aufgefallen, dass gerade so die jüngere Fraktion, also alle zwischen 16 und 29 Jahren, im Schnitt 19 Minuten brauchen, um sich für einen Film oder eine Serie zu entscheiden.
0: Krass. Lass mich raten, es gibt auch Unterschied zwischen Männern und Frauen. Natürlich, wie immer, ne?
2: Natürlich.
0: Die Frau an sich tut sich ja meistens schwer mit dem Entscheiden.
2: Vielleicht beim Essen, aber bei den Serien und Filmen sind wir Frauen schneller unterwegs. Nur 13 Minuten brauchen wir im Schnitt. Männer suchen 2 Minuten länger.
0: Ach ja, guck. Mhm. Ja, fast 5 Tage im Jahr gehen uns verloren, weil wir ewig auf der Suche sind nach einer neuen Serie oder einem neuen Film. Männer, auf der Toilette verbringen wir ja eh schon so viel Zeit. Wir könnten ja währenddessen einfach schon mal so vorgucken, ja? Also nicht nur Reels durchscrollen, sondern vielleicht auch mal schon so die Entscheidung vorwegnehmen.
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0: Tiesto und Tate McRae mit 1035 auf SR1. Gleich hören wir uns Miles Smith zusammen an und entspannter Sommersong von Maroon 5, Priceless, gleich nach halb.
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0: mit Isabel Tentrop.
2: Viele neue Start-ups. Im ersten Halbjahr wurden in Deutschland 3.053 Firmen gegründet. Das ist ein neuer Rekord und mehr als im ganzen Jahr 2024. Produktion hochgefahren. Industrie, Bau und Energieversorger produzierten im Mai zusammen 0,9% mehr als im Vormonat. Von der Nachrichtenagentur Reuters befragte Ökonomen hatten nur mit einem Wachstum von 0,2% gerechnet. Bankrotterklärung, so bezeichnet die Linke die geplante Reform des Elterngelds. Eine Sprecherin der Partei sagte, mehr Anreize für Väter seien schön und gut, aber nicht, wenn man gleichzeitig die gesamte Bezugsdauer zusammenstreicht. Inszenierung in der Ludwigskirche. Studierende der Hochschule der Bildenden Künste werden den Innenraum der Saarbrücker Kirche als Projektionsfläche nutzen. Sie präsentieren am 16. und 17. Juli Lichtprojektion und Musik und nehmen dabei Bezug auf die Architektur der Ludwigskirche. 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
0: Sonne und Wolken im Mix. Mal ist es ein bisschen trüber, mal kommt die Sonne richtig gut durch und dann schaffen wir es heute bis auf 32 Grad. Regen ist erstmal keiner in Sicht und im Laufe der Woche klettern wir nochmal hoch mit den Temperaturen.
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0: Auf der A8 Saarlouis in Richtung Luxemburg zwischen Merzig-Wellingen und Perlborg ist die linke Spur gesperrt. Es wird dort gebaut, noch bis 17 Uhr. In Saarbrücken auf der Westspangenbrücke wird noch bis Samstag gebaut. In Fahrtrichtung Ludwigskreisel nur eine Spur frei. Dort dauert es immer mal wieder ein bisschen länger. In Schmelz ist die Saarbrücker Straße in Höhe Trierer Straße gesperrt. Dort gab es einen Unfall und die neuesten Blitzer stehen in Badgassen in der Lindenstraße. In Kleinblittersdorf in der Windringer Straße unterm Ortsausgang von Bliesmengen-Bolchen Richtung Blies-Ransbach. Zum Verkehr alles noch mal zum Nachlesen und auch zum nochmal Retourspulen und Hören in der ARD Sounds App bei
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0: mit Jonas Degen. Schönen guten Tag. Hey, es ist ein Lebenstraum, der für viele von euch gestern in Erfüllung gegangen ist. Einmal Robbie Williams live erleben, wie es war. Hören wir gleich nochmal rein.
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0: Haus bauen, Baum pflanzen, Kind zeugen und Robbie Williams live sehen. So war das doch, oder? Mit den Sachen, die man gemacht haben muss. Mit SR1 habt ihr gestern Robbie Williams live erlebt. Open Air hat er für euch gespielt auf dem Lux Expo Gelände. Und SR1 Reporterin Maureen Welter hat mit euch mitgefeiert.
1: Also für mich war es das schönste Konzert seit langem.
2: Das war richtig geil. Am Anfang Let Me Entertain You war richtig cool.
3: Robbie hat mich von der Bühne so angezwinkert. Bei She's the One kam er von der Bühne und hat eine lovely lady gesucht und kam dann zu mir. She's the one. Und ab dann, muss ich sagen, habe ich eigentlich gar nicht mehr viel wahrgenommen. Ich war nur noch im Tunnel. Es war so magisch, es war so wunderschön. Und es ist so ein Lebenstraum in Erfüllung gegangen. Wenn ich jetzt so drüber rede, muss ich auch fast weinen.
0: Ja.
3: Einfach Wahnsinn.
0: Genau so muss das sein. Grandios. Und es kommt noch mehr.

0: Toten Hosen kommen noch, Katy Perry kommt noch, Vincent Weiss. Die besten Momente erlebt ihr mit SR1. Der Konzertsommer geht ja gerade erst los.
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0: Das ist Lola Young für euren Dienstagvormittag. Gleich hören wir uns Kamera zusammen an. Three Doors Down und die aktuelle von Chris de Serandi. Bisschen nostalgisch werden mit Good Old Days. In weniger als einer Minute.
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Ihr trommelt auf dem Lenkrad zu Three Doors Down und kommt damit gut in euren Dienstagmittag. Jetzt Kamrad mit Hug Yourself. Gute Fahrt auf dem Weg zum nächsten Termin mit SR1.

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2: Deutschland plant strategische Gasreserve. Rekord bei deutschen Start-up-Gründungen. Das Wetter mehr Wolken als Sonne bis 32 Grad. 11 Uhr. Die Bundesregierung will eine staatliche Erdgasreserve für Krisenfälle aufbauen. Aus Regierungskreisen hieß es, das Wirtschaftsministerium habe einen Plan zur Gasversorgung auch in außergewöhnlichen Situationen ausgearbeitet. Ziel sei es, die Widerstandskraft des Energiesystems zu erhöhen. Finanziert werden sollen die Kosten in Milliardenhöhe für die Reserve nicht aus dem Bundeshaushalt, sondern über eine Umlage auf die Gasverbraucher. Die erste Befüllung ist laut Ministerium für den Sommer 2027 geplant. Über den Einsatz der Reserve soll im Krisenfall die Bundesnetzagentur als Bundeslastverteiler entscheiden, etwa bei plötzlichen Importausfällen. Die Ukraine hat in der vergangenen Nacht Russland mit hunderten Drohnen angegriffen. Nach Angaben des russischen Verteidigungsministeriums wurden 452 unbemannte Flugobjekte über 17 russischen Regionen abgewehrt. Lilia Becker für SR Info.
3: Die meisten zielten auf die Moskauer Region. Moskaus Bürgermeister Sergei Sobjanin meldete auf seinem Telegram-Kanal, dass mindestens 39 Drohnen im direkten Anflug auf die Hauptstadt abgefangen worden seien, die übrigen schon weit draußen. In der Grenzregion Belgorod starb nach Angaben des amtierenden Gouverneurs ein Mensch, drei wurden verletzt. Getroffen wurde auch die Energieversorgung, mancherorts fielen Strom und Wasser aus. In der Region Kaluga brannte ein Industriegebiet. Die staatliche Nachrichtenagentur TASS spricht vom schwersten Angriff auf Moskau seit 2 Jahren. Einige russische Medien werten den Drohnenschwarm als Begleitprogramm des heute beginnenden NATO-Gipfels in Ankara.
2: Die NATO setzt bei der Erneuerung ihrer Flotte von Airwax-Aufklärungsflugzeugen nicht wie ursprünglich geplant auf US-Maschinen. Laut Generalsekretär Hütte sollen künftig Flugzeuge des kanadischen Herstellers Bombardier genutzt werden, die mit einem Aufklärungs- und Frühwarnsystem des schwedischen Rüstungskonzerns Saab ausgerüstet sind. Die Bestellung werde bis zu 10 Flugzeuge umfassen. Ursprünglich hatte die NATO eigentlich US-Maschinen vom Typ Boeing bestellen wollen. Nachdem die US-Regierung im vergangenen Sommer aber ihren Ausstieg aus dem Programm angekündigt hatte, entschied sich die NATO um. In Deutschland gibt es im ersten Halbjahr einen neuen Höchstwert bei den Start-up-Gründungen. In dem Zeitraum sind über 3000 Firmen entstanden. Laut einer Studie des Start-up-Verbandes sind das 52% mehr als in der zweiten Hälfte des Vorjahres. Wie Vorstandschefin Pauster erklärte, ist dafür vor allem die künstliche Intelligenz verantwortlich. Sie ermögliche es Gründern, schneller und einfacher zu starten. Die wohl größte Verbrauchermesse des Landes, die Rheinland-Pfalz-Ausstellung, wird ab dem kommenden Jahr in Trier stattfinden. Das teilte der Veranstalter dem SWR mit. Der bisherige Veranstaltungsort in Mainz entspreche nicht mehr den gesetzlichen Kriterien. Ein Grund könnte aber auch der Rückgang der Besucherzahlen gewesen sein. In diesem Jahr wurden in Mainz etwa 15.000 Besucher auf dem Messegelände gezählt, etwa 9.000 weniger als im vergangenen Jahr. Die vierte Etappe der Tour de France führt heute Mittag über 182 Kilometer durch den Süden Frankreichs von Carcassonne nach Foix. Dabei müssen sich die Radprofis auf sehr hohe Temperaturen einstellen. Holger Gerska für SR Info.
4: Es wird ein heißer Tag. Die Prognosen für die Schattentemperaturen pendeln sich für diese vierte Etappe knapp unter der 40-Grad-Grenze ein. Über dem Asphalt wird es für die Radprofis im Pyrenäen-Vorland noch wärmer. Zwischen Carcassonne und Foix trägt Tadej Pogacar aus Slowenien erstmals in diesem Jahr das gelbe Trikot. Sein gestriger Etappensieg wirkte so spielerisch, dass aktuell alles für den Weltmeister spricht. Die heutige Etappe allerdings könnte zur Beute einer Ausreißergruppe werden. Für die Sprinter wahrscheinlich etwas zu schwer, für die Favoriten in der Gesamtwertung eigentlich uninteressant, aber bei Tadej Pogacar weiß man ja nie.
2: Das waren die Nachrichten mit René Jacqueline Möhler. 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
6: Sonne und Wolken gemixt, es bleibt trocken bei Temperaturen bis 32 Grad. Ab und zu kann sich da mal die Wolkendecke so wirklich so ein bisschen schließen, dass es echt trübe aussieht, aber Sonne ist da und die schafft es auch heute im Laufe des Tages immer mal wieder raus. Die nächsten Tage wird es immer weniger Wolken geben, dadurch wird auch immer wieder heißer werden und Ende der Woche schaffen wir es so auf 35, 36 Grad, vielleicht ein bisschen mehr.
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6: Heute Vormittag ist die A620 Saarlouis in Richtung Saarbrücken gesperrt zwischen Völklingen Ost und Saarbrücken-Klarental. Es wird dort gebaut, noch bis 11.30 Uhr. Auf der Westspangenbrücke in Saarbrücken, Fahrtrichtung Ludwigskreisel, wird auch gebaut. Nur eine Spur ist frei, das dauert noch bis Samstag. Die neuesten Blitzer habt ihr entdeckt in Wattgassen, in der Lindenstraße, in Klein-Blittersdorf, in der Windringer Straße und am Ortsausgang von Blies-Mengenbeulchen Richtung Blies-Ransbach. Zum Verkehr alles nochmal zum Nachlesen und zum Nachhören bei SR1 in der ARD Sounds App für euch.
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6: Mit Jonas Degen. Schönen guten Tag. Genießt euren Dienstag.
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0: ist euer Dienstagvormittag mit
1: SR1. Und so langsam zieht's nochmal an mit den Temperaturen, ja? Diese Woche kratzen wir wieder an der 40-Grad-Marke. Oder wie die Bild-Zeitung schreiben würde:
2: Am Wochenende schlägt die nächste Gluthitze zu.
1: Ja. Können wir da vielleicht jetzt schon gegensteuern? Was sind denn eure Tipps als Vorbereitung auf die neue Hitzewelle?
3: Verbarrikadieren, Schallus runter, Ventilator an, in den Pool springen. Sowohl Eiswürfel als auch diese wiederverwendbaren Eiswürfel, als auch Eis. Wir haben 3 Kinder, da geht jede Menge Eis drauf. Ist alles, was man kann, ne?
4: Wir haben immer Sprühflaschen mit Wasser gefüllt, angesprüht und vor den Ventilator gesetzt.
5: Ich habe eine Wärmflasche im Gefrierfach.
1: Das ist was. Das ist gut. Einfach zu den Eiswürfeln noch so 2 Wärmflaschen dazu frieren. Und dann quasi einen riesigen Eiswürfel auf den Bauch legen. Das klingt gut. Zum Abkühlen gibt's jetzt neue Musik von Nico Santos. Why Don't You Stay? Damit kommen wir auch gut durch die Hitze.

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0: Leona Lewis. Gibt es einen saarländischeren Künstlernamen? Ich glaube nein. Gleich Johannes Oerding auf SR1 mit An guten Tagen und One Republic, Need Your Love.
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0: mit Isabel Tentrup.
2: Erdgasreserve für Krisenfälle. Die will die Bundesregierung aufbauen. Ziel sei es, die Widerstandskraft des Energiesystems zu erhöhen. Finanziert werden soll die Reserve über eine Umlage auf die Gasverbraucher. Die erste Befüllung ist laut Ministerium in rund einem Jahr geplant. Durchschnittliche Lebenserwartung der Deutschen steigt. Bei Frauen lag sie im vergangenen Jahr bei 83,6 Jahren, bei Männern bei 79,1 Jahren. Im bundesweiten Vergleich gab es den niedrigsten Wert bei den Frauen mit 82 Jahren im Saarland. Änderungen beim Elterngeld geplant. Statt bis zu 14 Monaten soll es künftig laut Familienministerin Prien für maximal 12 Monate ausgezahlt werden. Und auch nur dann, wenn Mütter und Väter jeweils für mindestens 3 Monate eine berufliche Auszeit nehmen. Vierte Etappe der Tour de France. Das heutige Radrennen findet zwischen Carcassonne und Foix statt. Start ist um 13.10 Uhr. Das gelbe Trikot des Gesamtführenden trägt aktuell Mitfavorit Tadej Pogacar. 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
0: Sonne und Wolken im Mix. Mal ein bisschen mehr Wolken, mal ein bisschen mehr Sonne. Temperaturen bis 32 Grad. Ab und zu weht mal so ein Lüftchen, wie so ein warmer Föhn, der so dazu weht. Im Laufe der Woche wird es doch nochmal echt drückend, also in der Nacht, jetzt vielleicht kommende Nacht, bei Temperaturen zwischen 13 und 17 Grad nochmal ein bisschen kühle Luft auf Reserve reinholen in die Wohnung.
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0: In Saarbrücken wird an der Westspangenbrücke geschafft in Fahrtrichtung Ludwigskreisel. Nur eine Spur ist frei, das dauert bis Samstag. Und die neuesten Blitzer habt ihr entdeckt in Wattgassen in der Lindenstraße, in Kleinblittersdorf in der Windringer Straße und am Ortsausgang von Blies-Meggen-Wolchen Richtung Blies-Ransbach. Habt ihr Bescheid gesagt? Kostenlos über die 0800 700 8000. Vielen Dank. Alles, was ihr seht, meldet ihr dahin. Dann packen wir es auf die Liste und die gibt es zum Nachlesen und auch immer nochmal zum Nachhören. 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
0: Jetzt brauchen wir so eine Hymne, so eine entspannte. Die kriegen wir von One Republic. Need Your Love. Damit gehen wir ganz entspannt Richtung Mittagspause. Seht ihr sie schon da hinten? Ich kann sie schon spüren.

0: Hey, man, kannst du für heute Abend zum Grill spontaner Nudelsalat mitbringen? Klar, unter der Woche gar kein Problem. Samstags auch. Da gehen wir noch schnell Nudeln kaufen. Aber am Sonntag wird das problematisch. Da hat ja alles zu. Wo kriegst du da die Nudeln noch her für den Nudelsalat, den spontan? Aber jetzt wird gerade wieder schwer diskutiert, ob die Ladenöffnungszeiten in Deutschland nicht doch gelockert werden sollten. Maren Dinkler aus dem SR1-Team, was könnte das denn für uns heißen?
1: Also erstmal gar nichts. Ne? Die Debatte, die gibt's ja schon länger. Jetzt kommt sie aber wieder ins Rollen, weil der Wirtschaftsausschuss des Bundestags nochmal Druck macht. Der Vorsitzende Christian von Stetten, der hat sich für eine Ausweitung der bestehenden Regeln ausgesprochen. Und auch der Geschäftsführer des Handelsverbands Berlin-Brandenburg ist dafür. Der sagt nämlich, man müsse vom bisherigen System abkehren. Andere europäische Staaten haben die Regelung für Sonntagsöffnung bereits vor Jahren gelockert.
0: Das klingt doch recht positiv, aber wo ist das Problem?
1: Naja, es gibt halt auch viel Gegenwind, unter anderem von der Gewerkschaft Nahrung Genuss Gaststätten. Die warnt vor einer zusätzlichen Belastung für die Beschäftigten und auch längere Sonntagsdienste, zum Beispiel bei Bäckereien, würde aus Sicht der Gewerkschaft eher weniger attraktiv machen und auch das Fachkräfteproblem nicht lösen, eher im Gegenteil.
0: Klar, wenn länger auf, dann brauchst du auch mehr Leute und wenn du schon wenig hast, ist das problematisch. Brauchen wir an Sonntagen geöffnete Supermärkte? Oder kann man vielleicht an diesem einen Tag das auch mal planen, ohne einkaufen gehen zu

Ich meine, es gibt ja auch mittlerweile die Option am Automat, ja, diese ganzen Automatenläden, da kriegst du ja auch mal schnell noch irgendwas Frisches. Aber der Wirtschaftsausschuss des Bundestages möchte trotzdem die Regeln ändern und die Ladenöffnungen an Sonntagen ermöglichen.

0: Pet Shop Boys, Suburbia auf SR1. Wir gucken mal ganz kurz auf die A620, weil es wichtig ist für euch, wenn ihr unterwegs seid. Saarlouis in Richtung Saarbrücken. Zwischen Völklingen Ost und Saarbrücken-Klarental staut es sich an der Baustelle. Es dauert bis zu 45 Minuten länger. Auf der A620 Saarlouis nach Saarbrücken zwischen Völklingen Ost und Klarental. Baustelle dort und ihr braucht aktuell bis zu 45 Minuten länger. Plant es mit ein oder wenn ihr noch die Möglichkeit habt, fahrt bitte weiträumig drumherum. Das wollt ihr euch nicht antun, dort eine Dreiviertelstunde im Stau zu stehen. Aber bei uns gibt's die beste Musik zum Ablenken, falls ihr schon drin steht. James Arthur gleich, Alex Warren und ich hätte die aktuelle von Milo und DJ Licious. Forever Young. Da könnt ihr euch im Stau den Frust von der Seele trommeln auf dem Lenkrad. Gleich hier in 2 Minuten.
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krasse Stimme von Alex Warren auf SR1 Ordinary. Wir gucken mal nochmal ganz kurz auf die A620 Richtung Saarbrücken. Da bei Klarental an der Baustelle hat es ja die ganze Zeit übelst gehakt mit bis zu 45 Minuten Verzögerung. So langsam löst es sich auf, also behaltet die Nerven. Ja, genau, James. Ganz spannend. Impossible von James Arthur jetzt auf SR1.

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2: Änderungen beim Elterngeld geplant. Förderung für Heizungstausch soll sinken. Das Wetter mehr Wolken als Sonne bis 32 Grad. 12 Uhr. Opposition und Gewerkschaften kritisieren die Pläne von Familienministerin Prien, die Bezugsdauer für das Elterngeld zu senken. Die DGB-Vizevorsitzende Hanak sprach von einem gleichstellungspolitischen Rückschritt. Die linken Familienpolitikerin Eising bezeichnete das Vorhaben als Bankrotterklärung einer Regierung, die Kinder offensichtlich nur noch als Luxusgut begreife. Die CDU-Ministerin will im Zuge der Reform des Elterngelds die maximale Bezugsdauer von derzeit 14 auf 12 Monate senken. Gleichzeitig sollen die sogenannten Vätermonate von 2 auf 3 Monate erhöht werden. Sarah Beham berichtet.
3: 2 Monate weniger Geld einerseits, andererseits soll das Elterngeld insgesamt leicht steigen. Zum ersten Mal überhaupt, seit es eingeführt wurde. Der Mindestbetrag erhöht sich demnach von 300 auf 330 Euro, der Höchstbetrag von 1.800 Euro auf 1.900 Euro. Weiterhin bleibt es bei den 65% vom letzten Nettogehalt. Der Grund für die Kürzung: Bundesfamilienministerin Karin Prien von der CDU muss sparen. Im nächsten Jahr will sie allein mit der Änderung beim Elterngeld rund 500 Millionen Euro einsparen. Über die nächsten Jahre bis zu 1,6 Milliarden Euro.
2: Die Bundesregierung will die staatliche Förderung für den Heizungstausch deutlich absenken. Nach Angaben des Finanzministeriums soll die Höhe der förderfähigen Kosten etwa für den Einbau einer Wärmepumpe ab kommendem Jahr sinken. Auch der sogenannte Klimabonus für den frühzeitigen Austausch einer alten Heizung soll demnach schneller sinken als bisher geplant. Dafür werden die Zuschüsse für Haushalte mit niedrigem Einkommen erhöht. Die förderfähigen Kosten sollen laut Ministerium im kommenden Jahr auf 28.000 Euro sinken und anschließend alle 6 Monate um weitere 750 Euro. Die Bundesregierung will eine staatliche Erdgasreserve für Krisenfälle aufbauen. Aus Regierungskreisen hieß es, das Wirtschaftsministerium habe einen Plan zur Gasversorgung auch in außergewöhnlichen Situationen ausgearbeitet. Ziel sei es, die Widerstandskraft des Energiesystems zu erhöhen. Finanziert werden sollen die Kosten in Milliardenhöhe für die Reserve nicht aus dem Bundeshaushalt, sondern über eine Umlage auf die Gasverbraucher. Die erste Befüllung ist laut Ministerium für den Sommer 2027 geplant. Der Rettungszweckverband im Saarland hat während der Hitzewelle vor knapp 2 Wochen gut 30% mehr Einsätze registriert als üblich. Dabei seien auch deutlich mehr Todesopfer registriert worden. Der Bestatterverband Saarland sieht einige Unternehmen an der Belastungsgrenze. Für SR Info Florian Rabari-Nejat.
4: Der Bestatterverband Saarland teilt mit, dass es so viele Sterbefälle gegeben habe, dass vor allem kleine Unternehmen mit wenigen Mitarbeitenden unter den langen Arbeitstagen litten. Die derzeitige Lage merke man auch in den Krematorien. Dort gäbe es ein erhöhtes Aufkommen und Angehörige müssten mit längeren Wartezeiten rechnen. Die Zahl wirklicher Hitzetoter liegt laut Gesundheitsministerium bei einer niedrigen zweistelligen Zahl. Es sei oft schwer, die genaue Todesursache festzustellen. Mit Blick auf die nächste Hitzewelle sei es wichtig, die Hitzeschutzmaßnahmen konsequent einzuhalten.
2: In Saarbrücken verursachen mehrere Baustellen längere Staus, vor allem im Berufsverkehr. Auf der Westspange laufen derzeit Fräsarbeiten und auch eine zusätzliche Baustelle am Saarbahngleis zwischen Hauptbahnhof und Ludwigskreisel sorgt für Verkehrsbehinderungen. Daher steht für Autofahrer zur Autobahnauffahrt A1 und A623 nur eine Spur zur Verfügung. Das führt wiederum zu Rückstaus im gesamten Innenstadtbereich. Wegen den Arbeiten an der Saarbahnhaltestelle fahren die Züge aktuell nicht durchgängig zwischen Lebach und Saargemünd. Zugnutzer müssen an der Haltestelle Trierer Straße entweder auf einen Bus wechseln oder vom Hauptbahnhof aus die Fahrt fortsetzen. Das waren die Nachrichten mit René Jacqueline Möhler. 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
1: Nur bis zu 32 Grad heute sind möglich. Dazu teilt sich die Sonne den Himmel mit ein paar Wolken, die ab und zu mal da vorbeiziehen. Lassen aber auch ab und zu mal kleine Lücke, damit die Sonne ein bisschen durchkommen kann. Im Laufe der Woche wird es immer sonniger werden und aber auch dann immer heißer. Bei bis zu 35, 36 Grad kommen wir am Wochenende raus.
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6: Es wird gebaut an der Westspangenbrücke in Saarbrücken. Fahrtrichtung Ludwigskreisel ist nur eine Spur frei bis Samstag. Die neuesten Blitzer stehen in Rohrbach in der oberen Kaiserstraße, in Wattgassen in der Lindenstraße und Kleinblittersdorf in der Windringer Straße. Zum Verkehr gibt's alles nochmal zum Nachlesen und auch zum Hören nochmal bei SR1 in der ARD Sounds App.
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1: Ein Mann in Großbritannien hat den größten. 1,7 Kilogramm ist er schwer. Was man damit alles anstellen kann, besprechen wir hier nach zwei Songs.
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Jolle, tief auf SR1. Was hat er denn jetzt? Der Gärtner aus Großbritannien, der einen Rekord gebrochen hat mit 1,7 Kilo. Er hat eine Knoblauchknolle. Eine riesige Knoblauchknolle. Rekord gebrochen, 1,7 Kilo. Das ist ein Riesenteil. Wenn wir jetzt mal davon ausgehen, dass so eine Knoblauchknolle, weiß ich, keine Ahnung, 10, oder? 10 Zehen hat? So? Oder ich glaube schon, ja, so, sagen wir mal 10 Zehen. Da sind das 170 Gramm Knoblauch, eine Zehe. Und dann gehst du mal zu so einem Rezept und sagst, ey, schmeißen Sie noch eine Knoblauchzehe dazu. Da kannst du nie wieder in geschlossene Räume. Aber nach 10 Zehen hat sich das ja dann auch. Wenn er die Knoblauchknolle, die Rekordknoblauchknolle zum Verzehr freigibt. Das hat er noch nicht entschieden. 1,7 Kilo Knoblauch. Yay, nächste Schwenkparty kann kommen.

0: Coldplay. Macht jeden Dienstagmittag zum besten Dienstagmittag des Jahres.
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0: Auch wenn es zwischenzeitlich mal so ein bisschen trüber am Himmel ist, weil so ein paar Wolken rumhängen. Aber, hey, im Laufe des Tages kommt die Sonne öfter auch mal raus, sagt auch Stefan Laps aus dem SR1-Wetterteam.
2: Aber sie teilt sich den Himmel trotzdem mit mal lockeren, mal dichten Wolken. Diese Wolken, die hängen mit einem Tief zusammen, das heute über Südschweden hinwegzieht, bringt im Norden und Osten Deutschlands auch Regen. Bei uns bleibt es allerdings trocken und aber zumindest für das Sommerfeeling 28 bis 32 Grad.
0: Also für Freibad reicht's trotzdem.

0: Shawn Mendes auf SR1 gleich. Summer's Back. Er war nie furt. A-Lock und Jess Glynn gleich nach halb.
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0: mit Isabel Tentrup.
4: 12 Jahre Haft im Zugbegleiterprozess gefordert. Dafür plädiert die Staatsanwaltschaft vor dem Landgericht Zweibrücken. Der Angeklagte habe sich der schweren Körperverletzung mit Todesfolge schuldig gemacht. Ein Tötungsvorsatz ließe sich nicht erkennen. Weniger Förderung für Heizungstausch geplant. Die Höhe der förderfähigen Kosten, etwa für den Einbau einer Wärmepumpe, soll laut Bundesregierung ab kommendem Jahr sinken. Ebenso wie der Bonus für den frühzeitigen Austausch einer alten Heizung. Zuschüsse für Haushalte mit niedrigen Einkommen sollen dagegen erhöht werden. Änderungen beim Elterngeld. Statt bis zu 14 Monate soll es künftig laut Familienministerin Prien für maximal 12 Monate ausgezahlt werden. Und auch nur dann, wenn Mütter und Väter jeweils für mindestens 3 Monate eine berufliche Auszeit nehmen. Erdgasreserve für Krisenfälle. Die will die Bundesregierung aufbauen. Ziel sei es, die Widerstandskraft des Energiesystems zu erhöhen. Finanziert werden soll die Reserve über eine Umlage auf die Gasverbraucher. 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
0: Trocken bleibt's, Sonne und Wolken im Mix. Mal ein bisschen mehr, mal ein bisschen weniger Wolken und so ein leichtes Lüftchen, so ein Föhn, so ein bisschen Föhn bei 32 Grad maximal im Laufe der Woche. Bekommen wir immer mehr Sonne, Wolken werden immer seltener und die Temperaturen gehen noch ein Stückchen hoch. So Hitzetemperaturen, so bei 35, 36 Grad.
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0: In Saarbrücken wird an der Westspangenbrücke gearbeitet. Die Fahrtrichtung Ludwigskreisel ist da ist nur eine Spur frei. So, das wollte ich sagen. Bis Samstag wird da gearbeitet. In der Innenstadt von Saarbrücken ist es aktuell ein bisschen hullig. Da staut es sich gerade. Da plant ihr auf jeden Fall mehr Zeit bitte mit ein, wenn ihr durch die Innenstadt müsst. Und die neuesten Blitzer stehen in Rohrbach in der Obere Kaiserstraße, in Wattgassen in der Lindenstraße und in Kleinblittersdorf in der Windringer Straße zum Verkehr. 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
0: Gibt es bald einen neuen Song von DJ Kygo? Das könnte sein. Was das mit Fußball zu tun hat, besprechen wir nach A-Lock und The Buzzer.

0: Hey, wenn Erling Haaland im WM-Spiel gegen Brasilien ein Tor schießt, dann mache ich einen Song aus seinem 10 Jahre alten Rap. Hat DJ Kygo gesagt. Also als es hier am Dienstagmittag. Ich finde es witzig. So ein weltbekannter DJ, Kygo, sagt, ey, ich mache da jetzt extra einen Song, wenn mein Landsmann bei der WM trifft. Aber noch witziger ist ja eigentlich, dass der Fußballspieler, der Haaland, dass der scheinbar mal gerappt hat. Ja, vor 10 Jahren. Hier ist das Produkt.
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0: Ja, doch, gut. Musik, ja. Der Song Kygo Yo. So, ne, den hat er damals zusammen mit zwei Freunden gemacht. 2016 war das. Und Kygo ist jetzt natürlich in Zugzwang, weil er hat ja gesagt, vor dem Spiel gegen Brasilien, wenn der trifft, da mache ich ja einen Song draus. Jetzt hat er getroffen. Norwegen ist eine Runde weiter. Spielt am Samstag im Viertelfinale gegen England. Da muss er liefern. Hier ist schon mal ein kleiner Vorgeschmack, den Kygo gemacht hat. Ja, und Kygo hat jetzt auch ein Bild aus dem Musikstudio gepostet und dazu geschrieben, Zeit an die Arbeit zu gehen, inklusive norwegischer Flagge. Also kriegt Haaland seinen 10 Jahre alten Song wohl bald aufgemotzt von seinem Landsmann. Ich sag mal, wenn das keine Motivation ist fürs Viertelfinale, dann weiß ich's auch nicht.

0: SR1 bringt euch in euren Dienstagmittag gleich mit Shibuzi, Suzanne Vega und New Religion von Baby Rexha. In einer Minute auf SR1.
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Bibi Rexha mit New Religion. Ey, wenn ihr jetzt nicht wach seid, dann weiß ich es auch nicht. Vielleicht schafft es dann gleich Frank Falkenauer mit Hallo Saarland ab 13 Uhr. Während er für euch da und bringt euch dann so wirklich in Stimmung, dass ihr den Dienstag auch komplett rumbekommt. Wirklich, wirklich. Ab 13 Uhr. Er ist motiviert. Er hat Bock. Gut, alles klar. Da kann nichts mehr schief gehen. Ich lasse euch jetzt noch Susanne Vega da und Shabusi mit Blink Twice. Und dann hören wir uns am Donnerstag wieder. Freue ich mich drauf. Macht's gut. Habt noch einen schönen Dienstag.

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1: Um 13 Uhr und hier ist Isabel Tentrup.
2: Bauarbeiten an der Westspange sorgen weiter für Staus. Neue Regeln beim Elterngeld geplant. NATO-Staaten wollen Milliarden für Drohnenabwehr ausgeben. Und das Wetter im Saarland heute Nachmittag Sonne und Wolken bis 32 Grad. Immer wieder Staus im Saarland durch zahlreiche Baustellen. In Saarbrücken sind es zurzeit die Baustellen rund um die Westspange, die den Verkehr immer wieder behindern. Markus Persson.
3: Auf der Straße am Saarbrücker Hauptbahnhof vorbei Richtung Westspange ging schon um 10.30 Uhr heute Morgen so gut wie gar nichts mehr. Einige Autofahrer berichteten von Wartezeiten von über 40 Minuten. Grund für die massiven Verkehrsbehinderungen ist eine Baustelle am Saarbahngleis und Fräsarbeiten an der Westspange. Diese führen dazu, dass die drei Spuren letztlich auf eine zusammengelegt werden. Nach Angaben der Stadt sollen die Arbeiten auf der Westspange am Samstag abgeschlossen werden. Witterungsbedingt können sich die Arbeiten aber noch verzögern.
2: Ab morgen Nacht wird außerdem auf der Stadtautobahn in Richtung Homburg gearbeitet. Auf Höhe der Ostspange werden Fahrgrunduntersuchungen durchgeführt. Für junge Eltern könnte sich im kommenden Jahr etwas ändern. Familienministerin Prien will neue Regeln beim Elterngeld. Es soll weniger lang ausgezahlt werden. Aus Berlin Sarah Beham.
4: Kurz gesagt, Elterngeld gibt's künftig nur noch 12 statt 14 Monate. Familienministerin Karin Prien von der CDU plant dafür ein neues Modell nach dem Motto 3 plus 6 plus 3. Bedeutet, 3 Monate sind fest für ein Elternteil reserviert, 3 für das andere und 6 Monate kann man frei untereinander aufteilen. Bedeutet auch, die vollen 12 Monate Elterngeld gibt's also nur, wenn beide mitmachen. Also auch der Vater mindestens 3 Monate nimmt, statt bisher 2.
2: Alleinerziehende dürfen die kompletten 12 Monate allein beziehen. Die Pläne gehen aus einem Papier hervor aus dem Familienministerium, das jetzt öffentlich bekannt geworden ist. Vor allem geht's ums Sparen.
4: Der Staat gibt aktuell rund 7 Milliarden Euro im Jahr fürs Elterngeld aus. Das ist der größte Brocken im gesamten Etat der Bundesfamilienministerin. Und Karin Prien, die rechnet mit der Änderung beim Elterngeld, dass sie da im nächsten Jahr knapp 1,5 Milliarden Euro spart. Langfristig, über die nächsten Jahre soll das noch mehr werden, bis zu 1,6 Milliarden Euro dann ab dem Jahr 2030.
2: Neue Regeln fürs Elterngeld könnte es möglicherweise Ende nächsten Jahres geben. Bis dahin wird es aber wahrscheinlich auch noch Änderungen geben. Es gibt jetzt schon Kritik an den geplanten Kürzungen, zum Beispiel von Familienverbänden. Kurz vor Beginn des NATO-Gipfels in Ankara haben die NATO-Staaten Investitionen in Milliardenhöhe angekündigt. Benjamin Weber.
5: Allein mehr als 40 Milliarden US-Dollar sollen in den nächsten 5 Jahren in die gemeinsame Drohnenabwehr investiert werden, erklärte NATO-Generalsekretär Rutte am Mittag in Ankara. Auf dem sogenannten Defense Industry Forum, einer Veranstaltung, die dem eigentlichen NATO-Gipfel vorgeschaltet ist, wurden die geplanten Investitionen in öffentlichkeitswirksamen Zeremonien inszeniert. Unter anderem zum Beispiel der Kauf von bis zu 10 neuen Aufklärungsflugzeugen. Die sollen vom kanadischen Hersteller Bombardier gekauft werden und mit Überwachungstechnik der Firma Saab ausgestattet sein.
2: Der eigentliche NATO-Gipfel beginnt heute Abend. Die Staats- und Regierungschefs wollen bei dem Treffen zeigen, dass sie in ihre eigene Verteidigung investieren. Das soll US-Präsident Trump beschwichtigen. 12 Jahre Haft im Zugbegleiterprozess gefordert. Dafür plädiert die Staatsanwaltschaft vor dem Landgericht Zweibrücken. Der Angeklagte habe sich der schweren Körperverletzung mit Todesfolge schuldig gemacht. Ein Tötungsvorsatz ließe sich nicht erkennen. Weniger Förderung für Heizungstausch geplant. Die Höhe der förderfähigen Kosten, etwa für den Einbau einer Wärmepumpe, soll laut Bundesregierung ab kommenden Jahr sinken. Ebenso wie der Bonus für den frühzeitigen Austausch einer alten Heizung. Zuschüsse für Haushalte mit niedrigem Einkommen sollen dagegen erhöht werden. Das war euer SR-Info-Update mit Isabel Tentrup. Alles Wichtige immer auch auf srinfo.de.
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1: Es ist nicht wirklich heiß, also es ist sommerlich warm bis heiß, heute bei 28 bis 32 Grad und ab und zu kann auch mal ein etwas stärkeres Windchen wehen, so bis zu 60 Stundenkilometer. Das ist es für heute.
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1: 4 Minuten nach 1 haben wir. Vorsicht auf der A620 Saarbrücken Richtung Saarlouis zwischen Völklingenwerden und Wadgassen steht ein kaputtes Auto. In Saarbrücken auf der Westspange ist momentan von Alsterbrücken in Richtung Ludwigskreisel. Da laufen Bauarbeiten, sorgt echt für Probleme gerade. Es ist nämlich nur eine Spur frei. Bis Samstag soll das Ganze dauern. Dann in Saarbrücken in der City wegen sehr hoher Verkehrsbelastung aktuell auch immer wieder Staus. Und Blitzer habt ihr gemeldet unter 0800 700 8000. Danke dafür. Am Ortsausgang Winterbach Richtung St. Wendel steht einer. Noch einer in Rohrbach auf der oberen Kaiserstraße. Und es wird in Wadgassen auf der Lindenstraße geblitzt.
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1: Wir machen uns heute einen schönen Nachmittag mit viel Sonne und ganz toller Musik, zum Beispiel von Foreigner, von Martin Garrix und Ed Sheeran gleich. Die haben was zusammen gemacht, das heißt Repeated läuft auch gleich nach Foreigner. Und Foreigner kommen nach David Guetta, Teddy Swims und Tones and I mit Gone, Gone, Gone. Ich bin Frank Falkenauer. Hallo.

0: Es gibt wirklich wenige Personen, bei denen könnte ich mir vorstellen, mit ihnen mal ins Stadion vom 1. FC Kaiserslautern zu gehen, aber es ist Marc Forster auf jeden Fall. Mit Marc zusammen würde ich das machen. Ich glaube, er würde auch in Saarbrücken mit mir Fußball gucken gehen, ja. Toller Typ. Am 25. Juli kommt er nach Dillingen zum allerersten Mal und spielt ein Open Air vorm Lokschuppen. Das hat er zum Beispiel schon Max Giesinger letztes Jahr gemacht. Und Marc macht es jetzt in 2,5 Wochen ungefähr. Präsentiert von SR1. Und gleich ist er für euch mit ein Lied hier im Radio.
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2: Erdbeeren pflücken mit Stadtkind. Lektion 1, zeige dem Kind, wie man das macht mit dem Pflücken.
3: So, schau, hier vorsichtig anfassen. Ah, die ist ja ganz matschig. Boah, ein Käfer. Komm, zieh dir lieber Handschuhe an.
2: Lektion 2, gib dem Kind ein hübsches Körbchen. Das ist dazu da, genau, um niedliche Fotos im Feld zu machen.
3: Prima, Leonie, jetzt zeig nochmal dein Körbchen.
2: Erdbeeren kommen nicht in das Körbchen, denn die steckt das Kind ja immer direkt in den Mund oder schmiert sie in die Haare oder in die Klamotten.
3: Och, Leonie, das schöne Sommerkleidchen.
2: Lektion 3, bringe jetzt deinem Kind die Theorie bei, damit es lernt, dass die Erdbeeren eben nicht in der Plastikschale wachsen.
3: Botanisch gesehen sind Erdbeeren ja keine Beeren, sondern Nüsse. Das ist echt lustig. Leonie, jetzt hast du den Käfer gegessen.
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0: Schön, dass ihr dabei seid am Dienstagnachmittag. SR1 Hallo Saarland ist hier.
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0: als nächstes die wunderbare Tate McRae und Summer Vibes von DJ Goja. Michiko auf SR1.
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0: Es ist kurz nach halb zwei.
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4: Plädoyer im Prozess um den getöteten Zugbegleiter. Die Staatsanwaltschaft forderte vor dem Landgericht Zweibrücken für den Angeklagten 12 Jahre Haft. Der 26-Jährige habe sich der Körperverletzung mit Todesfolge schuldig gemacht. Ein Tötungsvorsatz sei aber nicht zu erkennen. Laut Staatsanwalt wollte der Angeklagte den Zugbegleiter verletzen, um ihm, so wörtlich, eine Lektion zu erteilen. Weniger Förderung für Heizungstausch geplant. Die Zuschüsse, etwa für den Einbau einer Wärmepumpe, sollen laut Bundesregierung ab dem kommenden Jahr sinken. Auch soll der Bonus für den frühzeitigen Austausch einer alten Heizung reduziert werden. Gestiegene Kirchensteuereinnahmen. In Deutschland erhielt die katholische Kirche im vergangenen Jahr trotz sinkender Mitgliederzahlen insgesamt 6,8 Milliarden Euro. Das entspricht einer Steigerung von 2% gegenüber dem Vorjahr. EU-Parlament stimmt für neue Fluggastrechte. Unter anderem können Eltern im Flugzeug künftig kostenlos Sitzplätze neben ihren Kindern reservieren. Auch müssen Ticketpreise übersichtlich dargestellt werden. Alles Wichtige für euch, immer auch auf sr-info.de.
0: Ist ja immer vorausgesetzt, die Kinder wollen neben ihren Eltern sitzen. Das andere Thema.
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0: Das ist heute wunderschön und also für meinen Geschmack jetzt auch nicht zu heiß. 28 bis 32 Grad werden es im Saarland. Und ein ordentliches Windchen weht uns auch ab und zu mal um die Nase. Ah ja, Sonne ist inklusive.
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0: 13.33 Uhr, Vorsicht auf der A620 Saarbrücken Richtung Saarlouis zwischen Klarental und Völklingen Ost. Ein kaputtes Auto steht da. In Saarbrücken auf der Westspange in Fahrtrichtung Ludwigskreisel, da klemmt es wegen Bauarbeiten. Es ist nur eine Spur frei und das Ganze bis Samstag. Und dann in Saarbrücken in der City auch generell hohe Verkehrsbelastung aktuell, deswegen auch einige kürzere Staus auch immer wieder. Und jetzt von euch gemeldet die neuesten Blitzer. In Saarwellingen steht eine auf der Bahnhofstraße. Am Ortsausgang Winterbach wird geblitzt in Richtung St. Wendel und in Rohrbach auf der oberen Kaiserstraße. 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
0: Frank Falkenauer hier, guten Tag. Und unsere SR1-Reporterin ist unterwegs. Aber wo ist sie?

0: Tate McRae, She's All I Wanna Be. Wir haben gleich 20 vor 2. Hier ist ein SR1 Verkehrsservice Update für euch. Vorsicht, wenn ihr auf der A8 Pirmasens Richtung Saarlouis fahrt, zwischen Heusweiler und Schwalbach-Schwarzenholz, da liegen Gegenstände auf der Straße.
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0: Die Möglichkeit jetzt für euch, 100 Euro zu gewinnen oder einfach nur mitzurätseln. Mit den Kolleginnen und Kollegen auf der Arbeit, ne? Jetzt mal Radio laut machen. Und die Frage ist, wo ist unsere SR1 Reporterin Johanna Hitschler unterwegs? Die ist diesmal extra für euch abends losgezogen.
2: 11 Teams, 4 Spielrunden und eine kleine herzliche Kneipe, die heute Abend wirklich aus allen Nähten platzt. Ich bin bei einem Pub-Quiz gelandet und zwar nicht bei irgendeinem, sondern bei einem, das Agneta, die Inhaberin, jede Woche selbst vorbereitet. Sie ist sowas wie die gute Seele des Ladens und für viele auch ein Grund, jede Woche hierher zu kommen. Agneta, das Pub-Quiz ist ja so ein Herzensding von dir.
3: Es macht mir einfach Spaß, an so einem Abend tatsächlich auch Leute zusammenzubringen. Leute lernen sich hier neu kennen, die in der Pause dann mal sich austauschen und was habt ihr bei Frage 4? Und ja, das ist auch hier mit der Zeit sehr familiär geworden. Ja, ist so eine Leidenschaft von mir, die Leute mit meinen Quizfragen zu nerven.
2: Nicht jeder von euch kennt Agneta und die Kneipe, aber viele von euch sind sicherlich schon an der Kneipe vorbeigefahren. Und von hier aus braucht man nicht lange bis nach Frankreich.
0: Okay, und noch wichtiger Hinweis, wir suchen heute nicht die Gemeinde selbst, sondern wir suchen, wie so oft, einen Ortsteil. Also etwas genauer, bitte.
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0: Robbie Williams hat gestern sehr viele Fans aus dem Saarland auch beim SR1-Konzert in Luxemburg glücklich gemacht. Vor allem diese unbekannte Lovely Lady hier.
1: Robbie hat mich von der Bühne so angezwinkert. Bei She's the One kam er von der Bühne und hat eine Lovely Lady gesucht und kam dann zu mir. Und ab dann, muss ich sagen, habe ich eigentlich gar nicht mehr viel wahrgenommen. Ich war nur noch im Tunnel. Es war so magisch, es war so wunderschön und es ist so ein Lebenstraum in Erfüllung gegangen. Wenn ich jetzt so drüber rede, muss ich auch fast weinen. Einfach Wahnsinn.
0: Ach ja, der Robby gleich hier im Radio, on my life.
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Samstagnachmittag auf SR1. Wir spielen euch die beste Musik fürs Saarland. Sarah Larsen jetzt aus Schweden, Can't Tame Her. Und die nächsten Tipps für unser Wo-Bin-Ich-Spiel kriegt ihr in einer Viertelstunde, so um 10 Minuten nach 2 hier. Schönen Nachmittag euch.

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1: Und hier ist René Jacqueline Möhler.
2: EU-Parlament stimmt für neue Fluggastrechte. Bündnis fordert Klimaschutzagentur. Das Wetter mehr Wolken als Sonne bis 32 Grad. 14 Uhr. Das Europaparlament hat neue europäische Fluggastrechte beschlossen. Eine große Mehrheit der Abgeordneten stimmte für die Reform. Sarah Lopez für SR Info.
3: Fluggesellschaften müssen zukünftig bei Verspätungen klarer informieren. Wenn Fluggäste einen Anspruch auf Entschädigung haben, müssen sie das innerhalb von 96 Stunden von der Airline erfahren. Und wer eine Entschädigung beantragt, muss innerhalb von 30 Tagen eine Rückmeldung dazu bekommen. Außerdem sollen Eltern für ihre Kinder unter 14 Jahren keine Sitzplatzreservierung mehr bezahlen müssen, um nebeneinander zu sitzen. Und wer sich bei der Buchung beim Namen verschrieben hat, soll für kleine Änderungen auch nicht mehr bezahlen müssen. Der Rat muss der Fluggastrechte-Reform noch zustimmen, das gilt aber als Formsache.
2: Die Opposition im Bundestag und der Gewerkschaftsbund DGB haben die Pläne von Bundesfamilienministerin Prien zu Änderungen beim Elterngeld kritisiert. Linke und Grüne gehen von einer steigenden Belastung für Familien aus. Der Deutsche Gewerkschaftsbund begrüßt zwar den zusätzlichen Vatermonat, bezeichnet die geplante Elterngelderhöhung aber als zu niedrig. Es brauche eine Anpassung des Elterngeldes an die aktuelle Preisentwicklung. Die CDU-Politikerin Prien plant unter anderem, den Mindestbetrag von 300 auf 330 Euro zu erhöhen. Allerdings soll auch die Bezugsdauer von 14 auf 12 Monate gekürzt werden. Die katholische Kirche hat im vergangenen Jahr trotz sinkender Mitgliederzahlen mehr Geld durch die Kirchensteuer eingenommen. Das geht aus einer Statistik der Deutschen Bischofskonferenz hervor. Demnach betrugen die Einnahmen 6,8 Milliarden Euro. Das entspricht einer Steigerung von 2% gegenüber dem Vorjahr. Langfristig wird jedoch erwartet, dass die Einnahmen durch die Kirchensteuer sinken werden. Grund sind zunehmend schwindende Mitgliederzahlen. Das Klimaschutzbündnis Saar fordert die Landesregierung auf, eine Energie- und Klimaschutzagentur zu gründen. Unterstützt wird das Bündnis von der Arbeitskammer des Saarlandes und dem Deutschen Paritätischen Wohlfahrtsverband. Die Agentur solle mehrere Aufgaben bündeln und dabei beispielsweise Kommunen, Unternehmen sowie Bürger unterstützen. Aus der SR-Wirtschaftsredaktion Peter Sauer.
4: Eine Energie- und Klimaschutzagentur soll nach Auffassung des Bündnisses der Motor für Energiewende und Klimaschutz im Saarland sein. Angesichts verfehlter Klimaschutzziele sowie der aktuell hohen Sprit- und Ölpreise könne die Agentur dabei helfen, Akteure und Initiativen besser zu vernetzen, um den energetischen Wandel im Saarland zu beschleunigen. Dort sollen Bürger, Kommunen oder Unternehmen einen direkten Ansprechpartner finden, der beispielsweise bei Sanierungsplänen hilft und über die Fördermöglichkeiten und neue Technologien informiert. Die Mehrheit der Bundesländer habe bereits eine vergleichbare Institution.
2: Das Klimaschutzbündnis Saar ist nach eigenen Angaben ein parteipolitisch unabhängiger Verbund, der aus 14 nichtstaatlichen Akteuren, Organisationen und Initiativen besteht. Die Zahl der Rettungseinsätze ist im Saarland an den beiden großen Badeseen Losheim und Bostalsee stark gestiegen. Das meldet der Landesverband Saar der Deutschen Lebensrettungsgesellschaft DLRG. Demnach leisteten die Einsatzkräfte 107 Erste-Hilfe-Versorgungen, 25 technische Hilfeleistungen und rückten zu 9 Einsätzen mit Schwimmern aus. Insbesondere das heiße Wochenende mit Temperaturen von über 30 Grad und tausenden Badegästen führte zu einem außergewöhnlich hohen Einsatzaufkommen. Die DLRG appelliert angesichts der hohen Temperaturen an die Badegäste, ihre körperlichen Grenzen nicht zu überschreiten. Das waren die Nachrichten mit René Jacqueline Möhler. 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
5: Es ist auch heute wieder schön sommerlich, schön warm bis heiß, kann man auch sagen, bei 28 bis 32 Grad. Und es wird ja auch in den nächsten Tagen noch ein bisschen mehr aufs Thermometer geben. Morgen am Mittwoch zum Beispiel, dann nochmal bis 30 Grad, dann am Donnerstag nochmal 32 Grad und dann geht's nochmal eine Ecke hoch. Freitag, Samstag 34, 35 Grad, wird ein heißes Wochenende. Heute aber mit ein paar Wölkchen zwischendurch, also ein wenig Schatten kommt auch mal über uns und ein laues Windchen weht.
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5: 14.04 Uhr ist es. In Saarbrücken auf der Westspange ist ja in Fahrtrichtung Ludwigskreise. Also wenn ihr außerhalb Saarbrücken kommt, da hoch, da sind Bauarbeiten auf der Westspange. Es ist nur eine Spur frei, das Ganze bis Samstag. Dann kommt es in der Saarbrücker City generell wegen hoher Verkehrsbelastung gerade zu Staus und Blitzer. Meldet ihr uns, Dankeschön dafür. Das geht unter 0800 700 8000. Hier sind die neuesten. In Saarwellingen auf der Bahnhofstraße ist einer. Dann in Winterbach am Ortsausgang Richtung St. Wendel. Und in Rohrbach wird auf der oberen Kaiserstraße geblitzt. 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
5: Hello, Frank Falkenauer ist hier. Ich nehme euch jetzt mal mit in einen Song, der schon so episch anfängt mit diesem Chor. Es ist von Tame Impala, Dracula und jetzt kommt der Beat. Und gleich wird's noch ein bisschen geiler. Jetzt.
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0: Schön, dass ihr da seid. Könnt ihr gleich eine Runde miträtseln.
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0: Wir suchen heute nicht die übergeordnete Gemeinde oder Stadt, sondern wir suchen einen bestimmten Ortsteil aus dieser Gemeinde oder Stadt. Nicht richtig war Bischmisheim zum Beispiel, ist falsch reingekommen. Also eure Lösung jetzt, Saarbrücken 2131. Und die nächsten Tipps gibt's jetzt von unserer SR1-Reporterin Johanna Hitschler. Die war ja eben beim Pubquiz von Agneta. Und jetzt ist es sportlich am Start.
2: Tennis spielen ist doch ein Sport, den wir alle kennen. Aber Padel? Für das Saarland zumindest ist es was ganz Neues. Jennifer hat hier eine Padelhalle eröffnet. Ist Padel ein neuer Hype?
3: Ja, generell in Deutschland denkt man, das wäre ein Hype. Allerdings muss ich ehrlich sagen, dass die anderen Länder uns etwas voraus sind. Und da besteht Padel schon seit Jahren. Also ich kenne Padel seit 22 und war halt immer traurig, wenn ich zu meinen Eltern gekommen bin, dass es hier keine Möglichkeit gab zu spielen. Und daher kam auch die Idee, hier etwas aufzumachen.
2: Einen kleinen Tipp gebe ich euch noch. Die A620, die ist nicht weit entfernt von hier.
0: Okay, also hier ist es irgendwie nicht mehr so schwer, glaube ich. Saarbrücken 2131, ihr könnt WhatsAppen oder auch einfach durchbimmeln und eure Lösung hier lassen. Und in 6 Minuten hätten wir noch ein paar letzte Tipps, aber dann sitzt es auch wirklich. Dann schnappt ihr euch die 100 Euro.
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Falco, Out of the Dark auf SR1. Wir gehen mal ganz schnell um 14:45 auf die A623 Friedrichsthal runter Richtung Saarbrücken. Da klemmt's zwischen Sulzbach-Altenwald und Sulzbach. Ist ein Auto liegen geblieben und da sind jetzt auch Leute auf der Straße. Immer was los gerade auf den Straßen. Wir müssen das Ganze jetzt ein bisschen entspannen durch die passende Musik für euren Feierabend oder in Richtung Feierabend. Olivia Dean, So Easy to Fall in Love.

0: Oh, so ein schöner Song. So Easy to Fall in Love von Olivia Dean. Ich sehe mich da ja auf der Live-Tour von ihr als einer von den Background-Sängern, die immer so ein bisschen im Hintergrund schnipsen und so von links nach rechts einfach nur mitschwurfen. Ich glaube, da sehe ich mich total, ja.
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0: Dreimal gehen wir immer auf Tour und dann habt ihr eigentlich auch genug Tipps, um rauszufinden, wo unsere Reporterin, heute ist es Johanna Hitschler, unterwegs ist. Ich habe gesagt, ganz wichtig, wir suchen einen bestimmten Ortsteil, nicht die übergeordnete Gemeinde. Und sie war eben beim Paddel bei Jennifer, vorher war sie bei Agneta beim Pubquiz. Und wo geht's denn jetzt weiter? Mit wem oder was, Johanna?
2: Gerade bin ich einem Gedankendieb auf der Spur. Mhm. Das klingt ein bisschen verrückt, ist aber Teil eines Outdoor-Escape-Rooms. Mit einem Tablet in der Hand muss man hier Rätsel und Aufgaben lösen. Und plötzlich tauchen auf dem Bildschirm mitten in der echten Umgebung virtuelle Gegenstände oder auch Figuren auf. Mann. Dabei kommt man auch an Orten vorbei, die hier im Saarland eigentlich jeder kennt. Die Macher des Quiz haben dafür einen ganz besonderen Platz ausgewählt. Caroline, verrat uns doch mal, warum ist dieser Ort unbedingt Teil eurer Tour?
3: Beim Gedankendieb ist es so, dass man hier einen großen Jahrmarktsgegenstand kennenlernt, bei dem man dann auch rätseln kann, und dafür brauchen wir auch viel Platz. Wir haben nämlich Augmented Reality im Spiel. Das bedeutet, ab und zu erscheinen 3D-Gegenstände. Und deswegen haben wir hier diesen Platz genau für diesen Ort ausgewählt.
2: Ihr habt es vielleicht auch eben gerade schon gehört, hier hat eine Kirche geläutet. Wir sind also an einer ziemlich bekannten Sehenswürdigkeit.
0: Okay, das grenzt es wieder ein. Also habt ihr es raus? 2131 schickt eine WhatsApp in Saarbrücken oder einfach anbimmeln und die richtige Lösung durchs Telefon pusten. In einer Viertelstunde wissen wir, wer die Kohle gewinnt.
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0: Das sind die richtigen Vibes für einen Dienstagnachmittag zum Wachwerden nochmal nach dem kleinen Büronickerchen. Guten Morgen, gleich hier auf SR1 in Hallo Saarland. Linkin Park, The Emptiness Machine und die Wahnsinnsstimme von Dermot Kennedy ist auch noch mit am Start.
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0: Es ist gleich 3:30.
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0: mit Isabel Tentrup.
6: 15 Monate Nichtwählbarkeit. So lautet das Urteil gegen die französische Politikerin Marine Le Pen. Außerdem muss sie ein Jahr lang eine Fußfessel tragen. Die Rechtspopulistin stand wegen der Veruntreuung von EU-Geldern vor Gericht. Rechte für Fluggäste gestärkt. Das hat das EU-Parlament beschlossen. So sieht die Reform vor, dass Eltern im Flugzeug künftig kostenlos Sitzplätze neben ihren Kindern reservieren können. Außerdem wurden die Entschädigungsansprüche neu geregelt. Kritik an Elterngeldplänen. Die Opposition im Bundestag stellt sich gegen die angestrebten Reformen, die das Familienministerium heute vorgestellt hat. Grüne und Linke gehen von einer steigenden Belastung für Familien aus. Auch der Deutsche Gewerkschaftsbund kritisiert die Pläne als Rückschritt bei der Gleichstellung von Frauen und Männern. DLRG zieht Bilanz. An den beiden großen saarländischen Badeseen gab es in der ersten Ferienwoche zahlreiche Rettungseinsätze. In Losheim und am Bostalsee mussten die Einsatzkräfte mehr als 100 Mal Erste-Hilfe-Versorgungen leisten. 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
0: So einiges an dichten Schleierwolken hängen da über, kann man das sagen, dichte Schleierwolken, also es hängen Wolken über uns. So, Punkt aus. Trotzdem seht ihr immer noch genug blauen Himmel, Sonne ist auch da. Wir freuen uns ja mittlerweile über sommerliche Temperaturen, heute 28 bis 32 Grad, aber mit Schatten zwischendurch. Das ist eine Mischung, die hätten wir uns vor anderthalb Wochen total gewünscht. Es kommt aber noch ein bisschen was, denn die jetzige Sommerhitzewelle, die wird auch noch mal ein bisschen Fahrt aufnehmen Richtung Wochenende. Zum Beispiel am Freitag bis 34 Grad, Samstag 35 Grad und Sonntag auch.
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0: Um 14.31 Uhr, wir schauen auf die A623 Friedrichshall Richtung Saarbrücken. Zwischen Sulzbach-Altenwald und Sulzbach ist ein Auto liegen geblieben. Da sind auch Leute auf der Straße. Dann in Saarbrücken klemmt es wegen der Baustelle auf der Westschwange in Richtung Ludwigskreisel. Also wenn ihr aus Altsaarbrücken rüberkommt Richtung Kreisel wegen der Bauarbeiten, ist nur eine Spur frei. Und das bis Samstag. Toi, toi, toi an alle, die da drüber müssen. Außerdem in Saarbrücken in der Innenstadt Staus wegen hoher Verkehrsbelastung. Die neuesten Blitzer von euch gemeldet in Saarwellingen auf der Bahnhofstraße, am Ortsausgang Winterbach Richtung St. Bendel und in Rohrbach wird geblitzt auf der oberen Kaiserstraße. 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
0: Guten Tag, mein Name ist Frank Falkenauer und eine Gewinnerin oder einen Gewinner gibt's in 6 Minuten hier in diesem Radio auf SR1, denn wir haben die ganze Zeit Tipps rausgehauen für Wo bin ich und gleich hauen wir 100 Euro raus für einen oder einen von euch.

Jetzt aber so einiges Neues los. Wir haben zwei neue Meldungen für euch. SR1 Verkehrsservice hier. Hallo, Vorsicht auf der A8 Saarlouis Richtung Pirmasens. Eine Stoßstange auf der Fahrbahn zwischen Nahlbach und Saarwellingen. Und das hier ist auch neu. A620 Saarlouis Richtung Saarbrücken in Höhe St. Arnual. Da ist ein kaputter Schwertransport. Ja, ungünstig.

0: Eine Stimme wie ein Brecheisen, nur schön, also poliert. Dermot Kennedy, Wahnsinn.
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0: Wir haben heute ganz wichtig gesucht einen Ortsteil, also nicht die Gemeinde oder die Stadt selbst. Und mitgehört hat ganz fleißig und mitgerätselt Irina May aus Köllerbach. Hallo Irina, Grüße nach Hause.
2: Hi Frank, hallo, grüß dich.
0: So, langer Arbeitstag für dich abgehakt.
2: Jawohl.
0: Du bist im medizinischen Bereich tätig, hast also auf jeden Fall eine sinnvolle Tätigkeit heute ausgeübt und jetzt hast du gedacht, jetzt schnappe ich mir noch die 100 Euro von der Bank 1 Saarland
2: SR1. Genau, das wäre doch toll, ja.
0: Was glaubst du denn, was es für ein Ortsteil ist, den wir da heute gesucht haben?
2: Ich bin mir ziemlich sicher, dass es Alsterbrücken ist.
0: Also Saarbrücke-Enz, wie man so früher gesagt hat in Postleitzahlenheim. Wo hast du es denn, wo bist du es denn daran erkannt haben?
2: Was war an denn? Der Kneipe zum Hau.
0: Ja? Kennst du die? Hast du da persönliche Erfahrungen gemacht?
2: Ja, ich war schon bei der Kneta mit einer Freundin und habe da einen tollen Abend verbracht. Die ist super, die Kneipe.
0: Dann lass uns mal Johanna Hitschler, unsere SR1-Reporterin, fragen, wo sie denn da wirklich war.
3: Ich habe fleißig mitgequizt in der Kneipe zum Hau. Aha. Ich habe mir eine Runde Paddel angeschaut und war dann noch einem Gedankendieb auf der Spur. Mit Blick auf eines der bekanntesten Gebäude im Saarland, der Ludwigskirche. Und damit ist das Rätsel doch gelöst. Ich war im Stadtteil Alsterbrücken unterwegs. Herzlichen Glückwunsch.
0: Jawohl, Irina, das sind 100 Euro.
2: Ja, danke, klasse.
0: Ich wünsche dir viel Spaß beim Geld ausgeben und noch einen sonnigen Dienstagnachmittag mit der besten Musik fürs Saarland.
2: Euch auch, danke.
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0: SR1 hier mit gleich dem neuen Hit von Michael Schulte. Ist ja ein Stammgast und haut einen nach dem anderen raus. Sein nächster Radiohit Lovesick gleich.
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1: Und hier ist für euch René Jacqueline Möhler.
2: Selenskyj bietet NATO verstärkte Kooperation bei Drohnen an. Drogentote werden jünger, das Wetter mehr Wolken als Sonne bis 32 Grad. 15 Uhr. Der ukrainische Präsident Selenskyj hat die europäischen Verbündeten aufgefordert, den Aufbau eines eigenen Raketenabwehrsystems zu beschleunigen. Selenskyj sagte auf dem Rüstungsforum des NATO-Gipfels in Ankara, Europa brauche so schnell wie möglich ein erschwingliches, in Massenproduktion hergestelltes Raketenabwehrsystem. Er bot den Alliierten auch eine verstärkte Kooperation bei Drohnen an. Ukrainische Rüstungsunternehmen zählten zu den stärksten in Europa und hätten sich im modernen Krieg bewährt. Bundeskanzler Merz hat den milliardenschweren kanadischen U-Boot-Auftrag als Schub für die deutsche Wirtschaft bezeichnet. Merz sagte, dies sei auch ein strategisches Vorhaben, das Kanada, Deutschland und Norwegen für Jahrzehnte als Partner im nordatlantischen Raum binde. Gabo Hallasch berichtet.
3: Es geht um den Bau von 12 U-Booten für Kanada, die gemeinsam für die deutsche und norwegische Marine entwickelt wurden. Viele Milliarden Euro könnte dieser Auftrag wert sein. Er sichert und schafft Arbeitsplätze in Kiel und Wismar, denn die U-Boote sollen komplett in Deutschland produziert werden. Kanzler Merz sprach von einer schönen Nachricht für die Wirtschaft, aber auch für die gemeinsame Sicherheit. Das sei einer der größten Rüstungsaufträge in der Geschichte der Bundesrepublik Deutschland. Bundesverteidigungsminister Pistorius sagte, Deutschland, Norwegen und Kanada würden so gemeinsam die weltweit größte und modernste konventionelle U-Boot-Flotte aufbauen. Außenminister Wadefuhl spricht von einem Signal des Zusammenhalts.
2: Die französische Politikerin Marine Le Pen muss ein Jahr lang eine Fußfessel tragen. Das Berufungsgericht in Paris verurteilte sie wegen der Veruntreuung von EU-Geldern zu insgesamt 3 Jahren Haft. Außerdem bestätigte das Gericht ihre Nichtwählbarkeit. Das Verbot, für öffentliche Ämter zu kandidieren, ist aber seit der Verurteilung im März 2025 bereits verbüßt. Ihre Kandidatur bei der Präsidentschaftswahl im kommenden Jahr ist somit theoretisch möglich. In Deutschland sterben immer mehr junge Menschen an Drogen. Der Drogenbeauftragte der Bundesregierung Streeck teilte mit, seit 2021 habe sich die Zahl der unter 20 Jahre alten Drogentoten nahezu verdoppelt. Fast jeder vierte Drogentote in Deutschland ist demnach unter 30 Jahren. Dietrich Karl Meurer berichtet.
4: Gleichzeitig ging die Zahl der Todesfälle in mehreren mittleren Altersgruppen zurück. Eine zentrale Rolle spielt der gleichzeitige Konsum mehrerer Substanzen. Mehr als 4 von 5 Drogentoten kombinierten verschiedene Stoffe. Fachleute sprechen von Mischkonsum. Dabei erhöht sich das Risiko einer tödlichen Überdosis. Häufig fanden Ermittler Kokain, Crack und psychoaktive Medikamente. Zudem breiten sich sehr starke künstliche Schmerzmittel wie Fentanyl weiter aus. Schon geringe Mengen dieser Stoffe können lebensgefährlich sein.
2: Im Prozess um den getöteten Zugbegleiter in Rheinland-Pfalz fordert die Staatsanwaltschaft für den Angeklagten 12 Jahre Haft. In seinem Plädoyer vor dem Landgericht Zweibrücken sagte der Staatsanwalt, der 26-Jährige habe sich der Körperverletzung mit Todesfolge schuldig gemacht, ein Tötungsvorsatz sei aber nicht zu erkennen. Laut Staatsanwalt wollte der Angeklagte den Zugbegleiter verletzen, um ihm so wörtlich eine Lektion zu erteilen. Das Urteil könnte am Donnerstag gesprochen werden. Die geplante Reform des Informationsfreiheitsgesetzes stößt auch im Saarland auf Kritik. Die saarländische Landesbeauftragte für Datenschutz und Informationsfreiheit Gretel sagte, weniger Transparenz schade dem Vertrauen in demokratische Entscheidungen. Die Bundesregierung plane demnach, das Informationsfreiheitsrecht auszuhebeln und Journalisten faktisch auszuschließen. Nach den Plänen der schwarz-roten Bundesregierung sollen unter anderem nur noch natürliche Personen mit einem berechtigten Interesse Auskunft erhalten. Das waren die Nachrichten mit René Jacqueline Möhler. 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
5: Wetter. Ja, ist schön heute, trotz so ein paar Wolken. Da freuen wir uns ja schon fast drüber. Temperaturen stimmen, sind sommerlich 28 bis 32 Grad. Die nächste Portion Hitzewelle kommt wieder auf uns zu. Freitag, Samstag werden es wieder 34, 35 Grad. Wir halten durch.
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5: 15.04 Uhr ist es. Boah, es ist gerade so viel Rot in und rund um Saarbrücken und auf der A620. Also wenn ihr euch das anguckt, überall viele Staus in Saarbrücken auf der Westspange. In Fahrtrichtung Kreisel zum Beispiel. Da wird ja gebaut. Es ist aktuell nur eine Spur frei rüber zum Kreisel. Das dauert noch bis Samstag. Und es staut sich in der kompletten Innenstadt von Saarbrücken wegen sehr hoher Verkehrsbelastung gerade. An der Stelle danke euch fürs immer wieder neue Blitzer melden unter 0800 700 8000. Hier sind davon die neuesten. In Saarwellingen steht einer auf der Bahnhofstraße. Dann wird in Winterbach am Ortsausgang geblitzt, wenn ihr Richtung St. Wendel fahrt, und in Völklingen auf der Heinestraße. 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
5: Schön, dass ihr mit drin seid heute in diesem Nachmittag. Taylor ist auch mit, die frisch verheiratete mit Opelite. Ich bin Frank Falkenauer. Tag zusammen.
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0: Jennifer Lopez und David Guetta, Save Me Tonight in SR1. Hallo Saarland. Zwei Baustellen in Saarbrücken rund um die Westschwange und den Ludwigskreisel, die bringen gerade alle, die da durch müssen, zur Verzweiflung. SR1, hallo Saarland hier, wir sind bei euch, auch wenn es mal wieder ein bisschen länger dauert und ganz mies klemmt und ihr im Stau steckt. Unsere Reporterin Isabel Schönfelder, du warst vor Ort mal den Puls messen. Wie hoch ist er gerade so im Durchschnitt bei den Leuten?
1: Also man kann schon sagen, ziemlich hoch. Ich habe gestern mit extrem frustrierten Autofahrern gesprochen, die da bei der Hitze mittags im Stau standen. Und außerdem ist da zum Beispiel ein Lieferdienst und ich habe mit dem Inhaber Saif Durrani gesprochen. Der fühlt sich da ziemlich alleingelassen.
2: Das ist die Hölle für uns. Wir wurden noch gar nicht informiert von der Stadt. Und es ist einfach schade für unser Geschäft. Ich weiß nicht, wie wir das so gerade bestehen und keiner kann mir irgendwas sagen. Wie lange das dauern wird.
1: Das Problem ist, der Laden macht ja vor allem Lieferdienste, heißt Stau ist Endgegner, das Essen kommt nicht rechtzeitig an und Saif Durrani hat mir gesagt, dass er oft statt einer halben Stunde Lieferzeit mittlerweile mehr als eine Stunde braucht.
2: Ich muss immer meine Kunden, wenn die bestellen, vorher nochmal anrufen und sie darum bitten, dass sie da warten müssen wegen der Stau und alles. Manche kommen damit klar, manche möchten die Bestellung stornieren. Das ist wie gesagt nicht schön.
1: Er rechnet jetzt mit einem dicken Minus, zumal er jetzt ja noch mehr Mitarbeiter braucht, um die Bestellungen alle abzuarbeiten, weil alle halt viel länger unterwegs sind.
0: Oh, Stress, Stress, Stress. Die Baustelle auf der Westschwange, also die eine von den beiden, soll ja eigentlich am Samstag fertig werden. Mhm. Klappt das oder kann es sein, dass es noch länger dauert mit dem Verkehrschaos?
1: Also schlimmstenfalls könnte die Hitzewelle das jetzt noch verzögern.
0: Okay.
1: Das hält die Stadt aber eigentlich eher für unwahrscheinlich. Die Saarbahn-Baustelle hingegen, die braucht aber noch länger und zwar bis Ende Juli. Und danach wird dann der nächste Abschnitt saniert. Ob also dann zumindest die Zufahrt auf die Westschwange wieder offen ist, das ist auch noch unklar.
0: Also noch ein bisschen Geduld haben auf jeden Fall. Was sonst noch so baustellentechnisch los ist im Saarland, zum Beispiel auf der A6 zwischen Rohrbach und St. Ingbert West, das könnt ihr euch auf sr1.de mal genauer angucken. Haben wir für euch alles Wichtige zusammengefasst.
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Dienstagnachmittag. Hier ist für euch ein SR1 Verkehrsservice Update um 4:05. Vorsicht A8 Luxemburg-Saarlouis geht um beide Richtungen. Zwischen Merzig und Rehlingen, beziehungsweise zwischen Rehlingen und Merzig, da ist eine Entenfamilie auf der Fahrbahn. Guckt bitte, dass die da irgendwie sicher rüberkommen oder sowas in der Art. Saarbrücken 2131, da meldet ihr euch jetzt, wenn ihr in einer Viertelstunde mit mir um 200 Euro einen Einkaufsgutschein zocken wollt. Wir spielen Gib 8 und das ist die Nummer zum Mitmachen. Also, zackig.

0: Und damit geht's gleich weiter. Glockenbach auf SR1 mit Overdrive. Musik aus, achso, aus Frankreich, glaube ich auch, ne? So. Außerdem spielen wir GIP 82131 in Saarbrücken, wenn ihr den 200-Euro-Jackpot knacken wollt. Jetzt ist es 3:30.
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0: Und hier ist Isabel Tentrup.
2: Ein Jahr Fußfessel für Marine Le Pen. Ein Berufungsgericht in Paris hat die Verurteilung der rechtspopulistischen Politikerin aus dem März 2025 heute bestätigt. Dabei ging es um die Veruntreuung von EU-Geldern. Zur Präsidentschaftswahl im kommenden Jahr könnte Le Pen nach dem heutigen Urteil theoretisch antreten. Jeder vierte Drogentote unter 30. Die Zahl junger Drogentoter ist in den letzten Jahren deutlich gestiegen. Seit 2021 hat sich die Zahl der Toten unter 20 fast verdoppelt. Der Drogenbeauftragte der Bundesregierung forderte stärkere Präventions- und Hilfemaßnahmen. Plädoyer im Zugbegleiterprozess. Die Staatsanwaltschaft forderte vor dem Landgericht Zweibrücken 12 Jahre Haft für den Angeklagten. Er habe sich der Körperverletzung mit Todesfolge schuldig gemacht. Ein Tötungsvorsatz sei nicht zu erkennen. Verstärkte Kooperation bei Drohnen. Das hat der ukrainische Präsident Selenskyj der NATO angeboten. Gleichzeitig forderte er größere Rüstungsanstrengungen. Europa brauche so schnell wie möglich ein erschwingliches Raketenabwehrsystem. 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
0: Ist ganz schön heute und auch nicht zu heiß, also komplett erträgliche 28 bis 32 Grad. Sagt mir, wenn ihr das anders seht, Saarbrücken 2131. Kommen ein paar Wolken, bleibt aber heute trocken. Die Hitzewelle rollt aber nochmal an. Freitag, Samstag, Sonntag werden es nochmal 34, 35 Grad.
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0: Um 15.32 Uhr für euch ein Update. Vorsicht von der A8 Luxemburg-Saarlouis zwischen Merzig und Rehling in beiden Richtungen. Aufpassen auf eine Entenfamilie auf der Straße. Dann ist in Saarbrücken die Westspange in Fahrtrichtung Ludwigskreisel aktuell nur einspurig befahrbar. Da laufen Bauarbeiten bis Samstag noch und deswegen klemmt es da auch ganz schön in der Ecke, sowie in der kompletten Saarbrücker Innenstadt. Wir haben noch den Stau, vorne den Stau wegen der Baustelle auf der Trierer Straße, also gerade einiges los. Ihr braucht da ein bisschen mehr Zeit auf jeden Fall. Hier sind die neuesten Blitzer. Dillingen Stummstraße, Saarwellingen Bahnhofstraße und Völklingen Heinestraße. 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
0: Kuckucks, Frank Falkenauer hier. Das habe ich eben ein bisschen erzählt. Glockenbach kommen natürlich aus Deutschland. So, ein bisschen Boris gerade hier. 2131 in Saarbrücken. Wenn ihr Bock habt, eine Runde mit mir zu zocken, wir spielen GIP 8. Ihr müsst 8 Fragen richtig beantworten, aber immer eins versetzt. Ne? Wie das geht, hört ihr wahrscheinlich in 5 Minuten von jemandem, der das richtig gut kann. Oder ihr macht das jetzt selber. Also zockt.

0: Ich baue ein Innenfutter für ein Dachfenster ein.
1: Ein Innenfutter für ein Dachfenster, okay. Ich war da schon komplett mit meinem Handwerkerlatein am Ende, aber das hat bei mir auch keinen Anfang. Martin, Quizzen tun wir jetzt, 8 Fragen für dich. Auf die erste antwortest du SR1.
0: Ja, danke.
1: Und dann immer, bitte, und dann immer eins versetzt antworten. Und wenn du das bis zum Ende durchhältst, dann kriegst du diesen Gutschein für 200 Euro. Und übrigens wichtig, erste Antwort zählt und schnell antworten mit. Okay, bist du bereit?
0: Ja, mach ich.
1: Jawohl, dann fangen wir jetzt an mit deiner ersten Frage. Ist eine Sommerfrage. Bist du denn Team Milcheis oder Team Wassereis?
0: SR1.
1: Richtig. Welcher Lenny spielt morgen Abend sein SR1 Open Air Konzert in Luxemburg? Brauche ich eine Antwort von dir?
0: Wassereis.
1: Mhm. Wie leer oder wie voll ist denn dein Kühlschrank gerade auf einer Skala von 0, also sehr leer, bis 10 frisch gefüllt?
0: Danny Kravitz.
1: Korrekt. Promi-Geburtstagskind ist heute der Entertainer Jens Knossalla. Wie lautet sein Spitzname, unter dem er bekannt geworden ist? Brauche ich eine Antwort jetzt?
0: Tut mir leid, warte.
1: Okay, dann guck noch mal in deinem Kühlschrank nach, mein Lieber. Und vielleicht dann beim nächsten Mal einfach nochmal. Ich glaube, du warst
0: Wie ist das mit dem Spitznamen?
1: Nee, das war Knossi. Kennst du den?
0: Nee, kenn ich nicht.
1: Oh, okay. Ah, du, ist aber nicht schlimm. Gerade. Dann geh du jetzt mal deinen Kühlschrank füllen und bastel da mal das Ding da zu Ende, damit das Fenster, dass das alles klappt hier. Und noch einen schönen Nachmittag.
0: Oh, das mach ich jetzt.
1: Liebe Grüße. Jawohl. Ja, Wham gibt's dazu. Bitte schön.

0: James Bay, Let It Go auf SR1. Kleiner Stilwechsel. Das sind die Toten Hosen und die kommen noch zweimal ins Saarland. Und dann nie mehr. Letzte Tour, letzte Konzerte im August, präsentiert von SR1 und gleich hier im Radio. Nur nach vorn.
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2: Die 11-jährige Lilly wäre fast bei einem Autounfall auf ihrem Schulweg gestorben, weil die Kinder dort eine vielbefahrene Bundesstraße überqueren müssen, ohne Zebrastreifen oder Ampel. Die Eltern fordern jetzt einen besseren Schutz. Die Hitze lässt uns noch nicht aus ihrem Griff. Das hat auch Auswirkungen auf Flüsse und Bäche und die Wesen, die in ihnen leben. Und heute ist der Tag der Schokolade. Wir besuchen eine, die sich damit auskennt.
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1: Und hier ist für euch René Jacqueline Möhler.
2: Schuldspruch gegen Le Pen bestätigt. Verdächtige nach Monaco-Anschlag tot aufgefunden. Das Wetter mehr Wolken als Sonne bis 32 Grad. 16 Uhr. Ein französisches Berufungsgericht hat den Schuldspruch gegen die rechtsnationale Politikerin Marine Le Pen wegen Veruntreuung bestätigt, eine Ämtersperre gegen sie aber gelockert. Damit könnte die 57-Jährige im kommenden Jahr zur Präsidentschaftswahl antreten. Aus Paris, Kai Rienecker.
3: Auch die Haftstrafe wurde vom Berufungsgericht etwas reduziert. Es bleibt aber ein Jahr elektronische Fußfessel übrig. Sie müsste damit in die Präsidentschaftswahl gehen. Genau das hatte Marine Le Pen im Vorfeld eindeutig abgelehnt. Nun liegt die Entscheidung also bei Le Pen selbst. Am Abend wird sie in den französischen Fernsehnachrichten auftreten. Bleibt sie bei ihrer bisherigen Linie und lehnt einen Wahlkampf mit Fußfessel ab, könnte Jordan Bardella, wie geplant, ins Präsidentschaftsrennen einsteigen. Der politische Ziehsohn von Marine Le Pen liegt, wie sie selbst, auch in den aktuellen Umfragen weit vor allen anderen Kandidaten.
2: Nach einem Bombenanschlag Ende Juni in Monaco ist die hauptverdächtige Ukrainerin tot in Kiew aufgefunden worden. Laut Polizei wurde die 39-jährige Frau erschossen. Medienberichten zufolge wurden zwei Verdächtige festgenommen. Bei einem handle es sich um einen Mitarbeiter des Militärgeheimdienstes HUR. Die Frau wird verdächtigt, Ende Juni einen Paketbombenanschlag auf einen ukrainischstämmigen Unternehmer verübt zu haben. Laut Interpol war sie in Hessen gemeldet. Die Bundesregierung will eine staatliche Erdgasreserve für Krisenfälle aufbauen. Aus Regierungskreisen hieß es, das Wirtschaftsministerium habe einen Plan zur Gasversorgung auch in außergewöhnlichen Situationen ausgearbeitet. Ziel sei es, die Widerstandskraft des Energiesystems zu erhöhen. Finanziert werden sollen die Kosten in Milliardenhöhe für die Reserve nicht aus dem Bundeshaushalt, sondern über eine Umlage auf die Gasverbraucher. Die erste Befüllung ist laut Ministerium für den Sommer 2027 geplant. Die erneute Hitzewelle macht Südeuropa zu schaffen. In den Pyrenäen und weiteren Gegenden Südfrankreichs kämpft die Feuerwehr weiter gegen schwere Waldbrände. 12.000 Menschen mussten nach Behördenangaben die Region bislang verlassen. 6 mutmaßlich für die Brände Verantwortliche wurden festgenommen. In Spanien rief der Nationale Wetterdienst für Teile der 3 östlichen Regionen Aragonien, Katalonien und Valencia die höchste Hitzealarmstufe rot aus. Es werden Temperaturen bis zu 42 Grad erwartet. Im Prozess um den gewaltsamen Tod eines Zugbegleiters im Kreis Kaiserslautern sind alle Plädoyers gehalten. Die Staatsanwaltschaft forderte heute am Landgericht Zweibrücken 12 Jahre Gefängnis für den Angeklagten. Sie geht von Körperverletzung mit Todesfolge aus. SWR-Reporter Andreas Karlmeier.
4: Die Nebenklage fordert wegen Mordes aus niederen Beweggründen eine lebenslange Freiheitsstrafe. Sie sagt, vor allem die letzten 3 Schläge seien tödlich gewesen und nicht mehr Zeichen eines Gerangels. Und die Verteidigung, die fordert für einen minderschweren Fall von Körperverletzung mit Todesfolge zwischen 1 Jahr und 10 Jahren Haftstrafe. Der Verteidiger geht davon aus, dass es sich um einen Notwehrexzess handelt. Der Angeklagte sei zuerst geschubst worden und das sei auch durch das Video belegt. Außerdem sagte der Verteidiger, die Abwesenheit der Familie, die bestätige seinen Eindruck, dass es hier eine zu große Erwartungshaltung gab und die auch festgefahren sei.
2: Ein Urteil vor dem Zweibrücker Landgericht soll am Donnerstag fallen. Saarländische Frauen haben im Bundesdurchschnitt die geringste Lebenserwartung. Das zeigen Zahlen des Statistischen Bundesamts. Demnach wurden Frauen im Saarland im vergangenen Jahr 82 Jahre alt, bundesweit durchschnittlich 83. Die saarländischen Männer liegen mit knapp 77 Jahren im Ländervergleich auf dem drittletzten Platz. Bundesweit lag die Lebenserwartung der Männer bei 79 Jahren. Das waren die Nachrichten mit René Jacqueline Möhler. 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
1: Das ist ganz schön heute. Jetzt Regen ist nicht in Sicht. Es sind 28 bis 32 Grad. Ein paar Wolken, also richtig heiß wird es heute auch nicht. Und in den nächsten Tagen, da wird sich ja morgen jetzt mal ein bisschen abkühlen auf maximal 30 Grad. Und dann, wie es danach wird, so hitzewellentechnisch, das verrät uns in einer Viertelstunde Martin Daume vom SR1 Wetterteam.
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1: 4 nach 4 haben wir. A6 Saarbrücken Richtung Mannheim. In Höhe Homburg sind Gegenstände auf der Straße. Auf der A620 Saarbrücken Richtung Saarlouis, da klemmt's zwischen Wilhelm-Heinrich-Brücke und Gersweiler, staut sich's an der Dauerbaustelle. Und in Saarbrücken City auf der Westspange in Richtung Ludwigskreise. Also wenn man da in Altsaarbrücken hochfährt, ist nur eine Spur frei und da klemmt's gerade auch. Bis Samstag ist das da so. Außerdem in der Saarbrücker Innenstadt überall Staus wegen hoher Verkehrsbelastung und Blitzer von euch gemeldet. Danke dafür. Das geht unter 0800 700 8000. Die neuesten in Dillingen auf der Sturmstraße, in Saarwellingen auf der Bahnhofstraße und in Völklingen wird geblitzt auf der Heinestraße. 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
1: Rein in den Feierabend. Ich hoffe, ihr seid schon drin und steckt nirgendwo, wenn dann auch nicht allzu lange, in irgendeinem Stau fest. Wir haben ganz, ganz viel Musik eingepackt. Zum Beispiel gleich London Beat aus den 90ern. I've been thinking about you nach der fantastischen Olivia Rodrigo. Drop Dead. Ich bin Frank Falkenauer. Guten Tag.
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Wir spielen euch die beste Musik fürs Saarland auf SR1 und auch Musik von ihm hier. Pitbull ist es, Mr. Worldwide, so nennt er sich ja immer wieder. Und sein Style, den kennt jeder, weißes Hemd, Krawatte, fette Pilotenbrille und natürlich auch seine ikonische Glatze. Die ist so ikonisch, dass auf den Konzerten ganz oft auch Fans mit rasierter Glatze, wenn sie nicht eh schon eine haben, oder auch Frauen dann wirklich mit einer Fake-Glatze, mit so einem Teil, so eine drüber gespannte Fake-Glatze kommen. Also Pitbull ist immer auch ein bisschen phasend, wenn er Konzert gibt. Jetzt will er aber auch ins Weltrekordbuch. Und zwar will er den Weltrekord aufstellen am Freitag bei seinem Konzert in London im Hyde Park für die weltweit größte Ansammlung von Menschen mit Glatzenkappen. Und er hat sehr gute Chancen, denn es gibt gar keinen Rekordhalter oder irgendeinen gemessenen Rekord dafür bislang. Also wie Pitbull sagen würde, das wird eine ziemlich einfache Nummer oder in seinen Worten. And this how we gonna do it. Got it. Yo, Pitbull mit Kesha jetzt auf SR1 für euren Feierabend mit Timber. Kommt gut durch diesen Dienstagnachmittag.

0: Good Old Days von Chris de Sorandi.
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0: Also heute haben wir nochmal die 28 bis 32. Wie geht's denn da jetzt so weiter in den nächsten Tagen? Und morgen vor allem Martin Daume vom SR1-Wetterteam.
2: Krasser Unterschied. Morgen vorübergehend wird es nämlich ein bisschen weniger warm. Also morgen nur 30 Grad. Und dann rollt sie die Hitzewelle. Kein Vergleich zu Ende Juni. Donnerstag 32 Grad, Samstag 35, Sonntag 35. Und bis Donnerstag in einer Woche, also 16.07., keine Regensignale im Radar.
0: Okay, dann zwischendurch einfach mal ein Eis.

0: Bam, die Pretenders. Don't get me wrong. Wann ist denn rum? So, jetzt haben wir's. Hallo Saarland auf SR1, gleich mit... So, Moment mal, da sollte nur einer von den beiden losgehen, aber es sind beide losgegangen. Was machen wir jetzt? Wir spielen einfach nochmal den Song, der gleich kommen soll, und zwar... Follow Your Heart. Drive Safe heißt er, von Niall Horan und Miles Smith, und er läuft gleich hier auf SR1.
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0: Es ist gleich 16:30.
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0: Und die kommen jetzt von Isabel Tentrup.
7: Schuldspruch gegen Le Pen bestätigt. Die französische Politikerin wurde von einem Berufungsgericht in Paris zum Tragen einer Fußfessel für 1 Jahr verurteilt. Zur Präsidentschaftswahl im kommenden Jahr könnte Le Pen nach dem heutigen Urteil antreten. Frauen im Saarland bundesweit geringste Lebenserwartung. Sie lag im vergangenen Jahr im Schnitt bei 82 Jahren, bundesweit bei 83 Jahren. Saarländische Männer liegen mit knapp 77 Jahren im bundesweiten Vergleich auf dem drittletzten Platz. Ihr Bundesschnitt lag bei 79 Jahren. Mehr Prävention gegen Drogenmissbrauch, das forderte der Drogenbeauftragte der Bundesregierung Streeck. Hintergrund ist die gestiegene Zahl junger Drogentoter in den vergangenen Jahren. Seit dem Jahr 2021 hat sich die Zahl der Toten unter 20 fast verdoppelt. Löscharbeiten in Frankreich und Spanien. In den Pyrenäen mussten wegen der Waldbrände bisher 12.000 Menschen evakuiert werden. Die Löscharbeiten werden durch die Hitze erschwert. In den kommenden Tagen werden bis zu 42 Grad erwartet. 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
0: 28 bis 32 Grad heute Nachmittag im Saarland, aber auch ein paar Wölkchen, die uns mal ein bisschen Schatten geben. Das ist sehr, sehr, sehr angenehm warm bis, ja, anfangs heiß, so ein bisschen gefühlt. In den nächsten Tagen auch kein Regen in Sicht. Anstattdessen wieder Hitzewellenwetter bei bis zu 34 Grad ab Freitag.
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0: Um 16:31 gehen wir auf die A6 Saarbrücken Richtung Mannheim. Die Einfahrt Homburg ist wegen Aufräumarbeiten gesperrt. Zurück auf die A620 Saarbrücken Richtung Saarlouis. Da klemmt's ja jeden Tag irgendwie. Gerade zwischen Wilhelm-Heinrich-Brücke und Gersweiler staut sich's an der Dauerbaustelle. Und in Saarbrücken City ist wegen Westschwangen-Baustelle einiges los. Und an der Westschwange gerade in Fahrtrichtung Ludwigskreisel laufen Bauarbeiten. Da ist auf der Brücke nur eine Spur frei. Also das betrifft, wenn ihr von Alsterbrücken rüber wollt nach Richtung Marstadt St. Johann. Dauert aber nur bis Samstag. Und dann in der Saarbrücker City überall gerade Staus wegen hoher Verkehrsbelastung. Hier sind von euch gemeldet die neuesten Blitzer. Danke dafür. In Dillingen auf der Sturmstraße, in Saarwellingen auf der Bahnhofstraße und in Völklingen auf der Heinestraße. Also das Danke war fürs Melden, nicht fürs Aufstellen natürlich. 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
0: Ich habe hier gerade Besuch im Studio. Könnt ihr mal, die Quirschter Wampe, Karnevalsverein ist hier. Könnt ihr mal gerade irgendwie Hallo sagen?
8: Hallo.
0: Was ist in Quierschied eigentlich euer Karnevals, euer Fasnachtsruf? Macht ihr mal bitte jetzt alle. 3, 4.
8: Wampe, Ajo.
0: Ajo.

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0: Espresso, Sabrina Carpenter in SR1. Hallo Saarland, was sind denn so eigentlich gerade die kleinen Nachrichten, die euer Leben so gut machen? Was sind eure Good News? Ist es vielleicht der Urlaub, der vor der Tür steht? Gibt es vielleicht irgendwie was Tolles zu feiern, ein Geburtstag, eine Hochzeit oder kommt irgendwas anderes? Habt ihr euch was Tolles gekauft? Wir haben euch mal gefragt, was sind eure Good News der Woche? Bei George aus Saarbrücken wird es sehr, sehr sakral und heilig.
1: Weil ich getauft werde. Großer Tag für mich. Mit 50. Denzel Washington hat sich mit 70 taufen lassen und ist jetzt Laienpriester. Ich bin gesund, meine Kinder sind gesund, wir haben Essen im Kühlschrank, wir haben Dach über dem Kopf. Was will ich mehr?
0: Ja, wenn das mit der Taufe noch fehlt, dann auch gut, wenn du das gemacht hast. Die Good News von Anna aus Riegelsberg sind andere.
2: Mein Arbeitsvertrag wurde entfristet. Hey. Das ist zum Beispiel was Schönes.
0: Das ist auf jeden Fall was sehr, sehr Gutes, auf jeden Fall, heutzutage auf jeden Fall. Bei Sascha aus Gersweiler läuft es gerade auch richtig, richtig rund.
3: Ich habe 20 Kilo abgenommen, mache eine Umschulung zur Fachkraft für Lagerlogistik, habe bald erst Praktikum, dann habe ich Prüfung. Also alles super.
0: Ja, super, also nach den 20 Kilo abgenommen würde ich sagen, bei Sascha läuft es nicht mehr rund. Das ist ja hallo, Respekt auf jeden Fall. Also, freut mich für euch alle und für alle anderen, die jetzt gerade so denken, heute meine Good News ist eine ganz andere. Schickt uns mal ganz gerne Saarbrücken 2131. Wir wollen auch immer wissen, wie es euch so geht. Viele glückliche Saarländerinnen und Saarländer mit strahlenden Augen und Gesichtern. Das ist das, wo wir uns auch freuen. Hier ist euer SR1, euer Hallo Saarland.

0: Purple Disco Machine und Substitution in SR1. Hallo Saarland und danke euch gerade fürs schnelle Reinmelden unter Saarbrücken 2131. Wollte wissen, was so eure Good News gerade aktuell sind in eurem Leben. Und Christoph und Sabine aus St. Ingbert haben sich gemeldet, meinten, sie sind seit gestern stolze Pächter eines Schrebergartens. Dazu Glückwunsch und dazu auch, dass ihr sonst wahrscheinlich zu nichts mehr Zeit haben werdet in eurem Leben. Und ansonsten hat sich Carol gemeldet. Carol ist Belgierin und sagt, meine Good News sind, dass Belgien weiter ist. Ja, die goldene Generation. Gleich hier auf SR1. Nico Santos, Why Don't You Stay? Sein neuer Hit hier im Radio.
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Neuer Hit von Nico Santos, Why Don't You Stay? So, das war's für heute von Hallo Saarland. Morgen wieder mit meiner liebsten und besten Maren Dinkeler ab 13 Uhr für euch. Und gleich folgt Peter Lieberts und packt den ganzen Tag hier nochmal für euch zusammen ein in eine Sendung, Länge eine Stunde. Und das ist das SR Info Update mit allem Wichtigen, was heute so passiert ist und in den nächsten Tagen passieren wird. Ich verabschiede mich für heute mit Clock Clock, Out of the Dark.

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2: Nationale Gasreserve geplant, nordische Kombination aus Olympia-Programm gestrichen, das Wetter mehr Wolken als Sonne bis 32 Grad. 17 Uhr. Die Bundesregierung will eine staatliche Erdgasreserve aufbauen. Das hat das Wirtschaftsministerium bestätigt. Die Kosten für Aufbau und Gaseinkauf sollen Insidern zufolge zwischen 1,2 und 1,5 Milliarden Euro liegen. Maximilian Ulrich mit Einzelheiten.
3: Zahlen sollen die Kosten für die Gasreserve die Gaskundinnen und Kunden über eine Umlage. Laut Vergleichsportal Verivox würde sich die Gasrechnung in einem Einfamilienhaus mit Gasheizung durch die neue Umlage auf 5 Euro pro Jahr erhöhen. Möglich wäre aber, dass noch Extrakosten für den Aufbau der Reserve entstehen, im Umfang von rund 40 Euro pro Jahr, so Verivox. Der Aufbau der Gasspeicher und die Beschaffung des Erdgas für die Reserve soll über 2 bis 3 Jahre gestreckt werden und im Sommer 2027 starten. Die nationale Erdgasreserve ist laut Wirtschaftsministerium unabhängig von den Gasspeichern der Energieversorger, die jedes Jahr für den Winter gefüllt werden.
2: Der Parteichef der britischen Partei Reform UK, Nigel Farage, will sein Parlamentsmandat niederlegen. Das kündigte er angesichts anhaltender Kritik wegen umstrittener Spenden an. Gleichzeitig wolle er aber bei der Nachwahl um seinen Parlamentssitz erneut antreten. Er bestritt jegliches Fehlverhalten. Bei den Vorwürfen geht es um Spenden in Höhe von 5 Millionen britischen Pfund, umgerechnet knapp 5,9 Millionen Euro. Diesen Betrag hat Farage von einem Kryptomilliardär vor seiner Wahl erhalten. Ihm wird vorgeworfen, die Summe nicht ordnungsgemäß deklariert zu haben. Die geplante Reform des Informationsfreiheitsgesetzes durch den Bund stößt auch im Saarland auf Kritik. Die saarländische Landesbeauftragte für Datenschutz und Informationsfreiheit Gretel sagte, weniger Transparenz schade dem Vertrauen in demokratische Entscheidungen. Aus der SR-Nachrichtenredaktion Franziska Hans.
4: Das Informationsfreiheitsgesetz erlaubt Bürgern und Journalisten Zugang zu amtlichen Informationen und Dokumenten. Sie haben Auskunftsrechte gegenüber Bundesbehörden und staatlichen Einrichtungen. Bisher mussten Antragsteller nicht begründen, warum sie Informationen abfragen. Nach Ansicht der saarländischen Landesbeauftragten für Datenschutz und Informationsfreiheit Gretel wird das Informationsfreiheitsrecht durch die Pläne des Bundes ausgehebelt und Journalisten faktisch ausgeschlossen. Laut Gretel verweist die Bundesregierung auf die Sicherheit, das führe aber zu nicht nachvollziehbaren und nicht begründbaren Beschränkungen.
2: Nach den Plänen der schwarz-roten Bundesregierung sollen unter anderem nur noch natürliche Personen mit einem berechtigten Interesse Auskunft erhalten. Gretel erklärte weiter, auf diese Weise müsste nicht mehr der Staat die Geheimhaltung begründen, sondern der Antragsteller selbst sein Informationsinteresse begründen. Im Prozess um den getöteten Zugbegleiter in Rheinland-Pfalz fordert die Staatsanwaltschaft für den Angeklagten 12 Jahre Haft. In seinem Plädoyer vor dem Landgericht Zweibrücken sagte der Staatsanwalt, der 26-Jährige habe sich der Körperverletzung mit Todesfolge schuldig gemacht. Ein Tötungsvorsatz sei aber nicht zu erkennen. Laut Staatsanwalt wollte der Angeklagte den Zugbegleiter verletzen, um ihm so wörtlich eine Lektion zu erteilen. Das Urteil könnte am Donnerstag gesprochen werden. Das Olympia-Aus der nordischen Kombination ist besiegelt. Wie das Internationale Olympische Komitee bekannt gab, gehört die traditionsreiche Mischung aus Skispringen und Skilanglauf bei den Winterspielen 2030 in den französischen Alpen nicht mehr zum olympischen Programm. Jan-Lennard Struff ist beim Tennisturnier in Wimbledon ausgeschieden. Der Warsteiner unterlag im Viertelfinale dem italienischen Weltranglisten Ersten und Titelverteidiger Jannik Sinner glatt in 3 Sätzen. Das waren die Nachrichten mit René Jacqueline Möhler. 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
1: Auch am Abend, da bleibt es sommerlich freundlich da draußen. Der ein oder andere Tropfen nass wäre ja aber auch wünschenswert. In der kommenden Nacht sollte wer kann durchlüften. Morgen sind ein paar mehr Wolken bei uns unterwegs. Es bleibt aber trocken. Die Tageshöchsttemperaturen morgen steigen auf 26 bis 30 Grad. Der Blick nach vorne, es wird noch ein bisschen wärmer.
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1: Die A8 Saarlouis Richtung Luxemburg zwischen Dillingen Süd und dem Dreieck Saarlouis Gefahr, weil dort Gegenstände auf der Straße liegen. Dann haben wir die A6 Saarbrücken Richtung Mannheim. Die Einfahrt Homburg ist wegen Aufräumarbeiten immer noch gesperrt und in Saarbrücken rund um die Westsprangenbrücke gibt's Verkehrsprobleme wegen der Bauarbeiten. Da müsst ihr mit wesentlich mehr Fahrzeiten rechnen. Blitzer für euch in Dillingen in der Stummstraße, in Völklingen in der Heinestraße und in Dillingen in der Hüttenbergstraße. 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
1: Hier ist Peter Lieberts, schön, dass ihr auch dabei seid. Ja, Anfang Februar stirbt ein Zugbegleiter bei Landstuhl bei einer Fahrkartenkontrolle. Er wurde zusammengeschlagen. Der mutmaßliche Täter muss sich in Zweibrücken vor Gericht verantworten. Was Verteidigung und Staatsanwaltschaft in ihren Plädoyers heute gesagt und gefordert haben, das hört ihr gleich hier bei uns.
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0: Musik von Luis Capaldi hier auf SR1 Survive. Es war Anfang Februar in einer Regionalbahn bei Landstuhl. Stirbt der Zugbegleiter Serkan Çala. Bei einer Fahrkartenkontrolle wird der 36-Jährige brutal zusammengeschlagen. Der mutmaßliche Täter wird gefasst. Er muss sich in Zweibrücken vor dem Landgericht verantworten. Heute nun die Plädoyers. Die Staatsanwaltschaft fordert 12 Jahre Haft für den 26-jährigen Angeklagten. Wegen Körperverletzung mit Todesfolge. Mehr Infos hat Andreas Kallmeier.
1: Für Totschlag oder Mord sieht sie keine Hinweise. Dafür hätte der Angeklagte den Tod billigend in Kauf nehmen müssen. Dafür gibt es laut Staatsanwaltschaft keine Hinweise. Sie tat sich allerdings schwer. Die Nebenklage fordert wegen Mordes aus niederen Beweggründen eine lebenslange Freiheitsstrafe. Sie sagt, vor allem die letzten 3 Schläge seien tödlich gewesen und nicht mehr Zeichen eines Gerangels.
0: Die Verteidigung, die geht von einem minderschweren Fall von Körperverletzung mit Todesfolge aus. Sie fordert zwischen 1 Jahr und 10 Jahren Haft.
1: Der Verteidiger geht davon aus, dass es sich um einen Notwehrexzess handelt. Der Angeklagte sei zuerst geschubst worden und das sei auch durch das Video belegt. Außerdem sagte der Verteidiger, die Abwesenheit der Familie, die bestätige seinen Eindruck, dass es hier eine zu große Erwartungshaltung gab und die auch festgefahren sei. So hätte es zum Beispiel im Vorfeld auch Aussagen der Brüder des Getöteten gegeben, dass sie nur eine Verurteilung für Mordes akzeptieren wollen.
0: Das Urteil im Prozess um den getöteten Zugbegleiter Serkan Çala wird am kommenden Donnerstag erwartet.
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0: Ihr hört das Info-Update am Dienstag. Wenn die NATO-Staaten zum Gipfel anreisen, dann wettert US-Präsident Donald Trump ja regelmäßig, die Europäer geben zu wenig für Verteidigung aus. So auch diesmal wieder zum Treffen des Militärbündnisses in der Türkei. Kurz vor seinem Abflug nach Ankara erinnert Kanzler Friedrich Merz aber an die Bemühungen Deutschlands.
1: Deutschland hat seine Verteidigungsausgaben im Jahr 2026 bereits auf 124 Milliarden Euro erhöht. Seit 2022, seit dem Jahr des Beginns des Krieges Russland gegen die Ukraine, haben wir unsere Ausgaben für Verteidigung verdoppelt.
0: Bei dem Treffen heute und morgen hofft Merz, einen so wörtlich Geist von Ankara wecken zu können. Die Botschaft, eine mehr europäisch geprägte NATO, damit das Bündnis transatlantisch bleiben kann, wohl ein Hinweis auch an Donald Trump. Auch für Russlands Präsident Wladimir Putin hat der CDU-Politiker eine Botschaft.
1: Ankara könnte einen Einschnitt in diesem Krieg markieren. Dem Kreml dürfte langsam klar sein, dass sich Russland in diesem Krieg nicht durchsetzen wird und seine Kriegsziele nicht erreichen wird.
0: Die Ukraine kann wohl weiter mit westlicher Hilfe rechnen. Was das Land jetzt dringend braucht, ist eine bessere Luftabwehr gegen Raketen aus Moskau. Damit der NATO-Gipfel aber ein Erfolg wird, so Patrick Keller von der Gesellschaft für Auswärtige Politik, dafür müssten drei Dinge gut laufen.
2: Zum einen muss gezeigt werden, dass die NATO-Mitgliedstaaten jetzt nicht nur Geld in die Hand genommen haben, sondern tatsächlich Fähigkeiten bekommen, dass sie militärisch stärker werden, um Russland abschrecken zu können. Punkt zwei ist, dass wir eine neue Lastenverteilung brauchen zwischen Amerika und Europa. Die Amerikaner werden sich zurückziehen, aber es wäre gut, wenn dieser Gipfel ein Bild davon, einen Plan davon vermitteln würde, wie das geordnet passieren kann, sodass die Europäer die entstehenden Lücken schließen können und gleichzeitig die Amerikaner eben doch auch noch an Bord bleiben in einigen der essentiellen Fähigkeiten. Und das dritte Element, es braucht ein klares Signal an die Ukraine, dass die NATO sie weiter unterstützt in ihrem Kampf gegen Russland.
0: Die NATO-Staaten also zu Gast bei Präsident Erdogan im wohlklimatisierten Präsidentenpalast. Am Abend sitzen dann alle Regierungschefs zusammen beim Essen. Wäre ja wünschenswert, wenn alle über den eigenen Tellerrand ein bisschen hinausschauen würden.

0: Jetzt haben wir 17:30, halb sechs.
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2: Le Pens Anwalt zeigt sich zufrieden. Nach dem Urteil im Prozess gegen die französische Rechtspopulistin sprach er von einem guten Anfang. Le Pen wurde unter anderem zum Tragen einer Fußfessel für ein Jahr verurteilt. Sie kann damit bei der Präsidentschaftswahl in Frankreich im kommenden Jahr antreten. Nigel Farage legt sein Mandat nieder. Der britische Abgeordnete für die rechtspopulistische Partei Reform UK steht im Fokus einer Spendenaffäre. Farage soll eine Wahlkampfspende in Höhe von etwa 5,9 Millionen Euro nicht korrekt angegeben haben. Bei der Nachwahl um seinen Parlamentssitz will er aber wieder antreten. Fußballerin Marushan beendet ihre Karriere. Das gab die 34-jährige Olympiasiegerin bei Instagram bekannt. Die dreimalige Fußballerin des Jahres hatte ihre Karriere beim DFK Burbach und dem 1. FC Saarbrücken gestartet. Russland darf wieder zu Olympia. Wie das IOC mitteilte, werden die Sanktionen aufgehoben. Damit dürfen russische Sportler und Mannschaften schon bei den Qualifikationen für die Olympischen Sommerspiele in den USA 2028 teilnehmen. Allerdings noch nicht unter eigener Flagge. 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
0: Auch am Abend weiter schön da draußen. In der kommenden Nacht ist es trocken. Morgen sind mehr Wolken über Saar und Mosel unterwegs. Regen kommt aber nicht runter. Die Tageshöchsttemperaturen, die steigen morgen auf 26 bis 30 Grad. Am Donnerstag dann weiterhin viel Sonne und es wird noch etwas wärmer, um nicht zu sagen heiß.
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0: Die A6 Saarbrücken Richtung Mannheim, die Einfahrt Homburg ist wegen Aufräumarbeiten gesperrt. In Saarbrücken auf der Westspangenbrücke in Fahrtrichen-Ludwigskreisel, da gibt es Bauarbeiten, da ist nur eine Spur frei. Das Ganze dauert bis Samstag. Die L105 ist zwischen Fechingen und Blies-Ransbach nach einem Unfall gesperrt. In Klarental auf der L163 zwischen Warnstraße und Kuckereistraße gibt es Behinderungen durch eine Ölspur. In der Zeppelinstraße in Saarlouis gibt es eine Sperrung, da ist die Feuerwehr im Einsatz. Und dann haben wir noch Blitzer für euch in Bischmisheim, unterer Geisberg, in Dillingen in der Stumpfstraße und in Völklingen in der Heinestraße. 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
0: Die Bundesregierung, die plant Änderungen beim Elterngeld, will da sparen, auf was sich kommende Eltern möglicherweise einstellen müssen. Darüber sprechen wir gleich hier bei uns.
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0: Hier ist das SR-Info-Update am Dienstag. Ist ja eine schöne Sache, wer ein Baby bekommt und eine Auszeit plant, kann mit Hilfe vom Staat rechnen, Stichwort Elterngeld. Aber auch hier will die Bundesregierung den Rotstift ansetzen. Statt wie bisher 14 Monate soll das Geld nur noch 12 Monate gezahlt werden. Und auch nur dann, wenn beide Elternteile mindestens 3 Monate lang Erziehungszeit übernehmen. Sarah Beham für uns in Berlin. Sarah, das bedeutet aber auch, es gibt insgesamt weniger Geld.
1: Ja, insgesamt ja, weil man 2 Monate weniger Geld bekommt. Aber die Höhe des Elterngelds, die steigt zum ersten Mal überhaupt seit fast 20 Jahren, also seit der Einführung, aber nur minimal. Der Mindestbetrag geht von 300 auf 330 Euro hoch, der Höchstbetrag von 1.800 Euro auf 1.900 Euro. An den 65% vom Nettogehalt, da ändert sich nichts.
0: 7 Milliarden Euro gibt der Staat fürs Elterngeld aus. Jedes Jahr langfristig will Bundesfamilienministerin Karin Prien da bis zu 1,5 Milliarden Euro sparen. Es wird auch von einer Familienreform gesprochen. Väter sollen mehr Zeit mit dem Nachwuchs verbringen. Studien zeigen ja darüber hinaus, dass das Elterngeld etwas bewegt hat.
1: Vor der Einführung haben weniger als 3% der Väter Elternzeit genommen. Heute sind es deutlich mehr, wie auch das Familienministerium sagt. Aber die meisten Väter nehmen im Schnitt nur so 2 bis 3 Monate. Das Elterngeld generell sorgt aber übrigens nicht dafür, dass die Menschen mehr Kinder bekommen. Da gibt's gar keinen Effekt. Im Gegenteil, die Geburtenzahl, die ist auf einem extrem niedrigen Stand.
0: Entschieden beim Elterngeld ist aber noch nichts. Es handelt sich lediglich um einen Entwurf bislang. Änderungen sind also noch möglich. Es gibt zudem bereits Kritik daran vom Deutschen Frauenrat oder von Familienverbänden. Wenn sich etwas ändern sollte, dann würde das Eltern betreffen, die ab dem kommenden Jahr ein Kind bekommen. 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

0: Freddie Mercury hier auf S1 mit Living on My Own. Nicht nur wir Menschen haben unter der Hitzewelle im Juni gelitten. Die hohen Temperaturen haben sich auch in saarländischen Flüssen und Bächen bemerkbar gemacht. In der Saar war das Wasser vor gut einer Woche teils mehr als 29 Grad warm, nach Angaben des Umweltministeriums. Arne Heibach vom Landesamt für Umwelt und Arbeitsschutz.
1: Dieses Jahr hat der Hochsommer früh eingesetzt. Wir hatten schon im Juni Temperaturen über 28 Grad. Was dazu führt, dass dann lokal mit Fischsterben zu rechnen ist, insbesondere dann, wenn gleichzeitig hohe pH-Werte sind und niedriger Sauerstoffgehalt.
0: Vor etwa 10 Tagen haben Wasserkraftbetreiber von Saarbrücken bis Mettlach Turbinen abgestellt. Dadurch soll der Sauerstoffgehalt in der Saar steigen. Und wie viel Sauerstoff gerade in dem Fluss ist, wird von der Saar-Uni kontrolliert. Sie betreibt da mehrere Messstationen. Bastian Oberhausen von der Arbeitsstelle Umweltanalytik.
2: Wenn hier eben genügend Nährstoffe zur Verfügung sind, kommt es immer wieder zu Problematiken mit Algen. Das wirkt sich insbesondere dynamisch auf den Sauerstoffhaushalt aus, sodass man tagsüber, wo die Algen Sauerstoff produzieren, sehr hohe Werte erreicht, aber nachts, wo sie eben verbrauchen, sehr niedrige Sauerstoffgehalte messen kann, die eben dann problematisch für die aquatische Umwelt sind.
0: Ein Fischsterben, das hat es dieses Jahr noch nicht gegeben. Die Situation in der Saar kann sich aber schnell ändern. Fürs Wochenende sind ja wieder höhere Temperaturen gemeldet. Es wird wesentlich wärmer. Dann könnten auch die Wassertemperaturen wieder ansteigen.
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Das war Taylor Swift und das war auch Peter Lieberts. Das war das Info-Update. Neben mir steht schon der Mann für die nächsten Stunden, Joachim Meyer in Afterwork. Schönen Abend noch.

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2: Die Stahlholding Saar will mehr Umsatz mit Rüstung machen. Dene Pedersen gewinnt die 4. Tour-Etappe. Das Wetter in der Nacht im Saarland trocken, 17 bis 13 Grad. 18 Uhr. Die SAS Stahlholding Saar betrachtet die Produktion für die Rüstungsindustrie als ein strategisches Wachstumsfeld. Der Rüstungsanteil am Konzernumsatz soll laut SAS bis zum Ende des Jahrzehnts von knapp unter 1% auf rund 5% steigen, also dann hunderte Millionen Euro betragen. SR-Reporter Peter Sauer.
3: Bei Dillinger werden schwere und dicke Stähle für gepanzerte Fahrzeuge produziert. Die Saarschmiede stellt Sonderstähle für U-Boote und Flugzeugträger her. Und bei Saarstahl gäbe es Anfragen für Munitionsproduktion. Welche Rüstungsfirmen die SAS beliefert, dazu will man sich öffentlich nicht äußern. Der SAS-Geschäftsführer Vertrieb Van der Hout sagte dem SR, dass es sich bei der Stahlproduktion für die Rüstung um eine Nische handele. Die Mengen seien vergleichsweise gering, das Geschäft aber lukrativ. Man wolle es in den kommenden Jahren Schritt für Schritt ausbauen.
2: Aktuell nimmt man laut Van der Hout in Deutschland eine Sonderrolle ein, da alle benötigten Zertifikate für die Produktion vorliegen. Bundeskanzler Merz ist am Nachmittag beim NATO-Gipfel in der Türkei eingetroffen. Merz erklärte nach seiner Ankunft in Ankara, Deutschland wolle mehr Verantwortung übernehmen. Man baue eine europäische NATO, damit sie transatlantisch bleiben könne. Beim NATO-Gipfel geht es unter anderem um die Lastenverteilung innerhalb des Bündnisses. Die europäischen Länder und Kanada wollen ihre Verteidigungsausgaben erhöhen und die Rüstungsproduktion steigern. Deutschland baut eine staatliche Erdgasreserve auf. Wie Bundeswirtschaftsministerin Reiche heute ankündigte, sollen die Kosten in Milliardenhöhe durch eine neue Umlage von den Verbrauchern getragen werden. Geplant seien aber weniger als 10 Euro im Jahr. Mit dem Aufbau der Gasreserve soll im Sommer nächsten Jahres begonnen werden. Die Bundesregierung will Deutschland damit besser gegen geopolitische Risiken, wie zum Beispiel Angriffe auf Pipelines, absichern. Das Landgericht Saarbrücken hat 4 Männer als Komplizen einer Geldautomatensprengerbande zu mehrjährigen Haftstrafen verurteilt. Das Strafmaß reicht von 2 Jahren und 4 Monaten Haft bis 4 Jahre und 6 Monate. Außerdem müssen 3 Angeklagte einen Beuteanteil in Höhe von 12.000 Euro zurückzahlen. Die 4 Männer aus Nordrhein-Westfalen sollen einer bundesweit aktiven Bande ein hochmotorisiertes Fluchtfahrzeug für Geldautomatensprengungen vermittelt haben. Tatorte waren unter anderem eine Sparkassenfiliale in Hemmersdorf vor 2 Jahren sowie 2 weitere Geldinstitute in Hessen und in Rheinland-Pfalz. Das Internationale Olympische Komitee lässt wieder Sportler aus Russland zu. Das hat die Exekutive des IOC heute in Lausanne entschieden. Russische Mannschaften können damit wieder bei internationalen Wettbewerben an den Start gehen und an den Qualifikationen für die nächsten Olympischen Spiele in Los Angeles teilnehmen. Unter russischer Flagge und Hymne dürfen sie aber zumindest bei den Olympischen Spielen noch nicht antreten. Darüber will das IOC später entscheiden. Der Däne Mats Pedersen hat die 4. Etappe der Tour de France gewonnen. Der Radprofi des deutschen Rennstalls Lidl Trek setzte sich vor seinem Teamkollegen Quinn Simmons durch. Die Strecke führte über 182 Kilometer von Carcassonne nach Foix. Holger Gersker berichtet.
4: Ein ungewöhnlich heißer Tag im Pyrenäenvorland brachte ein ungewöhnliches Resultat, denn der Mann im gelben Trikot, Tadej Pogacar, kam erst deutlich über 10 Minuten nach dem Etappensieger an und musste damit sein gelbes Trikot weiterreichen an Thorstein Trän aus Norwegen. Er gehörte zur ersten Gruppe, 10 Fahrer umfassend, und ist als 3. Norweger im gelben Trikot der Tour de France unterwegs, das dann auf der Sprinteretappe nach Po.
2: Und das waren die Nachrichten mit Andreas Kindl. 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
1: Heute Nacht vom Hochwald her immer wieder Wolken, die durchziehen. Es bleibt aber trocken. 17 Grad im Saargau bis 13 an Ahr und Mosel. Morgen erst sonnig Richtung Mittag, wieder viele Wolken, aber kein Regen. Mit 26 bis 30 Grad vorübergehend etwas weniger warm.
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1: In Saarbrücken auf der Westspangenbrücke Richtung Ludwigskreisel Bauarbeiten, nur eine Spur frei. Das geht bis Samstag und macht überall in der Stadt immer wieder Probleme. Die Landstraße zwischen Fechingen und Blies-Ransbach ist nach einem Unfall gesperrt. In Klarental auf der Landstraße zwischen Warnstraße und Kokereistraße Behinderungen durch eine Ölspur. In Saarlouis sind die Zeppelin und die Industriestraße wegen eines Feuerwehreinsatzes gesperrt. Und die neuesten Blitzer stehen in Bischmisheim und Dragaisberg, in Dillingen in der Stummstraße und in Völklingen in der Heinestraße.
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1: Joachim Meyer im Studio, das bin ich, und gleich ein Salutri zu verschenken. Der kommt in drei Hits und das sind drei Feierabend-Hits am Stück für euch. Tiffany Harris, Vertigo, dann die 90er vorher, EMF und Unbelievable und Harry Styles zu Beginn mit American Girls.
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0: Die hat nichts mit Fleischwurst zu tun. Bleeding Love hier bei SR1 und gleich die neue von Joris.
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Joris bei SA1 und das ist wichtig für euch. Von der A8 Saarlouis Richtung Pirmasens zwischen Neunkirchen-Spiesen und Neunkirchen-Oberstadt liegen Gegenstände auf der rechten Spur.

0: Egal, wir bei SA1 und gleich gibt's George Ezra. Da könnte man wieder was Neues machen. Kommt bestimmt irgendwann, aber noch nichts angekündigt. George Ezra, Pretty Shining People, gleich nach Wetter und Verkehr.
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0: 18.30 Uhr.
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0: Heute Nacht vom Hochwald her immer wieder Wolken, die durchziehen. Es bleibt aber trocken, 17 bis 13 Grad dazu. Morgen erst sonnig, Richtung Mittag dann wieder viele Wolken, aber kein Regen. Ein bisschen weniger warm als heute, so 1-2 Grad, 26 bis 30 Grad. Da ist morgen Schluss, aber ab übermorgen geht's dann schon wieder über die 30.
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0: Vorsicht weiter auf der A8 Saarlouis Richtung Pirmasens. Zwischen Neunkirchen-Spiesen und Neunkirchen-Oberstadt liegen Gegenstände auf der rechten Spur. In Saarbrücken, Westspangenbrücke Richtung Ludwigskreisel, Bauarbeiten nur eine Spur frei, macht Probleme bis Samstag. Die Landstraße zwischen Fechingen und Blies-Ransbach ist nach einem Unfall gesperrt. Und in Klarental auf der Landstraße zwischen Warnt und Kokereistraße Behinderungen durch eine Ölspur. Dann nach Saarlouis. Hier ist die Zeppelinstraße und die Industriestraße gesperrt, Grund ein Feuerwehreinsatz. Und das sind Blitzer, die ihr uns genannt habt. Auf der A623 Saarbrücken Richtung Friedrichsthal in der Ausfahrt Sulzbach. In Dillingen in der Hüttenbergstraße und in Völklingen in der Heinestraße. 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
0: Joachim Meyer hier im Studio. Schönen guten Abend. Spargelsaison ist längst rum. Jetzt geht auch die Erdbeersaison zu Ende. Und ey, ich wollte noch Erdbeermarmelade kochen. Mal gucken, ob ich morgen im Supermarkt noch irgendwo leckere kriege oder an diesen Ständen, wo man die in der Region gepflückten kaufen kann oder vielleicht auf dem Feld sogar noch selber ein paar gepflückt bekomme. Infos dazu, also nicht, ob ich sie kriege, sondern zum Erdbeeren pflücken in zwei Hits.
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0: S1 After Work am Dienstagabend. Erdbeeren sind super lecker, aber irgendwie müssen die ja auch gepflückt werden und in den Korb rein.
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2: Erdbeeren pflücken mit Stadtkind. Lektion 1, zeige dem Kind, wie man das macht mit dem Pflücken.
3: So, schau, hier vorsichtig anfassen. Ah, die ist ja ganz matschig. Boah, ein Käfer. Komm, zieh dir lieber Handschuhe an.
2: Lektion 2, gib dem Kind ein hübsches Körbchen. Das ist dazu da, genau, um niedliche Fotos im Feld zu machen.
3: Prima, Leonie, jetzt zeig nochmal dein Körbchen.
2: Erdbeeren kommen nicht in das Körbchen, denn die steckt das Kind ja immer direkt in den Mund oder schmiert sie in die Haare oder in die Klamotten.
3: Och, Leonie, das schöne Sommerkleidchen.
2: Lektion 3, bringe jetzt deinem Kind die Theorie bei, damit es lernt, dass die Erdbeeren

0: Lionel Richie, Partymusik hier in After Work, All Night Long aus den 80ern. Gleich ganz Neues. Fast Boy, neue Single Beautiful Life. Außerdem kommen noch Bibi Rexha und Clock Clock. In genau 2 Minuten hier bei SR1.
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2: Erste NATO-Staaten erreichen das 5%-Ziel. Zverev erstmals im Viertelfinale in Wimbledon. Das Wetter im Saarland nachts trocken, 17 bis 13 Grad. 19 Uhr. 5 der 32 NATO-Staaten werden schon im laufenden Jahr das 5%-Ziel bei den Verteidigungsausgaben erreichen. Wie die Allianz bei ihrem Gipfeltreffen in Ankara mitteilte, handelt es sich um Estland, Lettland, Litauen sowie Polen und Griechenland. Auch Deutschland hat seine Verteidigungsausgaben gesteigert. Bundeskanzler Merz sagte vor seiner Abreise zum NATO-Gipfel in die Türkei:
3: Wir haben vor einem Jahr beim NATO-Gipfel in Den Haag verabredet, unsere Verteidigungsausgaben deutlich zu erhöhen. Seitdem haben wir viel erreicht. Deutschland hat seine Verteidigungsausgaben im Jahr 2026 bereits auf 124 Milliarden Euro erhöht. Seit 2022, seit dem Jahr des Beginns des Krieges Russland gegen die Ukraine, haben wir unsere Ausgaben für Verteidigung verdoppelt. Wir leisten diesen Kraftakt nicht, um irgendjemandem einen Gefallen zu tun. Wir leisten diesen Kraftakt, weil es notwendig ist für unsere Verteidigung, für unsere Sicherheit.
2: Beim NATO-Gipfel in der Türkei geht es unter anderem um die Lastenverteilung innerhalb des Bündnisses. Die europäischen Länder und Kanada wollen ihre Verteidigungsausgaben erhöhen und die Rüstungsproduktion steigern. Die SAS Stahlholding Saar will künftig mehr Rüstungsgüter produzieren. Der Rüstungsanteil am Konzernumsatz soll laut SHS bis zum Ende des Jahrzehnts von knapp unter 1% auf rund 5% steigen, also dann hunderte Millionen Euro betragen. Bei Dillinger werden schwere und dicke Stähle für gepanzerte Fahrzeuge produziert. Die Saar-Schmiede stellt Sonderstähle für U-Boote und Flugzeugträger her. Und bei Saarstahl gäbe es Anfragen für die Munitionsproduktion. Beim Austritt eines noch unbekannten Stoffes in einer Recyclingfirma in Saarlouis sind zwei Mitarbeiter eines Entsorgungsbetriebs schwer verletzt worden. Sie wurden jeweils mit einem Rettungshubschrauber in unterschiedliche Krankenhäuser geflogen. 8 weitere Mitarbeiter und 2 Feuerwehrleute wurden vom Rettungsdienst behandelt. Der ABC-Gefahrenzug der Feuerwehr Saarlouis arbeitet noch an der Identifizierung des ausgetretenen Stoffs. Für die Bevölkerung bestehe aber laut Feuerwehr keine Gefahr. Die Warnung wegen Geruchsbelästigung besteht weiterhin. Teile des Industriegebiets bleiben nach Schätzung der Feuerwehr noch bis etwa 20 Uhr gesperrt. Um ein Fischsterben zu verhindern, wird die Saar mit Sauerstoff angereichert. Das hat das Landesamt für Umwelt- und Arbeitsschutz mitgeteilt. Hintergrund sind die hohen Wassertemperaturen. SR-Reporter Jimmy Boot.
4: 29,1 Grad. Das ist die höchste Wassertemperatur, die das Umweltministerium diesen Sommer aus der Saar gemeldet hat. Daten der Universität des Saarlandes zufolge sind auch die Sauerstoffwerte zwischenzeitlich auf einen für Fische kritischen Wert gesunken. Mithilfe der Wasserkraftwerke in den Staustufen zwischen Saarbrücken und Mettlach soll der Sauerstoffgehalt stabilisiert werden. Nach Angaben des Landesamts für Umwelt- und Arbeitsschutz sind seit etwa 10 Tagen Turbinen abgeschaltet worden. Das Wasser werde so mit Sauerstoff angereichert. Auch sinkende Algenpopulationen hätten zu dem Problem beigetragen. Diese stabilisierten sich wieder, doch auch zu viele Algen und damit zu viel Sauerstoff könne problematisch werden. Ein Fischsterben habe dieses Jahr noch nicht stattgefunden.
2: Der Däne Mats Pedersen hat die 4. Etappe der Tour de France von Carcassonne nach Foix gewonnen. Der Radprofi des deutschen Rennstalls Lidl Trek setzte sich vor seinem US-Teamkollegen Quinn Simmons durch. Und Alexander Zverev steht zum ersten Mal im Viertelfinale von Wimbledon. Der Hamburger gewann gegen den Tschechen Jiří Leheka mit 6:4, 7:5, 3:6 und 7:6. Und das waren die Nachrichten mit Andreas Kindl. 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
1: Heute Nacht gibt's immer wieder Wolken, die kommen vom Hochwald hereingezogen. Es bleibt aber trocken. Temperaturen 17 Grad im Saargau, 13 an Nahe und Mosel. Und morgen am Mittwoch dann erst sonnig, Richtung Mittag wieder viele Wolken, aber kein Regen. Und vorübergehend ist es etwas weniger warm. Morgen bei 26 bis 30 Grad.
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1: In Saarbrücken auf der Westspangenbrücke in Richtung Ludwigskreisel. Bauarbeiten, nur eine Spur frei. Das geht bis Samstag und macht Probleme. In Klarental die Straße zwischen Warnd und Kuckereistraße, die L163, hier Behinderungen durch eine Ölspur. In Saarlouis die Zeppelin- und die Industriestraße wegen eines Feuerwehreinsatzes gesperrt. Und die neuesten Blitzer meldet ihr in Wellesweiler in der Bürgermeister-Rigitz-Straße, in Bischmisheim, Unterer Geisberg und in Dillingen in der Stummstraße. 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
1: Joachim Meyer hier, schönen guten Abend. Gute Geschichten sind immer die besten. Und irgendwie, wenn wir uns erinnern an bestimmte Zeiten, dann sind es, je weiter die Zeiten zurückliegen, eigentlich immer nur die guten Geschichten, an die wir uns erinnern. Ganz aktuelle Good News aus dem Saarland, gleich für euch. In drei Hits, Man at Work, Mr. C, ganz neu, Sometimes I Love You, schöne Nummer. Und Mark Forster beginnt mit Ein Lied.
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0: Man at Work aus den 80ern mit dem Nachfolgehit von Down Under. Das war Overkill hier in After Work bei SR1. Gute Nachrichten sind einfach die besten Nachrichten. Und Sascha aus Gersweiler hat sogar mehrere davon.
1: Ich habe 20 Kilo abgenommen, mache eine Umschulung zur Fachkraft für Lagerlogistik, habe bald erst Praktikum, dann habe ich Prüfung. Also alles super.
0: Daumen rauf. Cedric aus Saarbrücken hat richtig große Neuigkeiten. Er hat sich ein Haus gekauft.
2: War jetzt bezugsbereit. Bäder waren gut, Dach war gut. Wir konnten direkt rein, waren jetzt innerhalb von 3 Monaten fertig.
0: Na super, was will man mehr? Und George aus Saarbrücken, der freut sich auf was ganz Besonderes, auf seine Taufe.
3: Großer Tag für mich, mit 50. Der Washington hat sich mit 70 taufen lassen und ist jetzt Laienpriester.
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Der WM-Hit 2026, Shakira und Burna Boy und Die Die. RSR1 After Work am Dienstagabend, jetzt nach England, in den Südwesten Englands, in die malerische Grafschaft Somerset. Da kommt Jack Dean her und der ist ausgestattet mit zwei Dingen. Erstmal einer ziemlich unverwechselbaren Stimme. Wenn man den hört, dann weiß man sofort, das ist Jack Dean. Und mit dem Talent, super tiefgründige Texte zu schreiben, bei denen man zuhören muss. Sein aktueller Hit jetzt für euch. Neu auf SR1, Jack Dean und Mercy.

0: Clean Bandit und gleich Milo. Und der hat den belgischen DJ Licious mit dabei. Forever Young, der Hit gleich jetzt nach Wetter und Verkehr um 19.31 Uhr.
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0: In der Nacht vom Hochwald her immer wieder Wolken, es bleibt aber trocken. 17 Grad im Saargau, 13 an Nahe und Mosel. Und morgen am Mittwoch erst sonnig, Richtung Mittag wieder viele Wolken, aber kein Regen. Mit 26 bis 30 Grad vorübergehend etwas weniger warm.
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0: In Saarbrücken auf der Westspannbrücke in Richtung Ludwigskreisel Bauarbeiten nur eine Spur frei. Bis Samstag das Ganze. In Klarental die L163 zwischen Warnt und Kokereistraße. Hier Behinderung durch eine Ölspur. In Saarlouis die Zeppelin und die Industriestraße wegen eines Feuerwehreinsatzes gesperrt. Und Blitzer meldet ihr auf der A623 Saarbrücken Richtung Friedrichsthal in der Ausfahrt Sulzbach, in Wellesweiler in der Bürgermeister-Rigitz-Straße und in Dillingen in der Hüttenbergstraße. 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
0: Joachim Meyer hier im Studio. Schönen guten Abend. War ja gerade auch nochmal im Verkehrsservice hier bei SR1. Die Bauarbeiten in Saarbrücken rund um die Westspange machen Probleme. Wird das bis zum Wochenende tatsächlich fertig sein? Und wie dick sind die Probleme tatsächlich? Antworten gleich in zwei Hits.
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0: Es war eins ist hier. Zwei Baustellen in Saarbrücken bringen gerade alle, die in der Stadt unterwegs sind, zur Verzweiflung. Und zwar nicht nur die, die da rund um die Westspanger und den Ludwigskreisel vorbei müssen, wo diese Baustellen halt sind. Die Autofahrer sind frustriert. Und was ist erst, wenn jemand geschäftlich zum Geldverdienen darauf angewiesen ist, da schnell durchzukommen? Sarif Durrani hat einen Pizza- und Burger-Lieferdienst und er fühlt sich ziemlich alleingelassen.
1: Das ist die Hölle für uns. Wir wurden noch gar nicht informiert von der Stadt. Und es ist einfach schade für unser Geschäft. Ich weiß nicht, wie wir das so gerade bestehen. Und keiner kann mir irgendwas sagen, wie lange das dauern wird.
0: Dauerstau ist für seine Firma echt das dickste Problem. Das Essen kommt dann nämlich einfach nicht rechtzeitig an. Statt 30 Minuten normal braucht er im Moment für so eine Lieferfahrt oft eine Stunde.
1: Ich muss immer meine Kunden, wenn die bestellen, vorher nochmal anrufen und sie darum bitten, dass sie da warten müssen wegen der Stau und alles. Manche kommen damit klar, manche möchten die Bestellung stornieren. Das ist, wie gesagt, nicht schön.
0: Die Baustelle auf der Westspange soll ja eigentlich am Samstag fertig werden. Klappt das oder wie lange müssen wir noch mit dem Verkehrschaos klarkommen in Saarbrücken? SR1-Reporterin Isabel Schönfelder.
2: Also schlimmstenfalls könnte die Hitzewelle das jetzt noch verzögern. Das hält die Stadt aber eigentlich eher für unwahrscheinlich. Die Saarbahn-Baustelle hingegen, die braucht aber noch länger und zwar bis Ende Juli. Und danach wird dann der nächste Abschnitt saniert. Ob also dann zumindest die Zufahrt auf die Westspange wieder offen ist, das ist auch noch unklar.
0: Na, hoffen wir das Beste.
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Achtung Autofahrer, A8 Pirmasens-Saarlouis. Zwischen Sulzbach-Talbrücke und Friedrichsthal-Bildstock in beiden Richtungen. Gefahr durch Kinder auf der Fahrbahn. A8 Pirmasens-Saarlouis. Zwischen Sulzbach-Talbrücke und Friedrichsthal-Bildstock in beiden Richtungen. Kinder auf der Fahrbahn.

0: Mietlauf hier bei SA1. Bitte weiter, Achtung Autofahrer, A8 Pirmasens-Saarlouis zwischen Sulzbachtalbrücke und Friedrichsthal-Bildstock. In beiden Richtungen extreme Vorsicht, hier sind Kinder auf der Fahrbahn. Und Vorsicht auf der B41 in Höhe Neunkirchen-Westspange, hier Gefahr durch Tiere auf der Fahrbahn. Seid überall vorsichtig. Foreigner, die 80er mit Urgent gleich. Taylor Swift und Post Malone kommen und die brandneue Single von Ray Dalton. Drei Hits am Stück, gleich geht's los in einer halben Minute hier bei SA1.
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1: Mit Andreas Kindl.
2: Zwei Verletzte bei Betriebsunfall in Saar Louis. Erste NATO-Staaten erreichen 5%-Ziel und das Wetter im Saarland nachts trocken. 17 bis 13 Grad. 20 Uhr. Bei einem Unfall in einem Entsorgungsunternehmen in Saar Louis sind zwei Mitarbeiter schwer verletzt worden. Nach ersten Erkenntnissen der Polizei war am Nachmittag in einer geschlossenen Industriehalle Schwefelwasserstoff ausgetreten. Aus der SR-Nachrichtenredaktion Hajo Müller.
3: Die beiden Verletzten wurden jeweils mit einem Rettungshubschrauber in Krankenhäuser geflogen. 8 weitere Mitarbeiter und 2 Feuerwehrleute wurden vom Rettungsdienst behandelt. Bei allen 10 Personen wurden keine Verletzungen festgestellt. Insgesamt waren mehr als 100 Einsatzkräfte vor Ort. Die Feuerwehr führte Messungen durch. Bis auf eine Geruchsbelästigung habe für die Bevölkerung keine Gefahr bestanden. Die Polizei hat weitere Ermittlungen aufgenommen.
2: Der Einsatz war laut Polizei am Abend noch im Gange. 5 der 32 NATO-Staaten werden schon im laufenden Jahr das 5%-Ziel bei den Verteidigungsausgaben erreichen. Wie die Allianz beim Gipfeltreffen in Ankara mitteilte, handelt es sich um Estland, Lettland, Litauen, Polen und Griechenland. Deutschland hat seine Verteidigungsausgaben nach den Zahlen dieses Jahr auf knapp 2,7% des Bruttoinlandsprodukts gesteigert. Insgesamt geben die europäischen Verbündeten und Kanada dieses Jahr für die Verteidigung rund 680 Milliarden Euro aus. Bei den USA sind es mehr als 1 Billion Euro. Die Bundesregierung will beim Elterngeld sparen. Nach den Plänen von Familienministerin Prien soll die maximale Bezugsdauer von 14 auf 12 Monate gesenkt werden. Die Einsparsumme soll bei 500 Millionen Euro liegen. Hintergrund ist, dass derzeit alle Ministerien Sparvorgaben bekommen. Weiter hieß es, die Kürzungen beim Elterngeld sollten erst ab November nächsten Jahres gelten. Die Fußballnationalspielerin Jennifer Marouchan hat ihre aktive Profilaufbahn beendet. Das teilte die 34-Jährige bei Instagram mit. Die Tochter ungarischer Eltern startete ihre Karriere bei der DJK Burbach und beim 1. FC Saarbrücken. Später gewann Marouchan beim 1. FFC Frankfurt und Olympique Lyon 6-mal die Champions League. Mit der deutschen Nationalmannschaft wurde sie 2013 Europameisterin und 2016 Olympiasiegerin. Zuletzt war Marouchan in Saudi-Arabien aktiv. Alexander Zverev steht zum ersten Mal im Viertelfinale von Wimbledon. Der Hamburger gewann gegen den Tschechen Jiří Leheka mit 6:4, 7:5, 3:6 und 7:6. Und das waren die Nachrichten mit Andreas Kindl. 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
1: In der Nacht immer wieder Wolken, die kommen vom Hochwald her, bringen aber keinen Regen, es wird trocken bleiben. 17 Grad im Saargau, 13 an Nahe und Mosel. Morgen erst sonnig, Richtung Mittag wieder mehr Wolken, aber auch morgen tagsüber kein Regen. Mit 26 bis 30 Grad, bisschen weniger warm als heute.
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1: Vorsicht weiter auf der B41 Höhe Neunkirchen Westspange. Gefahr durch Tiere auf der Fahrbahn. In Saarbrücken auf der Westspangenbrücke in Fahrtrichtung Ludwigskreisel. Bauarbeiten nur eine Spur frei, geht bis Samstag. In Saar Louis die Zeppelin und die Industriestraße wegen eines Feuerwehreinsatzes gesperrt. Und geblitzt wird unter anderem auf der A623 Saarbrücken Richtung Friedrichsthal in der Ausfahrt Sulzbach, in Wellesweiler in der Bürgermeister-Regitz-Straße und in Völklingen in der Heinestraße. 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
1: Drei Hits am Stück. Louis Capaldi, Someone You Loved. Fayan und Dalton, deutsches Versprich mir. Und Tame Impala mit Dracula. Ich bin Joachim Meyer. Schön, dass ihr da seid.
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0: Louis Capaldi, Someone You Loved hier bei SA1. Es gibt ja zwei Sorten Menschen. Die einen haben Robbie Williams schon mal live gesehen. Die anderen wollen das unbedingt noch. Gestern sind zur ersten Gruppe einige dazugekommen. Robbie Williams hat live und Open Air für euch gespielt. Und zwar auf dem Lux-Expo-Gelände, präsentiert von SA1. Und SA1-Reporterin Maureen Welter war mittendrin.
1: Also für mich war es das schönste Konzert seit langem.
2: Das war richtig geil. Am Anfang Let Me Entertain You war richtig cool.
3: Robbie hat mich von der Bühne so angezwinkert. Bei She's the One kam er von der Bühne und hat eine lovely lady gesucht und kam dann zu mir. She's the one. Und ab dann, muss ich sagen, habe ich eigentlich gar nicht mehr viel wahrgenommen. Ich war nur noch im Tunnel. Es war so magisch, es war so wunderschön. Und es ist so ein Lebenstraum in Erfüllung gegangen. Wenn ich jetzt so drüber rede, muss ich auch fast weinen. Einfach Wahnsinn.
4: Absolut hervorragend. Jahrelang immer Robbie live gesehen, aber Robbie wird immer besser. Er hat es immer gehabt, er wird es immer haben. Und Robbie ist Robbie.
0: Und es gibt, wie wir gehört haben, gerade ganz viele Wiederholungstäterinnen. Es kommt aber noch mehr auf euch zu. Die Toten Hosen kommen noch. Katy Perry und Vincent Weiss, die besten Momente in diesem Sommer, die musikalischen, erlebt ihr eh mit SA1. Der Konzertsommer geht ja gerade erst los. Und in der SA1 Morning Show gibt's dieser Tage immer wieder Tickets geschenkt dafür.

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Martin Garrix und Ed Sheeran, unverkennbar. Repeat It, aktueller Hit hier bei SR1. Ariana Grande, es gibt Sichtungen bei ihr mit Ex Ricky Alvarez. Da war sie wohl in einem Supermarkt in Florida einkaufen und ist gesichtet und fotografiert worden. Jetzt fragen sich natürlich die Fans, geht da wieder was mit ihrem Ex? Fragebeinchen, Gänsezeichen oben. Wir werden es hören und sehen. Hören werden wir das neue Album von Ariana Grande in kurzer Zeit. Die erste Single daraus, die jetzt bei uns im Radio gut läuft, ist diese hier. Hate That I Made You Love Me. Ariana Grande.

0: Silbermond bei SR1. Gleich Cyril und Stumblin' in, gleich nach Wetter und Verkehr. Es ist 20.30 Uhr.
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0: Immer wieder Wolken vom Hochwald her heute Nacht. Es wird aber keinen Regen geben. 17 bis 13 Grad. Morgen erst sonnig, Richtung Mittag wieder viele Wolken. Aber auch morgen trocken, tagsüber. Mit 26 bis 30 Grad, ein Hauch weniger warm als heute.
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0: In Saarbrücken auf der Westspangenbrücke Richtung Ludwigskreisel Bauarbeiten. Nur eine Spur frei geht bis Samstag. In Saarlouis die Zeppelinstraße und die Industriestraße gesperrt wegen eines Feuerwehreinsatzes. Und geblitzt wird unter anderem auf der A623 Saarbrücken Richtung Friedrichsthal in der Ausfahrt Sulzbach, in Wellesweiler in der Bürgermeister-Rigitz-Straße und in Völklingen in der Heinestraße. Und alles zum Verkehr könnt ihr auch jederzeit lesen und hören bei SR1 in der ARD Sounds App. Gute und sichere Fahrt für euch.
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0: Joachim Meyer hier im Studio. Nabend.

Olivia Dean, So Easy to Fall in Love. SA1 ist hier. Das ist eine schräge Geschichte. Tiere im Freibad geht ja eigentlich nicht. Auch im Illinger Freibad Sonnenborn geht Tiere drin eigentlich nicht. Da sind aber am Sonntagvormittag jetzt zwei Tiere auf dem Gelände aufgetaucht. Vierbeiner. Aber nicht etwa Hunde oder so. Viel größer. Viel, viel größer. Zwei Pferde samt Reiterinnen obendrauf sind im Illinger Freibad Sonnenborn einfach mal so durch den Kassenbereich aufs Freibadgelände getrabt. Grund war wohl ein Missverständnis, hieß es. Die Badegäste waren ziemlich irritiert, aber die Pferde wurden dann genauso schnell wieder aus dem Bad heraus.

song from Muriel, Think That I Lost You. Hier bei S1. Gleich nach 21 Uhr steht Pop die Abendshow an. Michael Rolfsteck ist schon da, freut sich auf euch. Ich bin Joachim Meyer. Einen schönen Abend noch mit S1 und gerne morgen nochmal 18 Uhr zu After Work. Vanessa Carlton jetzt für euch.

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1: 21 Uhr. Die französische Rechtspopulistin Marine Le Pen will trotz ihrer bestätigten Verurteilung wegen Veruntreuung zur Präsidentschaftswahl nächstes Jahr in Frankreich antreten. Das hat Le Pen am Abend im französischen Fernsehen angekündigt. Sie erklärte, sie wolle ihre Meinung nicht ändern. Zuvor hatte ein Berufungsgericht ihre Verurteilung wegen der Veruntreuung von EU-Geldern bestätigt. Danach hält sie ein Jahr Hausarrest mit elektronischer Fußfessel. Die 57-jährige Le Pen kündigte an, die Entscheidung nun vor dem höchsten Berufungsgericht Frankreichs erneut anzufechten. In der Türkei hat der NATO-Gipfel begonnen. Schon vorab hatte die Allianz mitgeteilt, wie hoch die Verteidigungsausgaben der einzelnen Mitgliedstaaten sind. Danach haben inzwischen 5 der 32 NATO-Staaten das 5%-Ziel erreicht, nämlich Lettland, Estland, Litauen, Polen und Griechenland. Deutschland hat seine Verteidigungsausgaben auf knapp 125 Milliarden Euro gesteigert. Insgesamt geben die NATO-Staaten dieses Jahr rund 1,7 Billionen Euro für die Verteidigung aus. Fast 60% davon tragen die USA. Die Bundesregierung will beim Elterngeld sparen. Nach den Plänen von Familienministerin Prien soll die maximale Bezugsdauer von 14 auf 12 Monate gesenkt werden. Die Einsparsumme soll bei einer 500 Millionen Euro liegen. Hintergrund ist, dass derzeit alle Ministerien Sparvorgaben bekommen. Weiter hieß es, die Kürzungen beim Elterngeld sollen erst ab November nächsten Jahres gelten. Bei dem Gefahrstoffunfall in einem Saluja-Entsorgungsunternehmen sind heute insgesamt 10 Personen verletzt worden. Das hat am Abend das saarländische Innenministerium mitgeteilt. 2 Mitarbeiter des Betriebs waren bei dem Unfall so schwer verletzt worden, dass sie per Rettungshubschrauber in Krankenhäuser geflogen werden mussten. Nach ersten Erkenntnissen der Polizei war am Nachmittag in einer geschlossenen Industriehalle Schwefelwasserstoff ausgetreten. Anwohner waren vorsorglich aufgerufen worden, Fenster geschlossen zu halten. Bei Messungen wurde nach Ministeriumsangaben aber keine gefährliche Konzentration des Stoffs festgestellt. Argentinien steht im Viertelfinale der Fußball-Weltmeisterschaft. Die Mannschaft um Lionel Messi besiegte Ägypten am Abend mit 3:2. Ägypten hatte bis kurz vor Schluss mit 2:0 geführt, bevor Argentinien das Spiel drehte und in der Nachspielzeit für sich entschied. Und das waren die Nachrichten mit Andreas Kindl. 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Das Wetter in der Nacht trocken, Abkühlung bis auf 14 Grad, morgen mal Sonne, mal Wolken und trocken, maximal 30 Grad. Die weiteren Aussichten, Donnerstag und Freitag viel Sonne bis 34 Grad.
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3: Regionalverband Saarbrücken. Die B268 ist zwischen Heusweiler und Riegelsberg wegen einer Baustelle gesperrt. Bis Anfang August. Landkreis Merzig-Wadern und Landkreis St. Wendel. Auf der L149 zwischen Kostenbach und Sitzerath fehlerhaft arbeitende Ampelanlage im Kurvenbereich. In Saarlouis sind die Zeppelinstraße und Industriestraße wegen eines Feuerwehreinsatzes gesperrt. Geblitzt wird unter anderem in Völklingen in der Heinestraße, in Wellesweiler in der Bürgermeister-Regitz-Straße und auf der A623 Saarbrücken Richtung Friedrichsthal in der Ausfahrt Sulzbach.
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4: Mit Michael Reifschräg, hallo. Es ist Reimdichtzeit, das Spiel, bei dem wir Dinge lernen, wie dass sich ein Stift auf Taylor Swift reimt. Aber das war ja gestern. Heute kommen neue Reime. Wer reimt mit uns und gewinnt? 6 richtige Antworten, die sich reimen, würden dieses Ergebnis hervorrufen. 07221 2011 spielt mit uns und wir spielen Olivia Rodrigo und Drop Dead.
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0: Austin und Angel Eyes.
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0: Hier spielen wir Reim dich und Bianca aus Bexbach im Saarland spielt mit uns. Hallo Bianca.
2: Hallo.
0: Ich habe aus gut unterrichteten Kreisen gehört, dass du gerade am 3D-Drucker zugange bist.
2: Ja.
0: Und was druckst du aus?
2: Ich drucke kleine Erdmännchen aus.
0: Das finde ich absolut schlüssig. Warum sollte man das nicht an einem ganz normalen Abend tun? Du druckst Erdmännchen aus. Das finde ich schon deshalb toll, weil Erdmännchen meine absoluten Lieblingstiere sind. Meine Lieblingstiere fangen alle mit E an. Esel, Elefanten, Eichhörnchen, Erdmännchen. Aber Erdmännchen ganz vorne auf der Liste. Warum Erdmännchen?
2: Meine Freundin übernimmt wieder eine erste Klasse. Die ist Lehrerin. Mhm. Die haben immer ein Klassentier. Mhm. Und dieses Jahr ist es ein Erdmännchen. Das heißt also, ich mache 21 Erdmännchen für die Kinder.
0: Jedes Kind bekommt ein eigenes Erdmännchen.
2: Richtig.
0: Ach, ein Traum. Ich möchte in dieser Klasse sein. Bianca, dann halten wir dich nur kurz davon ab, aber wir hätten 6 Fragen an dich. Und die solltest du bitte gleich alle erstens richtig beantworten. Zweitens innerhalb von 30 Sekunden allesamt beantworten. Und drittens sollten sich die Antworten aufeinander reimen, denn nur dann gewinnst du. Bei einer falschen Antwort endet das Spiel vorzeitig. Und wenn sich was nicht reimt, dann fresse ich dich. Wollen wir es versuchen?
2: Okay. Ja, aber versuchen.
0: Also dann, reim dich, 30 Sekunden, Frage 1. Welches südamerikanische Land, das Rekordweltmeister ist und bei dem Neymar spielt, wurde bei dieser Fußball-WM von Norwegen rausgeworfen?
2: Brasilien.
0: Brasilien. Zu welcher Gruppe von Tieren gehören Schildkröten, Krokodile und Echsen?
2: Reptilien.
0: Was verkaufen Makler?
2: Makler,
0: was verkaufen
2: Immobilien.
0: Makler? Immobilien. Nenne einen Sammelbegriff für Hosen, Blusen, Hemden und Kleider.
2: Textilien.
0: Wie nennt man versteinerte Überreste von sehr alten Tieren oder Pflanzen?
2: Scheiße. Ich weiß es. Mit Reptilien. Fossilien.
0: Welche duftenden Blumen mit schmalen Blättern sind eine schöne Tischdeko?
2: Lilien.
0: Ja! Nee,
2: Ach ja.
0: 30. Sekunde war ein bisschen länger, hatte ich das Gefühl. Aber wir hatten ja die Trinkpause in der Mitte und deswegen gab es die Nachspielzeit.
2: Okay.
0: Das lassen wir gerade mal noch durchgehen, Bianca.
2: Also cool, dankeschön.
0: Herzlichen Glückwunsch. Du bist unsere Gewinnerin bei Reim dich heute Abend. Und jetzt zurück zu den Erdmännchen.
2: Jawohl.
0: Kriegst noch einen kleinen Überraschungspreis von uns. Schicken wir dir zu.
2: Cool.

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Hier ist Pop, die Abendshow mit Michael Reifsteck. Glückwunsch an Bianca. Morgen wieder reinlich. Hier sind die Cranberries.

Unwritten, Natasha Bedingfield. Hier ist Pop, die Abendshow. Die französische Rechtspopulistin Marine Le Pen will im kommenden Jahr als Kandidatin antreten, um Präsidentin von Frankreich zu werden. Auch nachdem heute das Urteil gegen sie in Berufung bestätigt wurde. Mit Fußfessel. Sie hatte vorher ausgeschlossen, im Falle einer solchen Verurteilungsbestätigung mit einer Fußfessel antreten zu wollen. Jetzt tritt sie doch an und wird dann eine verurteilte Straftäterin sein, die sich um das Präsidentenamt bewirbt. Normalerweise werden in Frankreich Präsidenten erst nach ihrer Amtszeit als Straftäter verurteilt. Sarkozy! Entschuldigung, aber man kann es ja auch mal umdrehen. Ich frage mich, wie Donald Trump das finden wird. Er ist ja der erste verurteilte Straftäter, der in Amerika als Präsident ins Weiße Haus eingezogen ist. Ob er jetzt denkt, oh, eine Gleichgesinnte, das ist ja toll. Oder ob er Angst hat um sein Alleinstellungsmerkmal. Aber gut, falls es ihm nachher nicht passt, falls er die Wahl in Frankreich gewinnt, kann er ja bei Gianni Infantino anrufen und die Wahl annullieren lassen.

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2: Heute Nacht ist der Himmel erst gering bewölkt, zeitweise auch sternenklar. In der zweiten Nachthälfte ziehen vom Hochwald vermehrt Wolkenfelder auf. Die Tiefstwerte liegen zwischen 18 und 14 Grad. Der Nordwestwind weht nur schwach, morgen wechseln sich Sonnenschein und mitunter kompaktere Quellwolken ab. Dabei bleibt es trocken und die Höchstwerte liegen zwischen 26 und 30 Grad.
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3: Landkreis Merzig-Wadern und Landkreis St. Wendel. Auf der L149 zwischen Kostenbach und Sitzerath fehlerhaft arbeitende Ampelanlage im Kurvenbereich. In Saarlouis sind die Zeppelinstraße und Industriestraße wegen eines Feuerwehreinsatzes gesperrt. Geblitzt wird unter anderem in Völklingen in der Heinestraße, in Wellesweiler in der Bürgermeister-Regitz-Straße und auf der A623 Saarbrücken Richtung Friedrichsthal in der Ausfahrt Sulzbach.
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0: Oh oh. Mark Forster und Chöre. Hier ist Pop, die Abendshow zusammen bei WDR 2, HR 3, NDR 2, SR 1, MDR Jump und SWR 3. Und es sind jetzt noch 10 Minuten bis zum letzten Achtelfinale dieser Fußball-Weltmeisterschaft. Nach Frankreich, Marokko, Spanien, Belgien, Norwegen und England ist vor 2 Stunden auch Argentinien ins Viertelfinale eingezogen. Gleich dann die Entscheidung zwischen der Schweiz und Kolumbien. Und darauf wollen wir euch einstimmen. Einmal mit Jens Grotegut aus unserem Wir reden über Fußball, ohne über Fußball zu reden Kompetenzteam.
1: Guten Abend. Ja.
0: Und dafür reden wir stattdessen über den lustigen Spitznamen der Kolumbianer.
1: Ja, die Schweizer Mannschaft, die nennt man ja die Nativ, mit dem fangen wir mal an. Dann gibt's ja auch noch sowas wie die Franzosen, Les Bleus, die Blauen. Und wenn man diesen Rabbit Hole Spitznamen ist, muss man natürlich weitermachen mit den Belgiern. Das sind die Roten Teufel. Die Dänen sind ja wohl Danish Dynamite. Die Engländer, die Three Lions, wegen der drei Löwen im Wappen. Und die Kolumbianer nennt man...
0: Ja, ja, ja.
1: Los Cafeteros, die Kaffeebauern.
0: Kaffeebauern.
1: Klar.
0: Und Kaffeepflanzen anbauen ist eine gute Sache, auch als CO2-Ausgleich. Und die Kolumbianer sind ja außerdem die Vielflieger dieser WM.
1: 17.000 Kilometer sind die Jungs um den Bayern-Spieler Luis Diaz schon geflogen. Los ging es in der Gruppenphase in Mexiko-Stadt, dann weiter nach Guadalajara, dann rüber nach Miami jetten, dann für 16-Finale nach Kansas City gegen Ghana und für Spiel heute mussten sie nochmal in die neue Heimat von Thomas Müller nach Kanada rüber, genauer gesagt nach Vancouver
0: jetten. Und da sind jetzt die Laufkilometer auf dem Platz während der Spiele noch gar nicht mitgezählt.
1: Ja.
0: Sollten sie heute gegen die Schweiz gewinnen, geht es dann zurück nach Kansas City. Da holt sich die komplette Mannschaft dann auf der Meilensammlerkarte mal eben den Platin-Status.
1: Erstmal müssen sie die Schweiz schlagen und für die ist es tatsächlich heute eine Art Revanche. Kolumbien-Schweiz, das gab's vor 32 Jahren schon mal bei
0: Vor 32 Jahren?
1: Ja, 1996, auch die war ja in den USA. So. Geschichte wiederholt sich immer.
0: Deswegen spielen sie heute in Vancouver.
1: Exakt.
0: Ja, ich verstehe. Dann stimmen wir uns mal ein auf erstmal Kolumbien mit Carol G und Si antes te hubiera conocido.
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0: Karol G aus Kolumbien. Si antes te hubiera conocido. Als Einstimmung auf das Fußballspiel Kolumbien gegen Schweiz in 5 Minuten in Vancouver. Karol G, einer der größten Popstars der Welt, die aktuell wichtigste Künstlerin aus dem Latin Pop. Milliardenfach gestreamt, weltbekannt. Aber heute nicht auf dem Platz. Insofern muss es ohne sie gehen. Wir stimmen uns auch noch auf die Schweiz ein. Oh, das tun die Fans auch. Eben hat ein Schweizer Fan einem ARD-Sportreporter ins Mikro geschrien.
1: Wenn die Schweiz bis ins Viertelfinale kommt, dann tätowiere ich mir ein Schweißkreuz auf die Brust.
0: Das hat er im Fernsehen gesagt. Jetzt wissen es alle. Also muss er es machen. Da führt jetzt kein Weg vorbei. Wenn die Schweiz ins Viertelfinale einzieht, wäre das das erste Mal seit 1954. Sie sind zwar bei den letzten 3 Weltmeisterschaften inklusive dieser immer weitergekommen als Deutschland. Aber bis ins Viertelfinale dann halt auch schon lange nicht mehr. 54 das letzte Mal. Insgesamt waren sie erst 3 Mal im Viertelfinale. 1934, 1938 und 1954. Wartet, ich glaube, da steckt ein Hit drin. 34, 38, 54, 26, ja so. Ja, wir müssten ihn halt irgendwann noch zu Ende dichten. Bis es soweit ist, stimmen wir uns mit einem anderen Song aus der Schweiz ein. Mit dem Berner Duo Lo und Le Duc. Das sind 2 Mundart-Künstler, die einen Song gemacht haben, der tatsächlich ein großer Hit auch außerhalb der Schweiz wurde. Oft gestreamt wurde, viel gewünscht wurde, auch bei Wunschsendungen im Radio. Und seitdem wissen wir Telefonnummern und wie man sie auf Schweizerdeutsch ausspricht. 079 079

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1: Es ist 22 Uhr. Die SAS Stahlholding Saar will künftig mehr Rüstungsgüter produzieren. Der Rüstungsanteil am Konzernumsatz soll laut SAS bis zum Ende des Jahrzehnts von knapp unter einem auf rund 5% ansteigen, also dann hunderte Millionen Euro betragen. SR-Info-Reporter Peter Sauer.
2: Bei Dillinger werden schwere und dicke Stähle für gepanzerte Fahrzeuge produziert. Die Saarschmiede stellt Sonderstähle für U-Boote und Flugzeugträger her. Und bei Saarstahl gäbe es Anfragen für Munitionsproduktion. Welche Rüstungsfirmen die SAS beliefert, dazu will man sich öffentlich nicht äußern. Der SAS-Geschäftsführer Vertrieb Van der Hout sagte dem SR, dass es sich bei der Stahlproduktion für die Rüstung um eine Nische handle. Die Mengen seien vergleichsweise gering, das Geschäft aber lukrativ. Man wolle es in den kommenden Jahren Schritt für Schritt ausbauen.
1: Bei einem Unfall in einem Entsorgungsunternehmen in St. Louis sind zwei Mitarbeiter schwer verletzt worden. Nach ersten Erkenntnissen der Polizei war am Nachmittag in einer Industriehalle Schwefelwasserstoff ausgetreten. Die beiden Verletzten wurden mit Rettungshubschraubern in Krankenhäuser geflogen. Acht weitere Mitarbeiter erlitten laut dem Innenministerium leichte Verletzungen. Mehr als 100 Einsatzkräfte waren vor Ort. Die Feuerwehr führte Messungen durch. Für die Bevölkerung bestand laut Feuerwehr bis auf eine Geruchsbelästigung keine Gefahr. Die Polizei ermittelt zur Ursache. Die französische Rechtsnationalistin Marine Le Pen will trotz ihrer Verurteilung bei der Präsidentenwahl im kommenden Jahr kandidieren. Ein Berufungsgericht verurteilte sie wegen der Veruntreuung von EU-Geldern zu 3 Jahren Haft, davon 2 auf Bewährung und 1 Jahr Hausarrest mit elektronischer Fußfessel. Das Verbot der ersten Instanz, für 5 Jahre an Wahlen teilzunehmen, wurde vom Berufungsgericht verkürzt und ist bereits verbüßt. Le Pen kündigte an, gegen das Urteil vor dem höchsten Berufungsgericht vorzugehen. Der saarländische Darts-Profi Gabriel Clemens hat seinen ersten großen Turniersieg auf der Tour der Professional Darts Corporation gefeiert. Clemens war beim 24. Event der Players Championship Turnierserie in Leicester nicht zu schlagen. In seinem ersten Endspiel seit 3 Jahren setzte sich der 42-Jährige aus Saarwellingen gegen den Briten Luke Woodhouse mit 8:6 durch. Das waren die Nachrichten mit Hajo Müller. 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Das Wetter in der Nacht trocken, Abkühlung bis auf 14 Grad. Morgen mal Sonne, mal Wolken und trocken, maximal 30 Grad. Die weiteren Aussichten, Donnerstag und Freitag viel Sonne, neben lockeren Wolken, Temperaturen bis 34 Grad.
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4: Landkreis Merzig-Wadern und Landkreis St. Wendel. Auf der L149 zwischen Kostenbach und Sitzerath fehlerhaft arbeitende Ampelanlage im Kurvenbereich. In St. Louis sind die Zeppelinstraße und Industriestraße wegen eines Feuerwehreinsatzes gesperrt. A1 Saarbrücken Richtung Trier. Zwischen Mehring und Rastplatz Mehringer Höhe Brückenarbeiten. Es ist nur eine Spur frei. Bis 1. September 2027. Geblitzt wird unter anderem in Völklingen in der Heinestraße, in Wellesweiler in der Bürgermeister-Regitz-Straße und auf der A623 Saarbrücken Richtung Friedrichsthal in der Ausfahrt Sulzbach.
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5: Mit Michael Reufschleck, hallo, mit dem neuen Hit von Miles Smith gleich, einem nicht ganz mehr frischen, aber immer noch wahnsinnig aktuellen, aus den aktuellen Charts, von Katy Perry und zuerst mit Ray Dalton und Blood Running.
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0: Cross von Gossip. Hallo zusammen, hier ist Pop, die Abendshow. Gemeinsam bei MDR Jump, NDR 2, HR 3, RBB 888, Bremen 4, WDR 2, SR 1 und SWR 3. Und was für eine Show könnt ihr heute Abend von uns erwarten? Lasst mich mit den Worten von Alexander Zverev antworten. Alexander Zverev hat ja gestern und heute Tennis gespielt und spielt morgen schon wieder, jeweils in Wimbledon. Sein Achtelfinalmatch war eine Doppelfolge, ist gestern Abend abgebrochen und heute fortgesetzt worden. Er hat es gewonnen und ist ins Viertelfinale eingezogen, wo er auf den Amerikaner Taylor Fritz treffen wird und deswegen eben morgen schon wieder spielen wird. Nach dem heutigen Sieg ist er auf dem Platz in Wimbledon im Interview gefragt worden, welche Art von Match können wir morgen gegen Taylor Fritz erwarten? Und Alexander Zverev sagte, wahrscheinlich kein sehr unterhaltsames. Das ist eine Antwort, die Leute selten geben, wenn sie nach sowas gefragt werden. Aber gut. Also, was für eine Show könnt ihr heute Abend von uns erwarten?
1: Probably not a very entertaining one.

0: Junge, du brauchst kein Abi. Wir melden dich von der Schule ab. Das ist ein Satz, den vermutlich wenige Eltern ihren Kindern sagen würden, aber genauso war es beim Papa von Popstar Topic. Papa Topic. Tobias Topic ist inzwischen ein super erfolgreicher DJ und Musikproduzent aus Solingen, das wissen wir kennen seine Hits, wobei er den Vornamen ja längst weglässt, sich Topic nennt. Im Podcast Beyond Business Cast hat er von einem ganz besonderen Gespräch mit seinem Papa erzählt, als er noch in der Schule war.
1: Mein Vater hat irgendwann am Samstag angerufen, meint so, eine Frage, was willst du in deinem Leben machen? Ich so, Musik oder bei dir in der Firma arbeiten? Der hat so ein mittelständisches Unternehmen, Kunststofftechnik ist das. Da meint der, du brauchst ja für beides kein Abitur. Ich so, nee, eigentlich nicht. Dann so, ja, dann melde ich dich Montag von der Schule ab.
0: Ja, ist die Entscheidung gefallen. Raus aus der Schule, mach eins von beiden. Ist jetzt eine Weile her, inzwischen ist Topic 34. Seine Songs laufen rauf und runter, auch hier bei uns. Und hier ist der nächste. Von Topic, neu, zusammen mit Becky G. Sorry, Papi. Wobei mit Papi hier nicht Papa Topic gemeint ist. Im Spanischen ist Papi eine charmante Anrede für einen Mann, so wie Daddy im Englischen. Je nach Kontext halt mal.

Eine Eilmeldung aus dem Verkehrszentrum. Achtung, ein Falschfahrer auf der A60 Rüsselsheim-Mainz zwischen Mainz-Spitzdreieck und Mainz-Laubenheim. Hier kommt ein Falschfahrer entgegen. Bitte äußerst rechts fahren, nicht überholen. Auf der A60 Rüsselsheim-Mainz zwischen Mainz-Spitzdreieck und Mainz-Laubenheim ist ein Falschfahrer unterwegs. Bitte Vorsicht in beiden Richtungen.

0: Heaven ist der neue Hit von Miles Smith. An Musikern mangelt es uns zum Glück noch nicht, an Kabarettisten auch nicht. Michael Altinger werdet ihr jetzt gleich bei uns hören. Aber sonst überall Personalmangel.
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0: frisch aufgenommen in die Kategorie Dauerbrenner, ewige Kulthits, Songs, die jetzt für immer bleiben werden. The One That Got Away von Katy Perry aus dem Jahr 2010, damals schon erfolgreich, eine Weile in den Charts. Dann nach 14 Jahren Chartsabwesenheit seit Mai wieder drin in den offiziellen deutschen Singlecharts und diese Woche aktuell auf Platz 25. Das ist höher als vor 15 Jahren beim ersten Durchgang.
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2: Heute Nacht ist der Himmel erst gering bewölkt, zeitweise auch sternenklar. In der zweiten Nachthälfte ziehen vom Hochwald vermehrt Wolkenfelder auf. Die Tiefstwerte liegen zwischen 18 und 14 Grad. Morgen wechseln sich Sonnenschein und mitunter kompaktere Quellwolken ab. Gegen Abend nehmen die Sonnenanteile zu. Dabei bleibt es trocken und die Höchstwerte liegen zwischen 26 und 30 Grad. Der Wind weht schwach bis mäßig, in Böen auch frisch aus Nordwest.
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3: Vorsicht bitte auf der B41 Idar-Oberstein Richtung Saarbrücken. In Höhe Pletschesdohle läuft eine Entenfamilie. Vorsicht bitte auf der B269 St. Wendel. In Höhe Kreisverkehr am Ortseingang liegen Glasscherben. Regionalverband Saarbrücken. Die B268 ist zwischen Heusweiler und Riegelsberg wegen einer Baustelle gesperrt. Bis Anfang August. In Saarlouis sind die Zeppelinstraße und Industriestraße wegen eines Feuerwehreinsatzes gesperrt. A1 Saarbrücken Richtung Trier. Zwischen Mehring und Rastplatz Mehringer Höhe Brückenarbeiten. Es ist nur eine Spur frei. Bis 1. September 2027. Geblitzt wird unter anderem in Völklingen in der Heinestraße, in Wellesweiler in der Bürgermeister-Regitz-Straße und auf der A623 Saarbrücken Richtung Friedrichsthal in der Ausfahrt Sulzbach.
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0: Und ei der Daus, gerade jetzt kommt eine Entwarnung aus dem Verkehrszentrum. Auf der A60 Rüsselsheim-Mainz kein Falschfahrer mehr zwischen Main-Spitz-Dreieck und Kreuz Main-Süd.

Fever Dream, Alex Warren. Hier ist Pop, die Abendshow mit Michael Räufsteck. Jetzt bräuchten wir bitte wieder eure Hilfe, denn wir haben hier einen großen Kulthit, einen wahnsinnig guten Sommerhit, aber wissen noch nicht, wer ihn gleich singen wird. Und das ist die Entscheidung, die wir in eure Hände geben. Drei originelle Versionen, die man sonst nicht so oft hört, stehen zur Auswahl. Für welche entscheidet ihr euch gleich unter 07221 2011 bei The Boys of Summer? I can't see Das sind die Stereophonics aus Wales. Start Nummer 1.

Start Nummer 2. Das sind die Ataris aus Indiana in den USA.

0: ist Start Nummer 3. Kaleidoscope aus Frankfurt featuring Nick Felice. Das wäre die Dance-Version. Für wen entscheidet ihr euch? Für die Stereophonics, für die Ataris oder für Kaleidoscope? Welche Version von Boys of Summer hören wir gleich? 07-221-2011. Ihr entscheidet live und wir spielen die Version, die zuerst 3 Stimmen hat. Hallo, wer ist da?
1: Hi, hier ist Mella.
0: Mella, was darf sein?
1: Nummer 1, bitte.
0: Einmal die Stereophonics. Vielen Dank, schönen Abend, Mella. Hier ist Michael, wer ist da?
2: Hallo, hier ist der Götz, ich hätte gerne die Nummer 2.
0: Einmal die Ataris, richtig schön die Schrammelgitarren auspacken, ja? Guck mal,
2: was. Jo, wunder, danke dir.
0: Danke, Götz. Hallo, wer ist dran?
3: Okay. Hier ist die Eva, ich hätte gerne Nummer 3.
0: Einmal Nummer 3, Eva, okay, dann ist alles wieder offen. 1:1:1, vielen Dank. Wer spricht jetzt?
4: Die Nicole ist hier aus Stuttgart und ich bin für die 2.
0: Einmal die Ataris, danke Nicole, die gehen in Führung. Michael Räufschleck hier, hallo, wer da?
5: Hallo, hier ist die Mariam, ich hätte gerne die 2.
0: Einmal die 2, dann wird's jetzt richtig laut im Radio, denn das war die entscheidende dritte Stimme. Vielen Dank dafür. Und hier sind die Ataris. The Boys of Summer.

The Ataris. 2003 haben sie ihre Version von The Boys of Summer aufgenommen und auch in den internationalen Charts platzieren können, auch in Deutschland. Nicht so erfolgreich wie das Original von Don Henley, aber auch ein Hit. Und heute Abend von euch sehr deutlich gewählt. Danke fürs Abstimmen.

Billie Eilish und Birds of a Feather. Es ist Halbzeit im letzten Achtelfinalspiel bei der Fußball-Weltmeisterschaft. Zwischen der Schweiz und Kolumbien steht es noch 0-0. Bibi Rexha und Faithless jetzt mit New

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1: Es ist 23 Uhr. Um ein Fischsterben zu verhindern, wird die Saar mit Sauerstoff angereichert. Das hat das Landesamt für Umwelt- und Arbeitsschutz mitgeteilt. Hintergrund sind die hohen Wassertemperaturen der vergangenen Wochen. Jimmy Booth für SR Info.
2: 29,1 Grad. Das ist die höchste Wassertemperatur, die das Umweltministerium diesen Sommer aus der Saar gemeldet hat. Daten der Universität des Saarlandes zufolge sind auch die Sauerstoffwerte zwischenzeitlich auf einen für Fische kritischen Wert gesunken. Mithilfe der Wasserkraftwerke in den Staustufen zwischen Saarbrücken und Mettlach soll der Sauerstoffgehalt stabilisiert werden. Nach Angaben des Landesamts für Umwelt- und Arbeitsschutz sind seit etwa 10 Tagen Turbinen abgeschaltet worden. Das Wasser werde so mit Sauerstoff angereichert. Auch sinkende Algenpopulationen hätten zu dem Problem beigetragen. Diese stabilisierten sich wieder, doch auch zu viele Algen und damit zu viel Sauerstoff könne problematisch werden. Ein Fischsterben habe dieses Jahr noch nicht stattgefunden.
1: Die SAS Stahlholding Saar will künftig mehr Rüstungsgüter produzieren. Der Rüstungsanteil am Konzernumsatz soll laut SAS bis zum Ende des Jahrzehnts von knapp unter einem auf rund 5% steigen, also dann hunderte Millionen Euro betragen. Bei Dillinger werden schwere und dicke Stähle für gepanzerte Fahrzeuge produziert. Die Saar-Schmiede stellt Sonderstähle für U-Boote und Flugzeugträger her. Und bei Saarstahl gibt es Anfragen für die Produktion von Munition. Deutschland baut eine staatliche Erdgasreserve auf. Wie Bundeswirtschaftsministerin Reiche ankündigte, sollen die Kosten in Milliardenhöhe durch eine neue Umlage von den Verbrauchern getragen werden. Geplant seien weniger als 10 Euro im Jahr. Vom Koalitionspartner SPD kommt die Forderung, bei der genauen Ausgestaltung der Gasreserve die Mehrbelastungen für Verbraucher und Wirtschaft zu minimieren. Mit dem Aufbau der Gasreserve soll im Sommer nächsten Jahres begonnen werden. Die Bundesregierung will Deutschland damit besser gegen geopolitische Risiken absichern. Der Däne Mats Pedersen hat die 4. Etappe der Tour de France gewonnen. Der Radprofi des deutschen Rennstalls Lidl Trek setzte sich auf dem 182 Kilometer langen Teilstück von Carcassonne nach Foix durch. Neuer Träger des gelben Trikots ist der Norweger Thorstein Tren. Der deutsche Jungstar Florian Lipowitz ist Elfter. Das waren die Nachrichten mit Hajo Müller. 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Das Wetter in der Nacht trocken, Abkühlung bis auf 14 Grad. Morgen mal Sonne, mal Wolken und trocken, maximal 30 Grad. Und die weiteren Aussichten am Donnerstag und Freitag viel Sonne neben lockeren Wolken. Temperaturen bis maximal 34 Grad.
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4: Regionalverband Saarbrücken. Die B268 ist zwischen Heusweiler und Riegelsberg wegen einer Baustelle gesperrt. Bis Anfang August. A1 Saarbrücken Richtung Trier. Zwischen Mehring und Rastplatz Mehringer Höhe Brückenarbeiten. Es ist nur eine Spur frei. Bis 1. September 2027. Geblitzt wird unter anderem in Völklingen in der Heinestraße, in Wellesweiler in der Bürgermeister Regitzstraße und auf der A623 Saarbrücken Richtung Friedrichsthal in der Ausfahrt Sulzbach.
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5: Mit Michael Reufschneck, hallo. Und mit Kaigo, Khalid und Griffin. Und Save My Love.
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Dua Lipa und Illusion. Hallo, hier ist Pop. Das ist die gemeinsame Abendshow auf Bremen 4, WDR 2, SR1, MDR Jump, NDR 2, HR3, RBB 88.8 und von SWR 3. Schön, dass ihr alle bei uns seid. Danke fürs Zuhören. Es ist Festivalsaison, es ist Konzertsaison. Was ist für euch das Coole bei Konzerten? Ja, die Musik mal live hören, das Event an sich. Es ist doch auch, was die Künstler zwischen den Konzerten erzählen, oder? Ob es eine lustige Anekdote ist, die man auf einem Album oder im Stream einfach nicht hören würde, oder ob sie mal wirklich die ganz großen Gefühle rauslassen. Genau so einen Moment hören wir jetzt, weil er sehr viele Menschen bewegt hat. Youngblood hat in Tschechien vor 20.000 Leuten gespielt, beim Bloodfest, seinem eigenen, nach ihm benannten Festival. Und auf einmal ließ er all seine Gefühle raus und die Tränen gleich mit. Gut, es hätte auch Schweiß sein können, denn es war wohl sehr warm. Er stand da mit nacktem Oberkörper, schweißgebadet. Aber es war schon sehr emotional, als er einfach mal erzählt hat, wie es ihm geht. In letzter Zeit habe ich mich von allem so getrennt gefühlt. Ich habe jeden Tag mein Bestes gegeben, um aufzuwachen. Ich habe mich lange, oft verletzt gefühlt. Und ich weiß nicht, warum. Aber jedes Mal, wenn ich eure Gesichter sehe, jedes Mal, wenn ich eure Augen sehe, jedes Mal, wenn ich euch ansehe, weiß ich, dass ich irgendwo hingehöre. Um mich sicher vor der Außenwelt zu fühlen, mich sicher vor der Außenwelt zu fühlen, ist etwas, wofür ich euch niemals genug danken kann. Und alles, was ich sagen will, ist, das hier ist eure Familie. Wenn ihr jemals Angst habt, wenn ihr euch jemals fürchtet, wenn ihr jemals bedroht werdet, werden wir da sein. Ich werde verdammt nochmal für euch da sein. Youngbloods Clip, den er auf Insta gepostet hat, hat eine 750.000 Likes bekommen. Darunter viele von Musikern wie Keane the Crow oder SZA. Youngblood schreibt noch drunter, als ich von dieser Bühne kam, war ich völlig euphorisch. Aber 20 Minuten später, als ich allein unter der Dusche stand, hatte ich einen Zusammenbruch. In der heutigen Zeit Künstler zu sein, ist so seltsam, weil sich alles so schnell bewegt. Man schafft es kaum, irgendetwas, das man fühlt, einzuordnen oder zu verarbeiten. Egal, ob gut oder schlecht. Youngblood. Hier ist er mit Sommer.

Youngblood und Zombie. Es ist schön, dass ihr die Aufmerksamkeit bekommt für dieses emotionale Video. Vielleicht habt ihr es angespült bekommen, vielleicht habt ihr gerade zum ersten Mal davon gehört. Und falls ihr gerade überhaupt zum ersten Mal von Youngblood gehört habt, er hat die Aufmerksamkeit auch wegen seiner Musik verdient. Denn er ist einer der wirklich guten, jungen Rocker, hat in Deutschland Erfolg, auch in den Albumcharts. So einen richtigen Single-Hit hatte er noch nie, aber es lohnt sich, da mal durchzuhören. Es gibt schon vier ganze Alben von ihm. Falls ihr ihn gerade erst entdeckt habt, da ist noch viel nachzuholen.

0: Laura Pausini und James Blunt, Primavera in Anticipo. Es ist gerade Trinkpause in Vancouver, das ist dringend nötig bei 23 Grad. Das dritte Viertel ist vorbei, es steht zwischen Kolumbien und der Schweiz im letzten WM-Achtelfinale immer noch 0:0.
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4: Heute Nacht ist der Himmel erst gering bewölkt, zeitweise auch sternenklar. In der zweiten Nachthälfte ziehen vom Hochwald vermehrt Wolkenfelder auf. Die Tiefstwerte liegen zwischen 18 und 14 Grad. Morgen wechseln sich Sonnenschein und mitunter kompaktere Quellwolken ab. Gegen Abend nehmen die Sonnenanteile zu. Dabei bleibt es trocken und die Höchstwerte liegen zwischen 26 und 30 Grad.
5: Regionalverband Saarbrücken. Die B268 ist zwischen Heusweiler und Riegelsberg wegen einer Baustelle gesperrt. Bis Anfang August. Bruchhof. Zwischen Berliner Straße und Ortsausgang Baustelle. Der Verkehr wird durch Ampeln geregelt. Halbseitig gesperrt bis zum 15. Juli 2026. A1 Saarbrücken Richtung Trier. Zwischen Mehring und Rastplatz Mehringer Höhe Brückenarbeiten. Es ist nur eine Spur frei. Bis 1. September 2027. Geblitzt wird unter anderem in Völklingen in der Heinestraße, in Wellesweiler in der Bürgermeister-Regitz-Straße und auf der A623 Saarbrücken Richtung Friedrichsthal in der Ausfahrt Sulzbach.
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Hozier und Too Sweet. Jetzt poppt die Abendshow. Die Stimmen beim nächsten aktuellen Hit sind KI generiert. Wenn ihr bei uns KI hört, dann sagen wir euch das vorher. The second voice, let me be.

Deutschland ist Basketball-Weltmeister. Und auch im Feldhockey und im Beachhandball. So, das vorweg, weil man ja momentan das Gefühl hat, es geht gar nichts mehr. Nur weil Deutschland bei der Fußball-WM schon lange raus ist. Oder bei der Tour de France gerade auch kein Deutscher um den Sieg mitfährt. So, aber dann hören wir in den Nachrichten heute, dass wir bei den nächsten Olympischen Winterspielen ein paar Medaillenchancen weniger haben werden. Ja, wir reden jetzt über Wintersport mitten im Sommer. Denn das Olympische Komitee hat gesagt,

0: wenn ich jetzt nicht mehr aktiv bin, trotzdem in der Kombination ja noch so viel Herzblut drin habe. Und das wird wahrscheinlich immer, ganz egal wie die Entscheidung ist, Teil meines Lebens sein.
1: Oberstdorf ist ein wichtiger Stützpunkt für die nordische Kombination in Deutschland. Johannes Rizek sagt, die IOC-Entscheidung kann man da zumindest kurzfristig abfedern.
0: Sagen wir maximal bis nächstes Frühjahr und dann. Und im Hintergrund werden auch Gespräche laufen, wie die Zukunft dann aussehen kann. Man darf jetzt auch nicht dieses Konstrukt aufrechterhalten, dass es keine Auswirkungen hat. Das ist leider nicht so. Und natürlich der Nachwuchs. Das wird sich auch zeigen. Was sind die Perspektiven in der Kombination? Auch wenn ich den Sport lieb, habe ich da überhaupt Perspektiven, das professionell ausüben zu können? Und das sind aber Fragen, die jetzt noch viel zu früh sind zu klären. Aber ich glaube, denen müssen wir uns jetzt, so bitter das klingt, sehr, sehr bald stellen.
1: Immerhin eine schöne Nachricht gab es für Oberstdorf heute dann doch. Oberstdorf bekommt den Zuschlag für die Ski-WM im Jahr 2031. So, und wenn die nordische Kombination dann raus ist im Jahr 2030, nach 100 Jahren olympischer Disziplin, dann gibt ja vielleicht eine andere Sportart ihr Comeback. Irgendwas, was vielleicht 100 Jahre nicht mehr dabei war. Wir haben ja plötzlich Platz für eine Disziplin. Was ist mit Skijöring? Das ist im Prinzip wie Wasserski, nur dass man halt durch den Schnee gezogen wird und nicht von Booten, sondern von Pferden. Gab's zuletzt 1928 bei den Spielen in St. Moritz. Das könnte man doch wiederbeleben. Hundeschlitten war olympisch 1932 in Lake Placid. Oder Skiballett, also Eiskunstlauf auf Skiern. Noch gar nicht so lange her. 88 und 92 in Calgary und Albertville in Frankreich war das dabei. Also lasst uns doch irgendwas zurückholen. Macht die Marktforschung, findet raus, dass es damals nicht zu den unbeliebtesten Sportarten gehört und bums, ist es wieder da.

Das war Pop, die Abendshow mit Michael Reufsteg. Schweiz gegen Kolumbien geht in die Verlängerung. Wie es ausgeht, sagt euch Ben Streubel in der Popnacht. 0-0 steht es im Moment noch. So, und wir hatten leider wieder ein paar Themen, zu denen wir nicht kamen. Wir hatten da eigentlich noch vor, euch zu nennen, die Öffnungszeiten der Eiter-Sammelstellen in eurer Region. Eine Enthüllung der stärksten Schwachstellen bei schwachem Starkregen. Und wir wollten noch eine Lokalrunde geben. Naja, vielleicht beim nächsten Mal. Gute Nacht.

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1: Es ist 0 Uhr. Bei einem Unfall in einem Entsorgungsunternehmen in Saarlouis sind 2 Mitarbeiter schwer verletzt worden. Nach ersten Erkenntnissen der Polizei war am Nachmittag in einer geschlossenen Industriehalle Schwefelwasserstoff ausgetreten. Andreas Kindl.
2: Die beiden Verletzten wurden jeweils mit einem Rettungshubschrauber in Krankenhäuser geflogen. 8 weitere Personen erlitten laut dem Innenministerium leichte Verletzungen. Insgesamt waren mehr als 100 Einsatzkräfte vor Ort. Die Feuerwehr führte Messungen durch. Bis auf eine Geruchsbelästigung habe für die Bevölkerung keine Gefahr bestanden. Die Polizei hat weitere Ermittlungen aufgenommen. Innenminister Joos dankte den Einsatzkräften. Feuerwehr, Rettungsdienst, Polizei und das Deutsche Rote Kreuz hätten dafür gesorgt, die Lage schnell unter Kontrolle zu bringen.
1: Am Abend wurde auch die amtliche Warnung vor Geruchsbelästigung aufgehoben. Das Landgericht Saarbrücken hat 4 Männer als Komplizen einer Geldautomatensprengerbande zu mehrjährigen Haftstrafen verurteilt. Das Strafmaß reicht von 2 Jahren und 4 Monaten Haft bis 4 Jahre und 6 Monate. Außerdem müssen 3 Angeklagte einen Beuteanteil in Höhe von 12.000 Euro zurückzahlen. Die 4 Männer aus Nordrhein-Westfalen sollen einer bundesweit aktiven Bande ein hochmotorisiertes Fluchtfahrzeug für Geldautomatensprengungen vermittelt haben. Tatorte waren unter anderem eine Sparkassenfiliale in Hemmersdorf sowie weitere Geldinstitute in Hessen und in Rheinland-Pfalz. Das Urteil ist noch nicht rechtskräftig. Das US-Militär hat nach eigenen Angaben neue Angriffe auf den Iran ausgeführt. Das für die Region zuständige Regionalkommando begründete die Attacken mit den vorangegangenen Angriffen auf 3 Tanker im Bereich der Straße von Hormuz. Für diese Angriffe macht Washington die Führung in Teheran verantwortlich. Argentinien steht im Viertelfinale der Fußball-Weltmeisterschaft. Die Mannschaft um Lionel Messi besiegte Ägypten am Abend mit 3:2. Das derzeit laufende Achtelfinale zwischen der Schweiz und Kolumbien ist in der Verlängerung, Spielstand aktuell 0:0. Der saarländische Darts-Profi Gabriel Clemens hat seinen ersten großen Turniersieg auf der Tour der Professional Darts Corporation gefeiert. Clemens war beim 24. Event der Players Championship Turnierserie in Leicester nicht zu schlagen. Der 42-Jährige aus Saarwellingen setzte sich gegen den Briten Luke Woodhouse mit 8:6 durch. Das Wetter in der Nacht trocken, Abkühlung bis auf 14 Grad, am Tag mal Sonne, mal Wolken und trocken, maximal 30 Grad. Die weiteren Aussichten, Donnerstag und Freitag viel Sonne, Temperaturen bis 34 Grad. Das waren die Nachrichten mit Harju Müller. 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
4: Regionalverband Saarbrücken. Die B268 ist zwischen Heusweiler und Riegelsberg wegen einer Baustelle gesperrt. Bis Anfang August. Geblitzt wird unter anderem in Völklingen in der Heinestraße, in Wellesweiler in der Bürgermeister-Regitz-Straße und auf der A623 Saarbrücken Richtung Friedrichsthal in der Ausfahrt Sulzbach.
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5: Mit Ben Streubel. So, wir haben uns einigermaßen gemütlich gemacht. Einigermaßen mein zweites Ich hat noch nicht Platz genommen. Das wird aber auch passieren. Wir werden uns auch in den nächsten Minuten, und ich weiß ja nicht, wie lange es noch dauert, das Spiel Schweiz-Kolumbien im Achtelfinale. Da wird noch ordentlich in der Verlängerung gespielt. Und vielleicht gibt es noch ein Elfmeterschießen. Da sind wir natürlich auch dabei. Und ihr seid bei uns bis 5.
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das Little Indigo Girl. So, der Flügel muss rausgeschoben werden, die Streicher auch, das Orchester muss raus, denn jetzt geht's hier los mit der Popnacht. Es ist schon 9 Minuten nach Mitternacht. Heute ist der 8.7.2026. Ich hoffe, ihr hattet einen guten 7.7. Seid einigermaßen entspannt und gut eingestellt. Heute ist Tag der Videospiele, der weltweite Videospieltag. Das heißt, man soll nicht mit dem erhobenen Zeigefinger heute auf die Leute schimpfen, die zu viel vor irgendwelchen Monitoren sitzen oder vom Smartphone und Videospiele betreiben. Es gibt ja nun auch Spiele, die einen geprägt haben. Ob's Walking Dead ist beispielsweise, Uncharted war das bei mir, Fortnite-Spieler natürlich sowieso, die hängen wahrscheinlich jetzt auch noch dran. Oder ich bin ja ein Fan von Super Mario Kart. Und zwar Super Mario Kart, wer es kennt, da hinten letzte Reihe sehe ich jemanden, natürlich, der geht die Hand hoch. Was ich da am meisten mag, ist, wenn man da Bananenschalen aus dem Auto geworfen hat. Und das hat mich süchtig gemacht, dieses Bananenschalen aus dem Auto rauswerfen, dass dann der Hintermann ausrutschte und es macht ihm diesen Knallbaff. Da ist, glaube ich, ein Reifen geplatzt oder gleich alle 4 Reifen. Und das hat mir eine solche Freude gemacht, also bis zum heutigen Tag und zur heutigen Nacht. So, ist das nicht Philosophie auch ein bisschen? Das ganze Leben ist doch Bananenschalen rauswerfen, ob das in der Politik ist und Trumpy oder ob es eben zu Hause in der Familie ist. Heute werden wir nur die Frucht essen, meine lieben Freunde. Ich bin ja auch ein bisschen Messdiener. Wir werden uns mit der Frucht der Banane beschäftigen, nur mit dem Besten. Ich teile sie mit euch und reiche sie euch, ja. So ist das Motto dieser Show. Vielleicht darf der nächste Hit feiern. Und Dalton hat sich nämlich Saskia ausgesucht. Die hat heute Geburtstag. Verliebt in mich. Vielleicht passt das ja auch ein bisschen zu ihrer Situation.

Hi-Dai, Burna Boy und Shakira. So, da kann man auch gerade mal gucken, was ist denn da nicht los bei Schweiz-Kolumbien. Da steht es immer noch 0-0. Erste Hälfte der Verlängerung ist auch rum. Da kommt dann gleich die zweite. Vorsicht auf der A4 Dresden Richtung Görlitz. Da sind Menschen auf der Fahrbahn zwischen Dreieck Dresden-Nord und Hermsdorf. Da steht doch ein defektes Fahrzeug. Ihr passt da bitte auf. So als kultisches, ein kultischer Hit von The Police. Every little thing she does is magic. Und gleich danach ein Rätsel. Da verdient ihr euch das erste Pop-Nacht-Package. Zwei Hits in einer Sekunde erkennen. In 3 Minuten.

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2: Das ist die erste Aufgabe für heute Nacht. Wir müssen ja mal so ein bisschen langsam einsteigen hier in diese Show. Welche beiden Songs die Nummer 1 waren an diesem 8.7. sind denn das? 07221 20. Das war gar nicht so leicht. Also ich habe es mir doch, als ich das zusammenstellte, mir leichter vorgestellt. Aber jetzt überlege ich selbst kurz. Also vielleicht habt ihr ja eine Idee. 07221 20.

Eine Eilmeldung. Achtung, ein Falschfahrer auf der A553 Bielesheim-Brühl zwischen Kreuz Bliesheim. Brühl. Zwischen Kreuz Bliesheim und Brühl Nord kommt ein Fahrzeug entgegen, ein Falschfahrer. Bitte äußerst rechts fahren, nicht überholen. Wir melden es, wenn die Gefahr vorüber ist. Auf der A553 Bliesheim-Brühl zwischen Kreuz Bliesheim und Brühl Nord. Ein Falschfahrer ist da unterwegs. In beiden Richtungen bitte vorsichtig fahren. Den Song, den wir eben gehört haben, das war der neue Hit von Chaka Khan und Snoop Dogg. Boogies in my soul in der Pop.

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2: Es ist 0.32 Uhr.
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3: Heute wechseln sich Sonnenschein und mitunter kompaktere Quellwolken ab. Gegen Abend nehmen die Sonnenanteile zu. Dabei bleibt es trocken und die Höchstwerte liegen zwischen 26 und 30 Grad. Der Wind weht schwach bis mäßig, in Böen auch frisch aus Nordwest. Am Donnerstag und Freitag erwartet uns heiteres bis sonniges und sehr warmes bis heißes Sommerwetter. Dazu gibt es nur wenige Wolken und es bleibt trocken. Auch das Wochenende wird sonnig. Es wird noch etwas heißer mit bis zu 35 Grad.
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4: Geblitzt wird unter anderem in Völklingen in der Heinestraße, in Wellesweiler in der Bürgermeister-Rigitz-Straße und auf der A623 Saarbrücken Richtung Friedrichsthal in der Ausfahrt Sulzbach.
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5: Und die am meisten unterschätzte Höchsttemperatur heute, Niestetal in Nordhessen, 23 Grad. Hier ist die Popnacht. Mein Name Ben Streubel.

0: Mamba im Mind und Ellie Goulding.
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0: Die zwei Nummer 1 Hits des 8.7. Welche beiden Songs haben heute Geburtstag, waren ganz oben in den Charts? Simone aus Nordheim, guten Morgen.
2: Guten Morgen, grüß dich.
0: Und was hast du denn erkannt?
2: Das war einmal Good Thing von den Fine Young Cannibals und ja. Waterfall von TLC.
0: Jawohl, dann schon gehört dir das Popnacht-Package. Du hast aber auch viele Geschenke bekommen schon in den vergangenen Stunden. Vor 2 Jahren hat dein Mann dir Helene Fischer-Karten geschenkt.
2: Richtig.
0: Vor 2 Jahren hast du das schon, konnte man schon kaufen. Und dann war gestern Abend das Konzert in Hannover. War gut? Alles cool?
2: War super. Ja. War ganz toll. War eine ganz tolle Show. Die hat super Stimmung gemacht. Ja. Nahezu ausverkauft. Einzige Problem war die Parkplatzsuche, aber ja, ansonsten hat alles gepasst.
0: Da muss man mit leben. Ich meine, ihr könnt natürlich aus Nordheim, kann man doch vielleicht mit einer Drohne drüber fliegen oder sowas oder mit einem Private Jet.
2: Ja, ginge doch vielleicht auch, ja, aber wir sind mit dem Auto hingefahren.
0: Wollen wir sagen, du hast ein abbezahltes Haus, du kannst wieder in was Neues investieren, ne? Aber Nordheim ist doch schön, bei diesem Wetter, glaube ich, ihr habt doch so einen See, so einen Baggersee, ne, in der Nähe.
2: Ja, genau. Wir haben Baggersee direkt vor der Haustür, wo man wunderbar schwimmen kann, ja. Tretboot fahren.
0: Das siehst du.
2: Also alles, was das Herz begehrt.
0: Darf man da eigentlich auch mit einem Schlauchboot mit 2 PS Elektromotor drüber? Oder
2: das dürfte man auch, ja? Wenn man den entsprechenden Führerschein hat.
0: Nee, brauchst du nicht. Brauchst du bei 2 PS, also unter 5, glaube ich, brauchst du keinen.
2: Da kannst du auch nebenher schwimmen, glaube ich.
0: Ja, gut, ich bin ja ein bisschen faul. Ich habe so ein Schlauchboot mit allen möglichen. Das Wichtige ist beim Schlauchboot, dass man, wenn man baden möchte, einen Anker dabei hat. Und dann eine Badetreppe. Die muss aber ordentlich stabil sein, weil sonst kommst du nie wieder ins Boot rein.
2: Ja, das stimmt natürlich.
0: Also Open Water, den Film Open Water, wo man so mitfiebert und dann, wo die nicht mehr ins Boot reingekommen sind, dann weißt du, reingesprungen sind. Ja, alles schreckliche Sachen. Nur da, so sehe ich mich da immer, aber toll. Also, dann genieß den heutigen Tag mal, vielleicht sogar am See. Ich glaube, wettertechnisch müsste es das hergeben.
2: Und ich denke auch, wird ja die Woche besser.
0: Ja, und grüß deinen Mann, ja, der in der Nähe steht.
2: Das mache ich. Vielen Dank, schönen Abend noch. Ciao.

Und im Achtelfinalspiel Schweiz-Kolumbien, da sind wir jetzt im Elfmeterschießen. Das ist bisher sehr ausgeglichen. Also jeder hat bisher getroffen. Das geht hin und her und bleibt spannend. Und wie es dann ausgeht, ob die Schweiz oder ob Kolumbien weiterkommt ins Viertelfinale, das erfahrt ihr hier bei uns gleich.

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2: Es ist 0:50 Uhr, eine Entwarnung. Auf der A553 Bliesheim-Brühl ist kein Falschfahrer mehr unterwegs zwischen Kreuz Bliesheim und Brühl Nord. 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

0: 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Und jetzt wird aber Party gemacht in der Schweiz. Die Schweiz hat es geschafft, im Elfmeterschießen gegen Kolumbien zu gewinnen. Und damit steht die Schweiz im Viertelfinale bei der Fußballweltmeisterschaft 2026. Und es gab einen Fan gestern Abend, einen Schweizer Fan in Basel, Arno. Wir haben seine Adresse notiert.
1: Wenn die Schweiz bis ins Viertelfinale kommt, dann tätowiere ich mir ein Schweißkreuz auf die Brust.
0: Jawohl, das werden wir natürlich nachkommen.

Neue End von Loose Ends, Love Bites Back. 0:56 Uhr ist es, eine Gefahrenstelle von der A1 Hansa-Linie Osnabrück Richtung Münster. Da ist ein Unfall passiert. Die Unfallstelle ist noch nicht abgesichert. Ölspur auch auf der Fahrbahn, da bitte vorsichtig fahren. Zwischen Kreuz Lotte Osnabrück und Überleitung zur A30 in Richtung Osnabrück. A1 Hansa-Linie Osnabrück Richtung Münster ist der Unfall. Und auf der A4 Erfurt Richtung Kirchheimer Dreieck zwischen Gotha Boxberg und Waltershausen ist auch ein Unfall passiert. Auch dort ist die Unfallstelle noch nicht gesichert. So, noch ein kultischer Song, weil wir uns den mal verdient haben hier von Take That.

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1: Um 1 Uhr mit Lydia Wagner. Das US-Militär greift wieder den Iran an. Das zuständige Regionalkommando hat mitgeteilt, dass eine Serie heftiger Angriffe gestartet worden ist. Die USA reagieren damit auf mehrere Angriffe auf Tanker in der Nähe der Straße von Hormus. Von US-Seite heißt es, das sei unbegründet gefährlich und ein eindeutiger Verstoß gegen die Waffenruhe gewesen. Die iranische Regierung solle einen hohen Preis für die Angriffe auf Handelsschiffe zahlen. Bisher hat der Iran die Angriffe nicht offiziell zugegeben. Der NATO-Gipfel in Ankara hat mit neuen Vorwürfen von US-Präsident Trump gegen Europa begonnen. Trump sagte zum Auftakt, er sei wieder einmal sehr enttäuscht. Ohne Gastgeber Erdogan wäre er vielleicht gar nicht gekommen. Aus der Nachrichtenredaktion Thomas Kuhlmann.
2: Der türkische Präsident sei ein Freund. Die anderen in der NATO hätten die USA mal wieder nicht gut behandelt. Wörtlich, Italien hat uns abgewiesen, Deutschland hat uns abgewiesen, Frankreich hat uns abgewiesen. Warum sollen wir noch für sie da sein? Trump meint damit eine fehlende Unterstützung im Iran-Krieg, den die USA und Israel angefangen hatten und mit dem die NATO eigentlich gar nichts zu tun hat. Um eine neue Kostenverteilung innerhalb der NATO soll es beim Gipfel in Ankara gehen und um die Aufrüstung. Aus NATO-Kreisen heißt es, dass in Ankara für über 50 Milliarden Dollar Rüstungsaufträge vergeben werden.
1: Die FIFA überlegt wohl, wieder russische Teams bei internationalen Wettbewerben zuzulassen. Damit reagiert der Fußball-Weltverband auf eine Entscheidung des Internationalen Olympischen Komitees. Das hatte entschieden, dass russische Sportler wieder bei den Olympischen Spielen antreten dürfen. Mehr dazu von Sportreporter Markus Tepper.
3: Über eine vollständige Rückkehr Russlands zu den Olympischen Spielen mit Fahne, Hymne und Trainingsanzug will das IOC später entscheiden. Ferner beschloss die Führung der Dachorganisation, die traditionsreiche nordische Kombination aus dem Programm der Winterspiele 2030 zu streichen. Die Mischung aus Skispringen und Skilanglauf sei bei den zurückliegenden 4 Winterspielen die unbeliebteste Sportart beim Publikum gewesen. Darüber hinaus konzentriere sich die nordische Kombination zu sehr auf nur wenige Länder, so das IOC.
1: Die Schweiz steht im Viertelfinale der Fußball-WM. Das Team hat im Elfmeterschießen mit 4:3 gegen Kolumbien gewonnen, nachdem es nach Verlängerung noch immer 0:0 stand. Die Schweiz trifft damit im Viertelfinale am Sonntag auf Argentinien. Die Argentinier hatten vorher mit 3:2 gegen Ägypten gewonnen. Das Wetter in Deutschland? Heute Nacht teils aufgelockert, teils stark bewölkt. Nach Nordosten hin gelegentlich Regen, Tiefstwerte zwischen 19 und 9 Grad. Tagsüber zwischen Münsterland und Oberbayern viele Wolken, in Alpennähe auch Schauer. Sonst zeitweise längere Zeit sonnig. Die Temperaturen steigen auf 18 bis 31 Grad. Es ist 1.03 Uhr.
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5: Regionalverband Saarbrücken. Die B268 ist zwischen Heusweiler und Riegelsberg wegen einer Baustelle gesperrt. Bis Anfang August. A1 Saarbrücken Richtung Trier. Zwischen Mehring und Rastplatz Mehringer Höhe Brückenarbeiten. Es ist nur eine Spur frei. Bis 1. September 2027. Geblitzt wird unter anderem in Völklingen in der Heinestraße, in Wellesweiler in der Bürgermeister-Regitz-Straße und auf der A623 Saarbrücken Richtung Friedrichsthal in der Ausfahrt Sulzbach.
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7: mit Ben Sträubel. So, dann suchen wir gleich mal den lauten Hit. Vielleicht seid ihr auch Schweizer, feiert gerade den Einzug ins Viertelfinale. Es gibt ja auch Schweizer Künstler. Kann ich mir durchaus vorstellen, dass das sich als Lenkradklopfer oder lauter Hit eignet. Also 0722 2011 oder welchen Hit würdet ihr denn generell gebrauchen? Wenn ihr jetzt unterwegs seid auf den Autobahnen, Bundesstraßen und Feldwegen Deutschlands, habt ein Lenkrad vor euch, hinter euch, über euch oder unter euch, dann gerne einen lauten Hit unter 0722 2011 anmelden. Deutschland wird dann über die Vorschläge in wenigen Minuten entscheiden.
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0: Loving You is Killing Me.
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0: Hier in der Popnacht. Zwei große Hits, die jetzt gegeneinander antreten. Und natürlich, wenn wir schon über die Schweiz gesprochen haben und die Schweiz feiert sich und wir feiern die Schweiz genauso, denn sie ist jetzt im Viertelfinale bei der Fußball-Weltmeisterschaft. Markus aus Bonn, guten Morgen.
2: Ja, grüß dich.
0: Und du bist auch ein Schweiz-Fan. Du hast gefeiert mit Freunden. Und
2: ja,
0: Wie hast du gefeiert?
2: Ja, ich habe so ein Raclette geschenkt bekommen und das haben wir jetzt direkt beim Spiel gefeuert.
0: Schön, natürlich. Raclette ist ja ein Fußballessen auch, ne?
2: Ja, also guck mal, in Kalifornien extra bei der WM gibt es da jetzt auch Raclette. Das haben die extra eingeführt.
0: Ja, ist das so?
2: In San Diego, ja, den WM-Spielen.
0: Warum auch nicht, ne? Und also du bist ja schön zugesaut wahrscheinlich auf dem Schweizer T-Shirt. Du hast dir einen Song ausgesucht, der natürlich mit der Schweiz zu tun hat, nämlich, kündige es mal an.
2: Ja, DJ Bobo, der hat auf seinen Tourneen auch immer Raclette gegessen.
0: There's a party. Passt natürlich, ne? Vorschlag Nummer 1.
2: Party!
0: Für alle Schweizer, die jetzt auch Spaß haben und Fans von DJ Bobo. Wilma, guten Morgen.
3: Morgen!
0: So, Wilma ist unterwegs gerade bei Jülich mit Medikamenten und du würdest dir gerne einen Song von AC/DC anhören. Ist ja laut bei dir.
3: Ja.
0: Ist das dein Telefon?
3: Geht, ja.
0: Ja, es rauscht immer mal so ein bisschen, aber ist alles in Ordnung auf der Straße?
3: Hier ist alles ruhig.
0: Gut, wann kommst du nach Hause?
3: 3:30 circa.
0: Wer erwartet dich?
3: Meine zwei Katzen.
0: Also auch schön, ne? Die freuen sich. Und spielst du mit denen oder gibt's gleich was zu essen?
3: Nee, sind erst mal gespielt.
0: Ja, wie alt sind die?
3: Die werden jetzt im August 2 Jahre.
0: Ja gut, dann sind die auch noch ein bisschen sehr verspielt. Du hast ja ausgesucht von AC/DC, You Shook Me All Night Long.

0: Jetzt entscheidet ihr in Deutschland, welchen Song sollen wir lauter spielen als Lenkradklopfer. You Shook Me All Night Long von AC/DC oder vielleicht doch There's a Party von DJ Bobo. Für alle, die vielleicht auch die Schweiz feiern, passt das ganz gut. 0722 1 2011. Euch beiden danke für die Vorschläge. Eine gute Nacht.
1: Party!
0: Ciao, ciao! Ciao.

0: Sienna Spyros neuer Hit, Material Lover.
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2: Die Vorschläge aus Nordrhein-Westfalen kamen einmal von Wilma aus Duisburg, die hätte gerne AC/DC, You Shook Me All Night Long gehört, und Markus aus Bonn war für DJ Bobo There's a Party, weil er zu Hause auch die Schweizer feiert mit Raclette und natürlich den Einzug ins Viertelfinale der Schweiz mit einem gebührenden Hit hier laut hören möchte von DJ Bobo, dem Urschweizer. Okay, sagen wir mal, wie ist das ausgegangen? Es ist knapp ausgegangen, wenn AC/DC dabei ist, ne? Aber letztendlich dann doch 63% aller Anrufer für DJ Bobo.

1.24 Uhr, Vorsicht auf der A565 Meckenheim Richtung Bonn, da liegt ein Reh auf der Fahrbahn zwischen Kreuz Meckenheim und Merl. Da sind Boy Locker und Praised You in der Popnacht.

0: 1.31 Uhr.
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2: Heute wechseln sich Sonnenschein und mitunter kompaktere Quellwolken ab. Gegen Abend nehmen die Sonnenanteile zu. Dabei bleibt es trocken und die Höchstwerte liegen zwischen 26 und 30 Grad. Am Donnerstag und Freitag erwartet uns heiteres bis sonniges und sehr warmes bis heißes Sommerwetter. Dazu gibt es nur wenige Wolken und es bleibt trocken. Auch das Wochenende wird sonnig. Es wird noch etwas heißer mit bis zu 35 Grad.
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3: Regionalverband Saarbrücken. Die B268 ist zwischen Heusweiler und Riegelsberg wegen einer Baustelle gesperrt. Bis Anfang August. Bruchhof zwischen Berliner Straße und Ortsausgang Baustelle. Der Verkehr wird durch Ampeln geregelt. Halbseitig gesperrt bis zum 15. Juli 2026. A1 Saarbrücken Richtung Trier. Zwischen Mehring und Rastplatz Mehringer Höhe Brückenarbeiten. Es ist nur eine Spur frei. Bis 1. September 2027. Geblitzt wird unter anderem in Völklingen in der Heinestraße, in Wellesweiler in der Bürgermeister-Regitz-Straße und auf der A623 Saarbrücken Richtung Friedrichsthal in der Ausfahrt Sulzbach.
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0: Und die am meisten unterschätzte Höchsttemperatur in Rathen in Sachsen, da bekommen wir heute 23 Grad. Hier ist die Popnacht. Ich bin Ben Streubel.
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0: Nicht zu stoppen, Sia Unstoppable. Und das gilt natürlich auch für die Schweiz. Na, was haben wir da Daumen gedrückt? Ne? Die Schweiz ist weiter bei der WM 26 und zwar im Viertelfinale, hat vor einer Stunde Kolumbien geschlagen. Hat aber doch ganz schön gedauert, ne? Bis zum Elfmeterschießen und dann stand's fest. Und die Fans beim Public Viewing in Basel waren begeistert.
1: Wenn die Schweiz bis ins Viertelfinale kommt, dann tätowiere ich mir ein Schweißkreuz auf die Brust.
0: Ja, das hat im Vorfeld ein Fan gesagt und zieht das durch?
1: Ja, also meine Eltern machen noch ein bisschen Probleme im Familienchat, aber ich mache es. Hier kommt's hin. Ich mache es. Die haben gesagt, Tee, darüber reden wir noch. Aber ich mache es. Aufs Herz, hier oben, weil die Schweiz das beste Land der Welt ist.
2: Ja, Mann! Ja.
0: Tausende von Schweizer Fans haben gefeiert.
3: Der Himmel und die Hölle, wo wir getroffen haben, was der Himmel, wo wir ein Goal kassiert haben, was die Hölle. Aber am Ende war es der Himmel.
1: Und so ein Spiel zu gewinnen, das bedeutet nicht nur Viertelfinal, sondern Geschichte. Seit mehr als 60 Jahren sind wir dabei. Und jetzt sind wir wieder hier auf der großen Bühne und wir gewinnen die Weltmeisterschaft!
0: Yeah! Und die Schweiz spielt dann im Viertelfinale gegen Argentinien. Wer sich nochmal durch das gestrige Achtelfinale durchklicken möchte oder durch das, was eben zu Ende gegangen ist vor einer Stunde, gerne auf sportschau.de.

David Guetta, Alpha Wills Version von Forever Young. Es ist jetzt 14:45. Vorsicht auf der A4 Aachen in Richtung Köln. Da sind Menschen auf der Fahrbahn im Kreuz Köln-West in der Überleitung zur A1. Menschen auf der Fahrbahn an einer Unfallstelle, die noch nicht gesichert ist. Kultischer Song. Ey.

0: von ABC. Hermann ist unterwegs mit einem großen Wohnmobil. Er fährt nach Wien von Wernigerode aus. Guten Morgen, Hermann.
1: Moin, Ben.
0: Und wo bist du denn bisher?
1: Ich bin aktuell in Leipzig.
0: Ach so, na gut, da fährst du. Du hast geschrieben, du fährst über Prag.
1: Richtig.
0: So, und dann machst du da eine kleine Pause noch, bis du in Wien bist, oder?
1: Ja, ich wollte aber durch Prag noch durch, weil sonst verlierst du da eine Stunde.
0: Ach so.
1: Das kommst du da super durch.
0: Okay, und mit dem Wohnmobil besuchst du deine Tochter. Wie schön. Und die lebt in Wien, hat die da eben, was macht sie, studiert sie, oder?
1: Naja, die ist 22, die macht dann duales Studium und muss halt 30 Stunden arbeiten und hat jetzt noch neben dem Studium und hat jetzt noch einen Umzug.
0: Ja.
1: Und da muss Papa ein bisschen helfen.
0: Ja, muss ich mal sagen. Ich meine, du hast ja das große Wohnmobil mitgenommen. Kann man da ein bisschen Umzugssachen reinräumen oder ist das schon voll?
1: Nee, der Umzug ist eigentlich durch. Es geht jetzt noch ums Renovieren der alten.
0: Gut, aber da kannst du ja, ne? So streichen und sowas.
1: Das kriegen wir hin.
0: Sehr fein. Und wie groß ist dieses Wohnmobil? Man sieht es nur von hinten und das sieht unheimlich groß aus. 9 Meter oder was?
1: Ja, nicht ganz. 7,30 Meter.
0: Und da bist du ganz allein mit unterwegs immer?
1: Ja, nee, jetzt auf diese Tour bin ich alleine.
0: Okay.
1: Normalerweise also, sind wir zu zweit.
0: Also deine Partnerin oder Partner oder...
1: Genau.
0: So. Und das ist beklebt mit Arminia Bielefeld. Ist ja lustig. Und vorne, vorne bis hinten bist ein großer Fan. Ist ein Arminia-Mobil sozusagen geworden, ne?
1: Seitdem wir im Pokalfinale waren, ist das Ding geklebt.
0: Ja, siehst du mal. Und da verfolgst du auch die WM?
1: Ja, aber wer den deutschen Fußball, weil der Merz ruft nicht an wegen einer roten Karte.
0: Ja, ich weiß, ist klar. Es sind alle Witze gemacht worden schon, ne? Über Infantino und Trump und alles. Ich wünsche dir eine gute Fahrt. Komm in den Prag jetzt erstmal gut an für einen Zwischenstopp. Werd nicht müde, ich halte dich wach mit deinem Lieblingshit, ja? Ciao, ciao.
1: Super.
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Oh la la la, es ist 1.56 Uhr, Vorsicht auf der A96 München in Richtung Lindau zwischen Aitrach und Eichstätten. Da steht ein defekter LKW auf der Autobahn. 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
1: Um 2 Uhr mit Lydia Wagner. Die USA haben wieder Ziele im Iran angegriffen. Das US-Militär teilte mit, es habe eine Serie von heftigen Angriffen gestartet, als Reaktion auf iranische Attacken auf Handelsschiffe in der Straße von Hormuz. Aus der Nachrichtenredaktion Lukas Kram.
2: Iranische Staatsmedien berichteten über mehrere Explosionen im Süden des Landes. Es seien unter anderem Hafenstädte getroffen worden. In einer ersten Reaktion kündigte der Iran Vergeltung an. Zuvor waren mindestens 3 Tanker in der Straße von Hormuz angegriffen worden. Die USA machten die iranische Regierung dafür verantwortlich. Das Vorgehen des Iran sei unbegründet, gefährlich und ein eindeutiger Verstoß gegen die eigentlich geltende Waffenruhe. Daraufhin hatten die USA bereits ihre Sanktionen auf iranisches Öl wieder in Kraft gesetzt.
1: Der Verband der deutschen Automobilindustrie ist für weitere Reformen. Präsidentin Müller hat gesagt, dass Automobilunternehmen jetzt ihre Wettbewerbsfähigkeit und ihr Geschäftsmodell sichern und neu gestalten müssten. Dazu gehöre auch Kostendisziplin und Anpassungen beim Personal. Viele Beschäftigte in der Automobilbranche fürchten aktuell um ihre Jobs. Bei VW wird es morgen deshalb einen Protesttag geben, zeitgleich mit einer Sitzung des Aufsichtsrates, bei der über mögliche Einschnitte beraten wird. Die Ukraine hat die Entscheidung des IOC kritisiert, russische Sportler wieder zu den Qualifikationen für die Olympischen Spiele zuzulassen. Das Internationale Olympische Komitee hat die Sanktionen gegen russische Athleten vorläufig